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1: Ich bin Hendrik Daum. Im Hamburger Stadtteil St. Pauli läuft aktuell ein größerer Polizeieinsatz. Auf einem Fabrikgelände in der Nähe des Fernsehturms wurde am Abend geschossen. Es sollen zwei Männer dabei tödlich getroffen worden sein, das schreibt die Bild. Weitere Personen sollen verletzt sein. Aktuell ist die Polizei mit einem Großaufgebot vor Ort. Rund um den Tatort wurde eine Fahndung eingeleitet. Die Bundesregierung macht Russland für den misslungenen Anschlag auf den Leipziger Flughafen Anfang August verantwortlich. Die Entscheidung basiere auf einer klaren Beweiskette aus polizeilichen Ermittlungen und nachrichtendienstlichen Erkenntnissen, das sagte Bundesinnenminister Dobrindt am Abend. Die Ausführung der Tat passe genau ins typische Muster hybrider Kriegsführung Russlands. Als Reaktion kündigte Außenminister Wadefuhl eine Reihe von Strafmaßnahmen an. Das russische Generalkonsulat in Bonn und das russische Haus in Berlin werden geschlossen. Außerdem sollen die Einreisekontrollen für russische Staatsbürger verschärft werden. Eine Mehrheit der Deutschen ist für eine Zuckersteuer auf Getränke. Das zeigt eine Forsa-Umfrage für Stern und RTL. 55% der Befragten befürworten die Abgabe. Details arbeitet das Bundesfinanzministerium gerade aus. Die Höhe soll sich nach dem Zuckergehalt richten. Als erste deutsche Tennisprofis haben Eva Liss und Jan-Lennard Struff die zweite Runde der US Open erreicht. Liss gewann gegen die Tschechin Gabriela Knutson 6:3 und 6:3. Struff besiegte den Argentinier Camilo Hugo Carabelle mit 6:4, 6:3 und 6:3. Und in gut einer Stunde muss Alexander Zverev ran gegen den Italiener Lorenzo Sonego.
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2: Für die Nacht sinken die Temperaturen auf 12 bis 9 Grad, dazu ist es leicht bewölkt oder klar. Am Morgen ziehen dann vom Spessart her und erröhen einige Wolkenfelder durch. So scheint die Sonne eher phasenweise, nur milchig matt, bei Höchstwerten um die 22 bis 25 Grad. Auch am Donnerstag und Freitag erwartet uns ein Mix aus Sonne und Wolken. Am Samstag sind anfangs einzelne Schauer und Gewitter unterwegs, sonst setzt sich am Wochenende die Sonne durch.
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1: Ich bin Hendrik Daum. Der Vorstand von Volkswagen hat einem Bericht der Wirtschaftswoche zufolge bereits beschlossen, 4 VW-Werke zu schließen. Demzufolge soll die Produktion in Emden, Hannover, Zwickau und Neckarsulm zwischen 2031 und 2034 enden. In den vergangenen Tagen hatte es bei Volkswagen eine Reihe von Betriebsversammlungen gegeben. Hintergrund sind die Sparpläne des Unternehmens. Die deutsche Marine hat im Nordatlantik einen zuvor geheim gehaltenen Test des israelischen Raketensystems LoRa erfolgreich abgeschlossen. Ein Marineinspekteur sagte, das Waffensystem lasse sich problemlos von deutschen Schiffen aus einsetzen. Außerdem übersteige die mögliche Reichweite alles, was man bisher kannte. Schon wieder ist der Regierungsflieger kaputt. Bundesfinanzminister Klingbeil ist in South Carolina gestrandet. Damit verpasst der Minister heute die Kabinettssitzung, wo es um sein Steuergesetz geht. Die Maschine konnte wegen eines technischen Defekts nicht starten. Aktuell schaut man, ob der Flieger repariert werden kann oder Klingbeil mit einem anderen Flugzeug zurück nach Deutschland fliegen muss. Fußballprofi Antonio Rüdiger spielt nicht mehr für Deutschland. Auf seinen Social-Media-Kanälen hat der 33-Jährige seinen Rücktritt aus der deutschen Nationalmannschaft erklärt. Moritz Einzel berichtet.
2: Es sei an der Zeit, den Weg für die junge Generation freizumachen, schrieb Rüdiger. Der Innenverteidiger in Diensten von Real Madrid bestritt 86 Länderspiele für Deutschland. Er nahm an 3 Welt- und 2 Europameisterschaften teil. 2017 war Rüdiger Teil des jungen deutschen Teams, das in Russland den Confederations Cup gewann.
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3: Für die Nacht sinken die Temperaturen auf 12 bis 9 Grad. Dazu ist es leicht bewölkt oder klar. Am Morgen ziehen dann vom Spessart her und erröhen einige Wolkenfelder durch. So scheint die Sonne eher phasenweise nur milchig matt bei Höchstwerten um die 22 bis 25 Grad. Auch am Donnerstag und Freitag erwartet uns ein Mix aus Sonne und Wolken. Am Samstag sind anfangs einzelne Schauer und Gewitter unterwegs. Sonst setzt sich am Wochenende die Sonne durch.
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8: Und nun die Wassertemperaturen für die Urlaubsregionen. Nordsee 23 Grad, Adria 27 Grad, Garten der Familie Meier 28 Grad.
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1: Ich bin Hendrik Daum. Der Vorstand von Volkswagen hat einem Bericht der Wirtschaftswoche zufolge bereits beschlossen, 4 VW-Werke zu schließen. Demzufolge soll die Produktion in Emden, Hannover,

0: Hannover, Zwickau und Neckarsulm zwischen 2031 und 2034 enden. In den vergangenen Tagen hatte es bei Volkswagen eine Reihe von Betriebsversammlungen gegeben. Hintergrund sind die Sparpläne des Unternehmens. Die Bundesregierung bringt heute ein Gesetz auf den Weg, das vor allem den ganz kleinen Kindern zugutekommen soll. Im Kern geht es um verpflichtende Sprachtests für alle Vierjährigen und um eine gezielte Förderung der Kinder in den Kitas. Uli Reitinger berichtet.
1: Das Gesetz soll den Kleinkindern den Übergang zur Grundschule erleichtern. Experten sagen, im Moment schleppen die Kinder und Jugendlichen Bildungsdefizite oft durch ihre gesamte Bildungslaufbahn. Das soll sich mit dem neuen Gesetz ändern. Mit den verpflichtenden, bundesweit einheitlichen Sprachtests, auch für Kinder, die nicht in die Kita gehen, sollen Probleme früh erkannt und direkt mit individuell passenden Hilfen entgegengewirkt werden.
0: Die deutsche Marine hat im Nordatlantik einen zuvor geheim gehaltenen Test des israelischen Raketensystems LORA erfolgreich abgeschlossen. Ein Marineinspekteur sagte, das Waffensystem lasse sich problemlos von deutschen Schiffen aus einsetzen. Außerdem übersteige die mögliche Reichweite alles, was man bisher kannte. Bei den US Open haben die beiden deutschen Tennisprofis Eva Liss und Jan-Lennard Struff die zweite Runde erreicht. Der 36 Jahre alte Struff setzte sich glatt in drei Sätzen gegen Camilo Hugo Carabelli aus Argentinien durch. Auf ihn wartet nun mit Francisco Cerundolo erneut ein Argentinier. Die Hamburgerin Liss besiegte zuvor die Tschechin Gabriela Knutson in zwei Sätzen. Sie trifft in der nächsten Runde auf die russische French Open-Gewinnerin Mira Andreeva.
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3: Für die Nacht sinken die Temperaturen auf 12 bis 9 Grad. Dazu ist es leicht bewölkt oder klar. Am Morgen ziehen dann vom Spessart her und erröhen einige Wolkenfelder durch. So scheint die Sonne eher phasenweise, nur milchig matt, bei Höchstwerten um die 22 bis 25 Grad. Auch am Donnerstag und Freitag erwartet uns ein Mix aus Sonne und Wolken. Am Samstag sind anfangs einzelne Schauer und Gewitter unterwegs. Sonst setzt sich am Wochenende die Sonne durch.
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1: Ich bin Hendrik Daum. Einen schönen guten Morgen. Der Vorstand von Volkswagen hat einem Bericht der Wirtschaftswoche zufolge bereits beschlossen, 4 VW-Werke zu schließen. Demzufolge soll die Produktion in Emden, Hannover, Zwickau und Neckarsulm zwischen 2031 und 2034 enden. In den vergangenen Tagen hatte es bei Volkswagen eine Reihe von Betriebsversammlungen gegeben. Hintergrund sind die Sparpläne des Unternehmens. Die Europäische Union hat der Bundesregierung mit Blick auf den Drohnenvorfall in Leipzig Unterstützung zugesichert. Die EU stehe angesichts des russischen Angriffs voll und ganz an der Seite Deutschlands. Das schrieb Kommissionspräsidentin von der Leyen. NATO-Generalsekretär Rutte betonte, das Bündnis werde seine Mitglieder gegen jegliche Bedrohung verteidigen. Unterdessen hat Russlands Präsident Putin auf die von Deutschland angekündigten Sanktionen reagiert. Sie seien ein so wörtlich schwerer Fehler und liefen eindeutig den Interessen des deutschen Volkes zuwider, so Putin.

0: Schon wieder ist der Regierungsflieger kaputt. Bundesfinanzminister Klingbeil ist in South Carolina gestrandet. Damit verpasst der Minister heute die Kabinettssitzung, wo es um sein Steuergesetz geht. Die Maschine konnte wegen eines technischen Defekts nicht starten. Aktuell schaut man, ob der Flieger repariert werden kann oder Klingbeil mit einem anderen Flugzeug zurück nach Deutschland fliegen muss. Fußballprofi Antonio Rüdiger spielt nicht mehr für Deutschland. Auf seinen Social-Media-Kanälen hat der 33-Jährige seinen Rücktritt aus der deutschen Nationalmannschaft erklärt. Moritz Einzel berichtet.
1: Es sei an der Zeit, den Weg für die junge Generation freizumachen, schrieb Rüdiger. Der Innenverteidiger in Diensten von Real Madrid bestritt 86 Länderspiele für Deutschland. Er nahm an 3 Welt- und 2 Europameisterschaften teil. 2017 war Rüdiger Teil des jungen deutschen Teams, das in Russland den Confederations Cup gewann.
2: Wir werden euch darüber weiter auf dem Laufenden halten, hier beim Heimvorteil.
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2: Das war doch gestern ganz schön. Es hat mal nicht geregnet. Die Sonne war da und es war auch in der Sonne schön warm. Jetzt hat es wieder ein bisschen abgekühlt über Nacht. Wir hatten eine zum Teil klare Nacht und messen heute Morgen nur 10 Grad. Aber in gut einer Stunde geht die Sonne auf, so um kurz nach 6:30. Und dann wird es auch ein bisschen wärmer. Wir erwarten so gegen 12 Uhr Temperaturen um 20 Grad. In der Spitze geht es heute rauf bis auf 24 Grad. Und es gibt ein ähnliches Wetterbild wie gestern. Wir bekommen auch heute 6-7 Sonnenstunden, dazwischen Wolken und maximal 24 Grad. Ab morgen wird es dann langsam wärmer. 25, Freitag 29, Samstag 25, Sonntag 30 Grad. Also der Sommer, er kommt nochmal.
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2: Schönen guten Morgen auf die Straßen. Wir haben derzeit eine Meldung von der A7 in Höhe Bad Kissingen in Obertulba. Ein Unfall. Hier ist eine Richtungsfahrbahn gesperrt. Polizei ist vor Ort und leitet auch hier den Verkehr um. Und es wird geblitzt in Schweinfurt in der Ernst-Sachs-Straße. Da ist der Blitzanhänger, der steht direkt vorm Bunkermuseum. Das ist kein Ausstellungsstück. Der blitzt da, wenn ihr zu schnell fahrt. Also denkt dran.
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0: Schönen guten Morgen. Hier ist euer Heimvorteil. Hier ist Radio Gong. Heute ist der 2. September und jetzt genau 5:30.
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2: Ich bin Christoph Schmidt. Großeinsatz der Rettungskräfte gestern Abend im ICE-Tunnel bei Wiesenfeld im Kreis Main-Spessart. An einem ICE auf dem Weg nach Fulda hatte sich kurz nach 20 Uhr bei rund 200 Stundenkilometern eine Tür geöffnet. Die Ursache ist bislang unklar. Der Lokführer stoppte sofort. Da unklar war, ob Personen verletzt wurden, wurde ein Großaufgebot an Rettungskräften alarmiert. Unter anderem eine Drohne, ein Hubschrauber mit Wärmebildkamera und Suchhunde kamen zum Einsatz, um auszuschließen, dass ein Passagier aus dem ICE gestürzt sein könnte. Anschließend wurde der ICE in den Bahnhof Lohr gebracht. Letztlich kamen die 238 Passagiere aber mit dem Schrecken davon. Für viele Jugendliche wird der Einstieg ins Berufsleben schwieriger. Die Arbeitslosigkeit bei den unter 25-Jährigen ist in Unterfranken zuletzt deutlich gestiegen. In Mainfranken waren im August rund 1.400 junge Menschen ohne Arbeit, in der Region Main-Rhön über 1.300. Hoffnung macht der Ausbildungsbeginn. Die Arbeitsagentur erwartet deshalb im September sinkende Zahlen. Die Polizei warnt in Unterfranken aktuell vor einer neuen Welle von Telefontrickbetrügern. Die Täter geben sich als Polizisten oder Ärzte aus.
3: Immer wieder schaffen sie es, ihre Opfer um hohe Geldsummen zu bringen. Erst vergangenen Freitag erbeuteten sie in Giebelstadt einen mittleren fünfstelligen Bargeldbetrag. Der bislang größte Fall in der Region in diesem Jahr ereignete sich im März in Dingolshausen im Landkreis Schweinfurt. Dort übergab ein Ehepaar Bargeld und Gold im Wert von rund 500.000 Euro. Die Polizei rät, bei solchen Anrufen sofort aufzulegen und selbst die 110 zu wählen. Leon Wagner, Nachrichtenredaktion.
2: Der Vorstand von Volkswagen hat einem Bericht der Wirtschaftswoche zufolge bereits beschlossen, 4 VW-Werke zu schließen. Demnach soll die Produktion in Emden

0: Hannover, Zwickau und Neckarsulm zwischen 2031 und 2034 enden. Hintergrund sind die Sparpläne des Konzerns.
1: Wir halten euch weiter auf dem Laufenden hier beim Heimvorteil.
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1: Ja, heute Nacht war es ein bisschen kühler, es war aber auch klar und die Temperaturen gingen runter, stellenweise auf nur 10 Grad. 11 Grad sind es im Moment und es dauert ein bisschen, bis die Sonne aufgeht, um 6:30 und mit der Sonne wird es dann ein bisschen wärmer, aber so gegen 12 geht es dann über 20 Grad und in der Spitze heute Nachmittag bis zu 24 Grad. Das Ganze bei einem ähnlichen Wetterbild wie gestern. Ein freundlicher Sonne-Wolken-Mix. 6 Sonnenstunden sollen es heute werden. Dazwischen Wolken, aber kein Regen. Und in den kommenden Tagen wird es dann von Tag zu Tag wärmer. Morgen 25, am Freitag 29 Grad. Der Sommer, willst du noch mal wissen?
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1: Schönen guten Morgen auf die Straßen. Vorsicht zwischen Bad Brückenau, Wildflecken und Bad Kissingen, Obertulba. Ein defekter LKW, der rechte Fahrstreifen ist hier blockiert. Wird aber gerade geschaut, dass man den LKW da irgendwie von der Fahrbahn kriegt. Es hat sich ein kleiner Stau gebildet auf der A7 Fulda Richtung Würzburg. Und der Blitzanhänger wurde gesichtet in der Ernst-Sachs-Straße in Schweinfurt.
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1: Mit Frank Weil. Ich wünsche einen schönen Mittwoch.

Der Hit für alle, die es satt haben, zu warten. Ob auf den Feierabend oder auf den Bus oder die Bahn, Madonna bringt auf den Punkt mit Hang Up hier bei Radio Gong. 5.41 Uhr ist es, einen schönen Mittwochmorgen. Heute ist der 2. September, Monatszweiter und hoffentlich auf dem Konto nicht schon wieder Monatsende. Heute ist der 2. September und heute geht es ums Geld. Heute geht es darum, wie groß die Steuerersparnis im nächsten Jahr wirklich sein wird. Es geht ja um Steuerentlastungen, die vielleicht keine mehr sind, wenn die Teuerung weiter zunimmt. Nächstes Jahr dürften nämlich laut IFO-Institut die Lebenshaltungskosten noch stärker steigen als jetzt. Man rechnet mit 3%. Wegen des Iran-Kriegs steigen nicht nur die Energie, sondern damit auch die Verbraucherpreise. Und Wirtschaftsministerin Reiche hat deswegen gestern Finanzminister Klingbeil vorgeworfen, heimlich die Steuern zu erhöhen, weil er die Inflation nicht ausgleicht. Die sogenannte kalte Progression. Zitat: Klingbeils Steuerplan ist eine inflationsbedingte heimliche Steuererhöhung. Da wird es heute einiges zu besprechen geben, allerdings heute ohne den Finanzminister. Der steckt wegen eines kaputten Regierungsfliegers noch in den USA fest und schwänzt damit unfreiwillig die Kabinettssitzung zu seiner umstrittenen Einkommensteuerreform, die uns eigentlich im nächsten Jahr alle entlasten soll. Unterdessen versuchen immer mehr Geschäfte, den Konsum in Deutschland anzukurbeln. Im letzten Monat fiel der Umsatz um 3%. Deshalb locken zurzeit viele Läden auch hier in der Region mit Rabatten von bis zu 70%. IKEA hat zum Beispiel jetzt für den Herbst angekündigt, rund 1500 Produkte um durchschnittlich 20% zu senken.

schade, dass IKEA keinen Sprit verkauft. Da wäre so eine Preissenkung wirklich mal angebracht. Aber vielleicht passiert auch was an der Tankstelle. Denn an den Tankstellen ging im letzten Monat der Umsatz um 9% zurück. Vielleicht reagiert man da ja auch auf damit, dass man Preissenkungen macht. Wir halten euch auf jeden Fall auf dem Laufenden über das, was heute sonst noch auch passiert. Ganz wichtig, heute 12 Uhr, Save the Date, der Presale des Vorverkaufs für das Tokyo Hotel Konzert in Würzburg beginnt. Den Link findet ihr auf radiogong.com. Und heute Abend wird es dann spannend, oder auch nicht, der DFB-Pokal mit dem FC Bayern. Nach dem Dortmunder Kantersieg spielen heute Abend die Bayern in der ersten Runde des DFB-Pokals gegen den Zweitligisten VfL Osnabrück. Dürfte eine klare Sache sein. Wobei, 1978 hat Osnabrück das letzte Mal im Pokal die Bayern auch mal besiegt. Mal gucken, wie das heute Abend wird. Läuft zumindest im Free-TV. Kostet nichts, kann man sich auch mal angucken. Wir wünschen auf jeden Fall einen schönen 2. September.

Mr. Know-It-All, ihr dürft aber auch gern Frank zu mir sagen, einen schönen Mittwochmorgen hier aus dem Gong-Studio. Und an dieser Stelle mal Grüße an die vielen Feuerwehren hier in der Region. Die hatten die letzten 12 Stunden einiges zu tun. Der Großbrand gestern auf dem Dach der Trampolinhalle in Rottenbauer. Der schwarze Rauch war ja kilometerweit zu sehen. Und dann abends noch ein havarierter ICE im Tunnel bei Gemünden. Da ist während der Fahrt bei Tempo 200 einfach die Tür aufgegangen. Warum, war lang nicht klar. Der Zug mit 240 Fahrgästen blieb erstmal im Tunnel stehen, wurde später evakuiert. Und weil nicht klar war, ob jemand vielleicht aus der offenen Tür des ICEs gefallen war, wurde die Gegend stundenlang mit allem, was verfügbar war, abgesucht. Zu Fuß, mit Helikoptern, mit Drohnen, mit Suchhunden. Man hat aber niemanden gefunden und geht mittlerweile von einem technischen Defekt der Tür aus. Die Ursache für den Brand auf dem Dach der Trampolinhalle in Rottenbauer, die ist noch unklar. Es könnte was mit den Solarmodulen auf dem Dach zu tun haben. Aber um jetzt alle mit Solarpanelen auf dem Dach zu beruhigen, statistisch gesehen brennen Solaranlagen äußerst selten. Laut Fraunhofer-Institut verursachen nur 0,006% der Photovoltaik einen Brand mit größerem Schaden. Brandursache ist dabei oft nicht die Technik selbst, sondern Fehler bei Montage und Wartung. Also Solaranlagen nur vom Fachmann installieren lassen und keine Panik. Statistisch brennen die genauso selten wie andere elektrische Anlagen im Haushalt. Die Gefahr eines Brandes sinkt übrigens, wenn man auf Qualität setzt. Gute Nachrichten auch für die Anwohner in Rottenbauer. Die können die Fenster wieder öffnen. Die Gefahr vor giftigen Dämpfen, vor der wir ja gestern auch mit einer Push-Nachricht gleich gewarnt haben, die besteht nicht mehr. 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Wir sind für euch da. Euer Heimvorteil, Radio Gong an diesem Mittwoch. Und die gute Nachricht, sowohl beim Brand als auch beim ICE-Vorfall wurde niemand

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1: Ich bin Fabian Schaffer. Guten Morgen. Die Bundesregierung macht Russland für den versuchten Anschlag auf den Flughafen Leipzig-Halle Anfang August verantwortlich. Dafür gäbe es eine klare Beweiskette, sagte Bundesinnenminister Dobrindt. Außerdem passe die Ausführung der Tat ins typische Muster hybrider Kriegsführung Russlands. Als Reaktion kündigte Außenminister Wadefuhl eine Reihe von Strafmaßnahmen an. Russlands Präsident Putin bezeichnete das als schweren Fehler. Die Bundesregierung bringt heute ein Gesetz auf den Weg, das vor allem ganz kleinen Kindern zugutekommen soll. Im Kern geht es um verpflichtende Sprachtests für alle Vierjährigen und um eine gezieltere Förderung in den Kitas, Uli Reitinger berichtet.
2: Das Gesetz soll den Kleinkindern den Übergang zur Grundschule erleichtern. Experten sagen, im Moment schleppen die Kinder und Jugendlichen Bildungsdefizite oft durch ihre gesamte Bildungslaufbahn. Das soll sich mit dem neuen Gesetz ändern. Mit den verpflichtenden, bundesweit einheitlichen Sprachtests, auch für Kinder, die nicht in die Kita gehen, sollen Probleme früh erkannt und direkt mit individuell passenden Hilfen entgegengewirkt werden.
1: Die Bundeswehr setzt ihre Pläne zur Aufrüstung offenbar konsequent um. Im Nordatlantik hat die Marine jetzt einen bislang geheim gehaltenen Test des israelischen Raketensystems LORA erfolgreich abgeschlossen. Marineinspekteur Karg sagte, das Waffensystem lasse sich problemlos von deutschen Schiffen aus einsetzen. Außerdem übersteige die mögliche Reichweite alles, was man bisher kannte. Bei den US Open haben die beiden deutschen Tennisprofis Eva Lüss und Jan-Lennard Struff die zweite Runde erreicht. Struff setzte sich glatt in drei Sätzen gegen Camilo Hugo Carabelli aus Argentinien durch. Lüss besiegte zuvor die Tschechin Gabriela Knutson in zwei Sätzen.
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3: Aus einem Streit an der Ampel ist in Schweinfurt am Montag eine handfeste Auseinandersetzung geworden. Zwei Autofahrer waren an der Kreuzung Ernst-Sachs-Straße und Hahnenhügelbrücke aneinander geraten. Beide stiegen aus ihren Autos aus und gingen aufeinander los. Warum der Streit so eskalierte, ist noch unklar. Wer hat es auf einen Audi und zwei Anhänger im Schweinfurter Deutschhof abgesehen? Diese Frage versucht die Polizei derzeit zu klären. Im Verlauf des Wochenendes richtete ein Unbekannter in der Nussbergstraße erheblichen Schaden an. Neben tiefen Kratzern im Lack wurden mehrere Reifen zerstochen und Kabel durchtrennt. Die Ermittler bitten um Hinweise.

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0: So, eigentlich schönes Wetter gestern gewesen. Und die Frage, bleibt es bei diesem ruhigen Herbstwetter auch heute, Kai?
2: Bleibt es. Zum Sonnenschein gibt es heute im Laufe des Tages von Rhön und Spessart her immer mehr hohe Wolkenfelder, hinter der die Sonne manches Mal milchig matt verschwindet. Der Westwind frischt in freien Lagen auf und die Temperaturen erreichen 22 bis 25 Grad. Morgen und übermorgen bleibt es recht sonnig. Zunehmend wird es aber noch windiger werden. Außerdem steigen die Temperaturen an, mit gut 30 Grad am Freitag entlang des Mains.
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0: Ja, wie ist die Lage, Katrin Haffinger an der Gong-Verkehrshotline?
4: Ja, guten Morgen auf die Straßen. Es wird geblitzt und zwar in Schweinfurt in der Ernst-Sachs-Straße am Bunkermuseum. Das Museum hat sogar auf Instagram gestern ein Bild von dem Blitzeranhänger gepostet. Also nein, das ist kein neues Ausstellungsstück, das zum Museum gehört. Also Fuß vom Gas. Außerdem wurde uns gerade noch ein anderer Blitzer gemeldet und zwar in Eibelstadt an der Kreuzung der Würzburger Straße und der Lindwurmstraße. Hier ist 30 erlaubt. Danke Ute fürs Melden und allen anderen eine gute Fahrt.
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0: Mit Frank Beil. Ich wünsche einen schönen Mittwoch.

0: Wir bringen ein bisschen Licht in diesen noch dunklen Mittwochmorgen. Viertelstunde noch, dann geht die Sonne langsam auf und sie wird auch heute schön scheinen bei bis zu 24, 25 Grad. Gar nicht mal so schlecht, der September, der Herbst, der gestern begonnen hat. Heute Tag 2 im September, für viele ja auch der Monat, in dem der Ernst des Lebens beginnt. Gestern für viele der allererste Arbeitstag ihres Lebens. 5000 Azubis sind in Unterfranken gestern ins neue Lehrjahr gestartet. Hoffentlich ohne Azubi-Prank wie bei Jürgen damals.
1: Also zu meiner Zeit, als ich meine Kochausbildung gemacht habe, gab es den Herdhobel, die Kübelspaltmaschine oder man durfte gekochte Makaronis mit Spaghettis füllen. Und bei der Bundeswehr gibt es den Schlüssel für den Verfügungsraum, dass man den holen musste. Und von den Elektrikern kenne ich noch den Siemens Lufthaken.
0: Früher war das mal Tradition, dass man die Neuen am ersten Tag erstmal so in April geschickt hat, veräppelt hat. Ja, aber mittlerweile kennt die Azubi-Pranks jedes Kind, oder Marcel?
2: Felix, was braucht denn der Elektriker?
3: Eine Kabelverlängerungstube.
2: Und was braucht der Sanitäter?
3: Blaulichtwasser.
0: Genau. Ja, der Sanitäter braucht Blaulichtwasser, weiß doch jeder. Erzählt uns gerne von euren Azubi-Pranks, wenn es euch erwischt hat. Bei vielen stand aber gestern erstmal viel, viel Theorie auf dem Plan. Was darf man eigentlich alles auf der Arbeit? Welche Rechte, welche Pflichten habe ich? Wir wünschen auf jeden Fall viel Spaß und Freude, wenn ihr gestern einen Ausbildungsplatz begonnen habt. Und wir sind froh, dass sich wieder mehr für eine Ausbildung interessieren. Die Handwerkskammer spricht von einem Plus von 3,8%. Könnte eine Gegenreaktion auf künstliche Intelligenz sein. Jobs, die die KI nicht machen kann, die boomen. Heute übrigens in der Hitliste Mainfranken um 7.10 Uhr alles über die beliebtesten und unbeliebtesten Lehrberufe. Mit der Ansage, es ist noch nicht zu spät, sich für eine Ausbildung zu bewerben. 1500 Stellen in Unterfranken sind noch immer unbesetzt. Also, vielleicht mal drüber nachdenken.

0: 19 Minuten nach 6, einen schönen Mittwochmorgen hier bei Radio Gong. Einiges los in der Region. Gestern Großbrand auf dem Solardach einer Trampolinhalle in Rottenbauer. Gestern Nachmittag und dann abends noch der ICE, bei dem bei Wiesenfeld in MSP einfach die Tür aufging. Zum Glück wurden in beiden Fällen niemand ernsthaft verletzt. Das auf jeden Fall eine der Gesprächsthemen gestern. Aber wir haben noch mehr, über was die Region in diesen Tagen spricht.
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2: Bei uns in Schweinfurt verzweifeln die Bürger weiterhin am neuen Bussystem. Neben dem neuen Stadtbusnetz 2.0, das immer noch für viele Diskussionen sorgt, wurde letztes Jahr das bargeldlose Bezahlsystem SW Easy eingeführt. Das heißt, im Bus ist ein Terminal, an dem man sich entweder mit dem Handy, der Girokarte oder der Prepaid-Karte der Stadtwerke ein- und auschecken muss. Ja, und dieses System hat jetzt aber dafür gesorgt, dass es nicht, wie der Name sagt, eine Erleichterung ist, sondern hat eben eine ältere Dame ohne Handy die zum Weinen gebracht. Seit neuestem gibt es auch sogenannte Eincheckautomaten an manchen Bushaltestellen, damit im Bus eben kein Chaos mehr entsteht. In der Theorie top, aber sie funktionieren eben wohl aktuell noch nicht. Vom Schweinfurter Rossmarkt Leon Wagner.
3: Bei uns in der Region hat einer der härtesten Jobs begonnen, die Weinlese. Vielerorts sind damit also auch wieder die großen Vollernter unterwegs. Vorsicht also auf den Straßen. Auf einer von ihnen sitzt Gonghörer Matthäus in Sommerhausen.
4: Ich sitze hier gerade auf meiner 4 Meter hohen großen Lesemaschine. 200 PS sitzen unter mir. Dadurch, dass es immer noch so eine Wärme ist, lesen wir die Trauben früh. Aktuell sind wir mit 12 Maschinen im Einsatz, vom Hammelburg bis zum Steigerwald runter.
3: Der Ertrag soll in diesem Jahr übrigens ein bisschen geringer ausfallen. Grund dafür ist die Hitzewelle im Sommer. Dafür ist die Qualität offenbar ganz weit vorne mit dabei. Damit lässt sich doch arbeiten. Aus den Weinbergen, Alex Mader.
5: Bei uns im Landkreis Rhön-Grabfeld fragen sich gerade alle, was wird da in Mellerichstadt auf der Streuwiese aufgebaut? Mit über 30 Satteltransportern und Wohnwagen ist der Zirkus Arena angerückt und errichtet gerade das Spielzelt mit einem Durchmesser von 28 Metern und knapp 700 Sitzplätzen. Ein Vorzelt und ein 40 Meter langes Tierzelt werden ebenfalls aktuell aufgebaut. Bekannt geworden ist der Zirkus durch den Dokumentarfilm Zirkuskind, in dem Hundedresseur Santino die Hauptrolle spielt. Der Film wurde 2025 vorgestellt und hat neben dem Bayerischen Filmpreis auch eine lobende Erwähnung bei der Berlinale erhalten. Neben den Hunden haben aber auch Kamele, verschiedene Rinder, Esel und Pferde Auftritte. Von Donnerstag bis Sonntag gibt es insgesamt 5 Aufführungen in Mellerichstadt. Aus dem Zirkuszelt Louis Majewski.
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0: Schönen guten Morgen, hier ist Radio Gong. Heute ist der 2. September und wir haben genau 6:30.
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2: Ich bin Christoph Schmidt. Mehr als 100 Feuerwehrleute, eine gesperrte Straßenbahnstrecke und eine gewaltige Rauchwolke. Ein Brand in Rottenbauer hat gestern für einen Großeinsatz gesorgt.
3: Die Indoor-Trampolinhalle Sky in Sand war in Brand geraten und stand zeitweise komplett in Flammen. Zahlreiche Feuerwehrleute kämpften gegen das Feuer. Verletzt wurde laut Polizei niemand. Wegen der starken Rauchentwicklung sollten Anwohner aber Fenster und Türen geschlossen halten. Außerdem konnten keine Strabas mehr in Richtung Heuchelhof und Rottenbauer fahren. Die Kripo hat inzwischen die Ermittlungen zur Brandursache übernommen. Nach ersten Erkenntnissen war das Feuer im Bereich von Solarmodulen auf dem Dach ausgebrochen. Die genaue Ursache ist aber noch unklar. Shari Golla, Nachrichtenredaktion.
2: Bilder und Videos dazu gibt's auch auf unserer Homepage. 5 Städte, ein gemeinsames Ziel, die Galeria-Warenhäuser sollen bleiben. Auch Würzburg beteiligt sich an einer bayernweiten Initiative. Hintergrund sind Überlegungen von Galeria, mehrere Standorte wegen hoher Mieten aufzugeben. Mitte September soll es deshalb ein Gespräch im Wirtschaftsministerium geben. Die Städte wollen tragfähige Zukunftskonzepte entwickeln und die Standorte langfristig sichern. In Schweinfurt hatte Galeria Kaufhof Anfang 2024 sein Haus aufgegeben. Das Stromnetz zwischen Schweinfurt und Bergtheim soll fit für die Zukunft gemacht werden. Deshalb plant das Bayernwerk, die rund 17 Kilometer lange 110 Kilovolt Leitung komplett zu erneuern. Dafür hat die Regierung von Unterfranken jetzt die Planungen gestartet. Betroffene können bis Anfang Oktober die Unterlagen einsehen und Einwände vorbringen. Die Bundesregierung machte Russland für den versuchten Anschlag auf den Flughafen Leipzig-Halle Anfang August verantwortlich. Dafür gäbe es eine klare Beweiskette, sagte Bundesinnenminister Dobrindt. Außerdem passe die Ausführung der Tat ins typische Muster hybrider Kriegsführung Russlands.
0: Dankeschön, Christoph Schmidt. Wir werden euch weiter auf dem Laufenden halten hier beim Heimvorteil.
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0: So, heute Nacht war es wieder ziemlich frisch, stellenweise nur 10 Grad. Deshalb frage ich mal nach bei unserem Wetterexperten, was sind denn so die Rekordtiefst- und Höchstwerte im September? Was ist alles möglich im neuen Monat, Kai?
4: Ich lehne mich jetzt mal weit aus dem Fenster und sage, dieser Monat wird keine großen Extreme bringen, also keine neuen Rekorde, sondern sich irgendwo in einem normalen ersten Herbstmonat einordnen. Und so schön, wie es jetzt die nächsten Tage noch werden wird, geht es dann ab der nächsten Woche voraussichtlich nicht weiter. Der absolute Höchstwert stammt aus dem Rekord September 1947. Da gab es die meisten Hitzetage in einem September in Deutschland. Und Würzburg hatte am 19. September einen Höchstwert von 35 Grad. Und der absolute Tiefstwert, und jetzt wird es spannend, stammt aus dem Jahr 2018. Ende September gab es da minus 1 Grad. Und das nach diesem wahnsinnigen Sommer.

0: Der heutige Tag bringt Sonnenschein, Westwind und immer mehr hohe Wolkenfelder, wo die Sonne mal milchig matt verschwindet bei 22 bis 25 Grad. Morgen wird es etwas, am Freitag deutlich wärmer mit bis zu 30 Grad. Dazu bleibt es sonnig und windig.
1: Dankeschön, Kai.
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1: Wie schaut's aus auf den Straßen, Kadi?
3: Ja, Vorsicht auf der A3 zwischen Würzburg-Randersacker und der Auffahrt Rottendorf. Hier ist Gefahr durch Gegenstände auf der Fahrbahn. Außerdem auch Vorsicht auf der A7 zwischen Brückenau und Bad Kissingen. Hier ist der rechte Fahrstreifen wegen eines defekten LKW blockiert. Außerdem wird geblitzt, und zwar in Eibelstadt an der Würzburger Straße und in Schweinfurt in der Ernst-Sachs-Straße am Bunkermuseum. Fahrt vorsichtig.
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0: Wir geben euch den Groove. 20 Minuten vor 7 hier bei Radio Gong. Und an dieser Stelle Grüße an alle, die schon wach sind, vielleicht schon auf der Arbeit. Und da ganz besondere Grüße in die Weinberge der Region. Hier wird seit heute Morgen stellenweise schon seit 4 Uhr früh fleißig gearbeitet. Es gibt viel zu tun für die 3400 Winzer in Unterfranken, die mit der Weinlese begonnen haben. Das heißt für alle Autofahrer, Vorsicht auf den Straßen vor diesen Monster-Trucks, diesen 4 Meter hohen Vollernter, wie Matthäus einen fährt.
1: Schöne Grüße aus den Weinbergen. Wir lesen gerade in Sommerhausener. Heute früh haben wir Müller und Bacchus gelesen. Jetzt bin ich gerade im Weißburgunder und in Sauvignon Blanc. Und jetzt geht es dann Richtung Rotweine über. Ich sitze hier gerade auf meiner 4 Meter hohen großen Lesemaschine. 200 PS sitzen unter mir. Dadurch, dass es immer noch so eine Wärme ist, lesen wir die Trauben früh. Heißt jetzt, dass die Trauben schön frisch, früh, knackig in den Keller kommen.
0: Das war Matthäus, einer der Fahrer dieser Vollernter. Man muss zwar früh aufstehen, aber die Arbeit macht Spaß, hat uns auch Jan erzählt.
2: Es macht jeden Tag Spaß, vor allem wenn man frühst einen Sonnenaufgang sieht. Ist jeden Tag ein beeindruckendes Gefühl oder wenn man durch die Stadt fährt und dann einen die Leute groß angucken, weil halt da in der Stadt teilweise auch das gar nicht so bekannt ist, dass mit solchen Maschinen Wein gelesen wird.
0: Unterwegs mit dem Vollernter, der ordentlich was wegschafft, muss man sagen.
2: Man muss es immer in Relation sehen zur Handlese. Mittlerweile sind wir in der Lage, in einer Stunde circa einen halben Hektar abzuernten. Und dann sind die Handarbeiter natürlich auch nicht so konstant wie ein Vollernter. Das bringt halt eben immense Vorteile, weil wir halt eben, wenn es die Witterungsbedingungen zulassen, die ganze Zeit fahren können.
0: Trotzdem, ein Großteil der Trauben muss auch mit der Hand geerntet werden und das kann durchaus Spaß machen, hat mir meine Kollegin Chiara erzählt, die das einfach mal gemacht hat, den Bürojob gegen Weinlese getauscht hat.
3: Ich habe es auch mal gemacht und ich muss sagen, es war gar nicht so anstrengend, wie ich mir das am Anfang vorgestellt habe. Am Anfang kann man nämlich noch so ganz entspannt die Weintrauben auf so einer angenehmen Höhe abzwicken. Irgendwann wird es natürlich dann doch eher so ein Gesuche und auch Gefriemel, weil dann auch nicht mehr so viele Weintrauben am Rebstock hängen. Aber es war auf jeden Fall eine Erfahrung wert und man macht es ja auch zu einem guten Zweck. Also zum Zwecke des Weingenusses halt. Überraschend war aber auf jeden Fall, wen man da so alles bei der Weinlese trifft. Denn jedes Jahr werden ja Weinleseaushilfen gesucht und da sind tatsächlich nicht nur Studenten dabei, nee, auch Ärzte und Architekten trifft man dort, weil, Zitat, es einfach mal gut tut, was anderes zu machen und den Kopf auszuschalten. Weinlese hätte dabei nämlich was Meditatives.
0: Da schau an, wer Lust hat, das mal auszuprobieren. Es werden noch Helfer gesucht, in Tüngersheim und Kitzingen zum Beispiel. Kontakt bekommt ihr gerne unter uns. Kann ein schöner Ausgleich zum Bürojob sein. Die Weinlese hat begonnen. Morgen übrigens offizieller Start.

Wir feiern den September. Heute ist Mittwoch, der 2. Und so schlimm ist der Herbst doch gar nicht, der gestern begonnen hat. Heute 24 Grad, 6 Sonnenstunden und ab morgen

am Wochenende dreht der Sommer nochmal auf mit Temperaturen bis ran an die 30 Grad. Vielleicht nochmal ins Freibad in diesem Sommer. So, heute Abend haben wir einen Termin. Viele haben einen Termin vom Fernseher, wenn schon mal Fußball im Free-TV läuft. Heute Abend der DFB-Pokal, der FC Bayern gegen Osnabrück. Ja, die haben schon dreimal im Pokal gegeneinander gespielt und 1978 ist lang her, hat Osnabrück auch mal gegen den großen FC Bayern gewonnen. Mal sehen, wie es nach dem 5:1 Kantersieg gegen Stuttgart in der Bundesliga für den FC Bayern heute weitergeht. Am Wochenende dreht der Sommer nochmal auf mit Temperaturen bis ran an die 30 Grad. Vielleicht nochmal ins Freibad in diesem Sommer. So, heute Abend haben wir einen Termin. Viele haben einen Termin vom Fernseher, wenn schon mal Fußball im Free-TV läuft. Heute Abend der DFB.

0: Vorverkauf von Vorverkauf, der Presale bei Eventim für das Konzert von Tokyo Hotel auf dem Residenzplatz. Wir feiern ja nächstes Jahr unseren 40. Geburtstag beim Open Air auf dem Residenzplatz und präsentieren euch Tokyo Hotel. Und die Tickets gibt es im Presale ab 12 Uhr heute Mittag und am Freitag dann für alle. Das wird ein Mega-Event, rechtzeitig um Karten kümmern. Ansonsten hat Chiara mal geguckt, was man heute noch so alles anstellen kann.
1: Unser heutiger Gang-Ausgetipp ist das In Action in Oberwern. Hier können sich alle Kids in den Ferien, aber natürlich auch alle Erwachsenen, einfach mal austoben. Entweder mit dem Go-Kart auf der Rennstrecke oder ihr zockt eine Runde Lasertag mit euren Freunden und beweist, wer das bessere Team ist. Ansonsten heißt heute natürlich auch Bergfest und das könnt ihr feiern, beispielsweise in der Rumpelkammer Werneck. Jeden Mittwoch lädt die nämlich zur Happy Hour ein und von 20 bis 22 Uhr könnt ihr da also zum Specialpreis mit euren Kollegen oder Freunden anstoßen. Oder ihr tankt zum Bergfest einfach nochmal so ein bisschen Energie für die Restwoche. Sowohl in der Frankentherme als auch in der Kisalistherme warten heute Feierabendtarife auf euch, bei denen ihr nach getaner Arbeit den Kopf ausschalten könnt und das viel günstiger.
0: Na, in diesem Sinne wünschen wir einen schönen Mittwoch, Bergfest mit Radio Gong, eurem Erlebnisradio. Alle Tipps gerne auch zum Nachlesen auf radiogong.de.

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1: Ich bin Fabian Schaffer. Guten Morgen. Das Bundeskabinett berät heute über ein neues Kita-Gesetz. Familienministerin Prien will damit jedes Kind spätestens mit 4 Jahren auf Sprache und Entwicklung testen lassen. Bei Bedarf soll früh gefördert werden. Bis 2034 sollen dafür über 9 Milliarden Euro fließen. Laut einer Umfrage unter mehr als 3000 Kitas fehlen rechnerisch bundesweit über 100.000 Fachkräfte. Russlands Präsident Putin hat die Strafmaßnahmen gegen sein Land nach dem Vorfall mit einer Sprengstoffdrohne auf dem Flughafen Leipzig-Halle als schweren Fehler bezeichnet. Unterdessen will Außenminister Wadefuhl heute in Irland seine EU-Kollegen über die bisherigen Erkenntnisse informieren. Thomas Thunfeld berichtet.
2: Die Beweise sind eindeutig, so sieht das auch NATO-Generalsekretär Rutte. Er will heute mit EU-Kommissionspräsidentin von der Leyen über das Thema reden. Auch der NATO-Rat in Brüssel wird sich damit befassen. Die Bundesregierung will als Reaktion auf den versuchten Sprengstoffanschlag unter anderem das russische Konsulat in Bonn schließen, außerdem russische Diplomaten ausweisen.
1: Deutschland soll bis 2029 kriegstüchtig sein, sagt Verteidigungsminister Pistorius. Und die Bundeswehr rüstet deshalb auf. Im Nordatlantik hat die Marine jetzt einen bislang geheim gehaltenen Test des israelischen Raketensystems LORA erfolgreich abgeschlossen. Marineinspekteur Karg sagte, die Reichweite übersteige alles bisher Bekannte. Zum Abschluss der ersten Runde im Fußball-DFB-Pokal muss heute Abend der Titelverteidiger ran. Der FC Bayern ist bei Zweitligist Osnabrück zu Gast. Los geht's um 20.45 Uhr. Gestern ist Dortmund in Runde 2 eingezogen. Mit 5:0 setzte sich der BVB bei Oberligist HEBC Hamburg durch.
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3: Insgesamt 7 Stunden waren die Feuerwehren bis in der Nacht im Würzburger Stadtteil Rottenbauer im Einsatz. Dort war gestern Nachmittag eine Trampolinhalle in Flammen aufgegangen. Eine dichte schwarze Rauchsäule war kilometerweit zu sehen. Ausgebrochen war das Feuer im Bereich von Solarmodulen auf dem Dach. Warum genau, ist noch unklar. Die Flammen hatten sich extrem schnell ausgebreitet. Dennoch wurde niemand verletzt. Der Sachschaden dürfte erheblich sein. Das Viertelfinale im bayerischen Toto-Pokal ist komplett. Als letztes von insgesamt 8 Teams haben die Würzburger Kickers gestern Abend den Einzug geschafft. Sie setzten sich in einem Nachholspiel gegen Bayernligist Neudrossenfeld mit 5:2 durch. Auch Schweinfurt 05 und der TSV Albstadt stehen im Viertelfinale. Ausgelost wird das Mitte nächster Woche.
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4: So, es sind ein paar Wolken aufgezogen, aber es hat noch nicht geregnet. Und so wie es aussieht, ist der Regen wohl jetzt erstmal vorbei. Kai, wie lange hält denn das sonnige Wetter laut deinen Prognosen?
5: Das hält bis Freitag und am Samstagmorgen gibt es vorübergehend mal einzelne Schauer oder schwache Gewitter, wird aber nicht viel sein. Dann geht es sonnig weiter und im Laufe der nächsten Woche kommt dann ein Tief mit Regen. Die Temperaturen liegen heute bei 22 bis 25, morgen bei um die 25 und am Freitag bei gut 30 Grad. Das Wochenende wird dann vorübergehend ein bisschen kühler und zu Wochenbeginn der nächsten Woche wird es nochmal sehr warm werden, ehe das Ganze abstürzt. Und begleitet werden die Temperaturen oft von Böen im Wind.
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4: Katrin Hafinger an der Gong Service Hotline. Was gibt's Neues?
7: Ja, die Straßen sind frei, aber es gibt jede Menge Blitzer. Und zwar in Eibelstadt auf der Würzburger Straße und in Würzburg am Albertsleitenweg in Richtung Unterdürbach in der 30er-Zone. Danke an Alex fürs Melden.

0: Und in Schweinfurt steht der Blitzeranhänger und zwar in der Ernst-Sachs-Straße direkt am Bunkermuseum. Aber ich habe auch gute Nachrichten für alle Bahnreisenden in Richtung Fulda. Die Zugstrecke ist wieder freigegeben, nachdem gestern bei einem ICE kurz vor Wiesenfeld bei Tempo 200 eine Tür aufging. Der Zug musste einen Nothalt im Tunnel machen, aber die Bahnstrecke ist jetzt seit heute Nacht wieder frei. Gut, fahrt euch!
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2: Mit Frank Beil. Einen schönen Mittwoch.

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1: Das war die Hymne zum Ausbildungsstart. Junge von den Ärzten. Junge, Junge, 5000 neue Azubis in Unterfranken wollen es wissen. 5000 neue Azubis sind gestern an den Start gegangen. Die Zukunft unserer Wirtschaft, könnte man sagen. Die Zukunft des Mittelstands und vor allem im Handwerk. Da gab es einen Zuwachs von fast 4% an Azubis. Das Handwerk boomt, vielleicht auch, weil es als krisensicher gilt, als KI-resistent. Wo bei uns in der Region die meisten neuen Azubis an den Start gegangen sind, das hören wir jetzt in der Hitliste Mainfranken.
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1: Simon, wo liegt bei uns die Zukunft im Handwerk bzw. in Industrie und Handel?
2: Platz 3.
3: Geht gleich an drei Landkreise, denn sowohl Rhön-Grabfeld, Haßberge und auch der Landkreis Schweinfurt haben jeweils 300 bis 400 neue Azubis seit gestern. Und im Bereich Industrie und Handel sind besonders beliebte Ausbildungsstellen hier, wie auch in der ganzen Region, die kaufmännischen Berufe. Also klassisch ein Job im Büro oder an der Kasse im Einzelhandel oder eben am Bankschalter.
2: Platz 2.
3: Der Landkreis Bad Kissingen. 506 frische Azubis und dank der starken Azubi-Zahlen, vor allem im Handwerksbereich, geht es wieder über die magische Marke von 500 jungen Menschen, die hier in Ausbildung jetzt sind. Die Top-Handwerksberufe übrigens, ganz oben Kfz-Mechatronik, gefolgt von klassischer Elektronik und auch Sanitär-, Heizungs- und Klimatechnik. Und Azubis werden immer internationaler. Denn sie kommen hier in der Region im Handwerk aus knapp 90 verschiedenen Nationen, von Afghanistan bis Vietnam.
2: Platz 1.
3: Und damit die Azubi-Hochburg ist die Stadt Schweinfurt. 560 Menschen sind hier neu in die Ausbildung gestartet. Spannend auch der Blick auf die Ausbildungswahl generell, denn das Handwerk wird speziell im KI-Zeitalter anscheinend für junge Menschen wieder attraktiver. 2400 neue Azubis in der Region, das ist wieder Vor-Corona-Niveau. Dafür tun sich zum Beispiel die Gastro- und die Tourismusbranche und auch die Industrie im Wandel aktuell etwas schwerer, Azubi-Stellen zu besetzen.
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0: 19 Minuten nach 7, hier ist Radio Gong. Heute ist Mittwoch, der 2. September. 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Gestern haben wir euch zum Familientag ins Takatukkaland eingeladen. 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Und Ina geht hin.
1: Vielen Dank für die Tickets, wir freuen uns sehr. Am meisten freuen wir uns drauf, wenn die Kinderaugen unserer zwei Töchter strahlen werden, wenn sie all die Attraktionen sehen werden.
0: So muss das sein in den Sommerferien mit dem Heimvorteil. Heute laden wir euch, also die Mutigen unter euch, in den Escape Room nach Würzburg ein. Alina.
2: Wollt ihr Detektiv spielen, spannende Rätsel lösen und gemeinsam mit Familie und Freunden eine tolle Zeit verbringen? Dann haben wir das Richtige für euch. Bei Team Escape Würzburg erwarten euch abwechslungsreiche Escape Rooms und bei schönem Wetter könnt ihr an einer der vielen interaktiven Stadtrallyes teilnehmen. Hier werden Rätselspaß, Action und Teamgeist zu einem einzigartigen Erlebnis, das euch garantiert in Erinnerung bleibt.
0: Und bis jetzt haben alle aus dem Escape Room wieder rausgefunden. Wenn ihr Bock habt, unter all denen, die unsere heutige Schätzfrage beantworten, gibt's Tickets für Team Escape in Würzburg. Und zwar wollen wir von euch wissen, was schätzt ihr, wie viele Escape Rooms gibt's in Deutschland? Es werden immer mehr. Die Zahl ist mehr als zweistellig, kann ich schon mal verraten. Und gebt gern euren Tipp ab. Unter all denen, die richtig tippen oder nah rankommen, die laden wir ein in den Escape Room nach Würzburg, Team Escape. Wir haben Gutscheinpakete für die Sommerferien für den Escape Room. Wie viele Escape Rooms gibt's in Deutschland? Ich bin gespannt auf euren Tipp und aufs Ergebnis.

Das sind die Hits zum Aufstehen um 7:56. Ganz liebe Grüße gehen raus an den Arthur aus Teilheim. Der hat heute Geburtstag am 2. Mit Radio Gong keinen Geburtstag mehr verpassen. Schon gar nicht der von Papa und dem vierfachen Opa. Alle grüßen hier, Chrissy, Tobi, die

0: ganze Family wünscht dir einen schönen Tag, Arthur. Und Grüße auch an unser Geburtstagskind des Tages, Katharina Meyer aus Waldbrunn, zum 21. Geburtstag. Alles Gute, ganz liebe Grüße von der ganzen Family und viel Spaß mit dem Geburtstagsgutschein des Tages für einen der DM-Märkte.
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0: Einen schönen Mittwochmorgen hier bei Radio Gong. Es ist 7:30.
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2: Ich bin Christoph Schmidt. Großeinsatz der Rettungskräfte gestern Abend im ICE-Tunnel bei Wiesenfeld im Kreis Main-Spessart. An einem ICE auf dem Weg nach Fulda hatte sich kurz nach 20 Uhr bei rund 200 Stundenkilometern eine Tür geöffnet. Die Ursache ist bislang unklar. Der Lokführer stoppte sofort. Da unklar war, ob Personen verletzt wurden, wurde ein Großaufgebot an Rettungskräften alarmiert. Unter anderem eine Drohne, ein Hubschrauber mit Wärmebildkamera und Suchhunde kamen zum Einsatz, um auszuschließen, dass ein Passagier aus dem ICE gestürzt sein könnte. Anschließend wurde der ICE in den Bahnhof Lohr gebracht. Letztlich kamen die 238 Passagiere aber mit dem Schrecken davon. Für viele Jugendliche wird der Einstieg ins Berufsleben schwieriger. Die Arbeitslosigkeit bei den unter 25-Jährigen ist in Unterfranken zuletzt deutlich gestiegen. In Mainfranken waren im August rund 1.400 junge Menschen ohne Arbeit, in der Region Main-Rhön über 1.300. Hoffnung macht der Ausbildungsbeginn. Die Arbeitsagentur erwartet deshalb im September sinkende Zahlen. Die Polizei warnt in Unterfranken aktuell vor einer neuen Welle von Telefontrickbetrügern. Die Täter geben sich als Polizisten oder Ärzte aus.
3: Immer wieder schaffen sie es, ihre Opfer um hohe Geldsummen zu bringen. Erst vergangenen Freitag erbeuteten sie in Giebelstadt einen mittleren fünfstelligen Bargeldbetrag. Der bislang größte Fall in der Region in diesem Jahr ereignete sich im März in Dingolshausen im Landkreis Schweinfurt. Dort übergab ein Ehepaar Bargeld und Gold im Wert von rund 500.000 Euro. Die Polizei rät, bei solchen Anrufen sofort aufzulegen und selbst die 110 zu wählen. Leon Wagner, Nachrichtenredaktion.
2: Der Vorstand von Volkswagen hat einem Bericht der Wirtschaftswoche zufolge bereits beschlossen, 4 VW-Werke zu schließen. Demnach soll die Produktion in Emden, Hannover, Zwickau und Neckarsulm zwischen 2031 und 2034 enden. Hintergrund sind die Sparpläne des Konzerns.
0: Wir halten euch weiter auf dem Laufenden.
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0: Heute Morgen war mal kurz die Sonne da, jetzt hat sich wieder ein bisschen eingetrübt. Kai, wie schaut's denn aus? Tagsüber ja recht mild. Heute Nacht hatten wir stellenweise nur 10 Grad. Wie kühl werden denn die kommenden Nächte?
4: Ja, da wird sich noch wenig ändern. Die Nacht auf morgen wird noch mal frisch werden mit um die 10 Grad. Und die Nacht auf Freitag und Samstag wird schon fast lau ausfallen mit knapp 20 Grad. Danach wird es wieder ein bisschen kühler werden. Heute gibt es Sonnenschein, immer mehr hohe Wolkenfelder, flotten Westwind und 22 bis 25 Grad. Morgen sieht es ähnlich aus, bei um die 25 Grad. Und auch der Freitag ist windig und recht sonnig, bei gut 30 Grad. Am Wochenende wird es dann ein bisschen kühler.
0: Also Nächte bleiben kalt, aber tagsüber kommt der Sommer zurück.
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0: So, Kathi ist zurück. Was gibt's Neues von den Straßen?

0: Stadtfest in Schweinfurt kam von euch der Wunsch, dass wir mehr Blitzer in Schweinfurt durchsagen sollen. Naja, was soll ich sagen? Wir haben uns drum gekümmert und deswegen haben wir jetzt mal einen besorgt. Und zwar steht er in der Ernst-Sachs-Straße direkt am Bunkermuseum. Hier also Fuß vom Gas. Ansonsten kleiner Reminder, am Trier Mare in Bad Neustadt ist aktuell eine Baustelle und die sorgt für ordentlich Verkehrschaos. Bis Mitte September soll die Sperrung noch gehen. Also gute Nerven euch und eine gute Fahrt.
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2: Mit Frank Beil. Ich wünsche einen schönen Mittwoch. Bergfest.

0: Schönen guten Morgen. 7.41 Uhr an diesem Mittwoch, der 2. September. Hoffentlich auch auf eurem Gehaltskonto. Hoffen wir, dass da nicht schon Monatsende ist. Heute geht es ja in Berlin genau um das, dass vom Geld, das wir verdienen, immer weniger übrig bleibt. Durch Teuerung, aber auch vor allem durch Steuern. Heute wird es in der Kabinettssitzung in Berlin darum gehen, wie groß die Steuerersparnis, die geplante Steuerersparnis im nächsten Jahr wirklich sein wird. Es geht um Steuerentlastungen, die vielleicht keine mehr sind, wenn die Teuerung weiter zunimmt. Nächstes Jahr dürften nämlich laut IFO-Institut die Lebenshaltungskosten noch stärker steigen als dieses Jahr. Man rechnet mit 3% wegen des Iran-Kriegs, der jetzt auch schon wieder 7 Monate geht und die Energie und damit auch die Verbraucherpreise nach oben bringt. Wirtschaftsministerin Reiche hat gestern sogar Finanzminister Klingbeil vorgeworfen, heimlich die Steuern zu erhöhen, weil er die Inflation nicht ausgleicht, die sogenannte kalte Progression. Reiche spricht sogar von einer inflationsbedingten heimlichen Steuererhöhung. Also da muss nochmal nachgebessert werden bei den Steuerplänen, bei den Steuersenkungsplänen der Regierung für nächstes Jahr. Unterdessen versuchen ja auch immer mehr Geschäfte, den Konsum wieder ein bisschen anzukurbeln. Im letzten Monat fiel der Umsatz deutschlandweit im Einzelhandel um 3%. Und deshalb locken zurzeit viele Läden mit Rabatten, auch hier bei uns. IKEA hat jetzt zum Beispiel für den Herbst angekündigt, rund 1500 Produkte um durchschnittlich 20% günstiger zu machen. Wir halten euch auf dem Laufenden, auch über das, was sonst noch ansteht heute. Der DFB-Pokal zum Beispiel, der FC Bayern gegen Zweitligist Osnabrück. Das Ganze heute Abend im Free-TV. Und ganz wichtiger Termin, heute um 12 Uhr startet der Vorverkauf für das wohl größte Konzert im nächsten Jahr.
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Genießt die Ruhe. Die Ruhe vor dem Sturm und auch die Ruhe nach dem Sturm. An dieser Stelle Grüße an die Feuerwehren hier in der Region aus dem Gongstudio. Die hatten die letzten 12 Stunden wirklich einiges zu tun. Wir hatten zum einen mal den Großbrand gestern auf dem Dach der Trampolinhalle in Rottenbauer. Der schwarze Rauch war kilometerweit zu sehen. 7 Stunden dauerten die Löscharbeiten. Und abends dann noch ein havarierter ICE im Tunnel bei Wiesenfeld. Das müsst ihr mal vorstellen, da ist während der Fahrt bei Tempo 200 die Tür aufgegangen. Warum, war lange nicht klar. Der Zug mit 240 Fahrgästen blieb erstmal im Tunnel, wurde später evakuiert, weil nicht klar war, ob jemand vielleicht aus der offenen Tür bei fahrendem ICE gefallen war. Die Gegend wurde deshalb mit allem, was verfügbar war, abgesucht. Die waren zu Fuß unterwegs, mit Helikoptern, mit Drohnen, mit Suchhunden. Man hat aber niemanden gefunden und geht mittlerweile von einem technischen Defekt am Zug an der Tür aus. Die Ursache für den Brand auf dem Dach der Trampolinhalle in Rottenbauer, die ist noch unklar. Es könnte was mit den Solarmodulen auf dem Dach zu tun haben, aber um jetzt alle mit Solarpanelen auf dem Dach zu beruhigen, statistisch gesehen brennen Solaranlagen äußerst selten. Laut Fraunhofer-Institut verursachen nur 0,006% der Photovoltaik einen Brand mit größerem Schaden. Brandursache ist dabei oft nicht die Technik selbst, sondern Fehler bei Montage und bei Wartung. Also Solaranlagen bitte nur vom Fachmann installieren lassen und keine Panik. Statistisch brennen die genauso selten wie andere elektrische Anlagen im Haushalt. Die Gefahr eines Brandes, sagen Experten, sinkt übrigens, wenn man auf Qualität setzt. Gute Nachrichten auch für die Anwohner in Rottenbauer. Die können ihre Fenster wieder öffnen. Die Gefahr vor giftigen Gasen, vor der wir ja gestern mit der Push-Nachricht gewarnt haben, besteht nicht mehr. Gerne unsere Gong-App runterladen, dann warnen wir euch auch und umgehend, sobald was in eurer Gegend passiert, was wichtig ist. In diesem Sinne, auf einen hoffentlich ganz so stressigen Mittwoch für alle Einsatzkräfte.

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1: Ich bin Fabian Schaffer. Guten Morgen. Die Polizei geht bei der Störung an einem Umspannwerk in Bergheim bei Köln von einer vorsätzlichen Straftat aus, nicht von einem technischen Defekt. Gestern Abend war es durch einen Kurzschluss zu Leitungsausfällen gekommen. Die allgemeine Stromversorgung war nicht betroffen. Ursache und Hintergründe sind noch unklar. Zuvor hatten Unbekannte nahe einem Kraftwerk in Brandenburg versucht, Kurzschlüsse auszulösen. Bundesaußenminister Wadephul hat die deutschen Sanktionen gegen Russland als angemessene und notwendige Reaktion bezeichnet. Hintergrund ist der versuchte Drohnenanschlag am Flughafen Leipzig-Halle. Wadephul im ZDF.
2: Wir haben nicht überschnell gehandelt, sondern ganz sorgfältig alles analysiert. Wir sind ja auch nicht allein. Wir haben Dienste, wir haben Erkenntnisse, man sieht Parallelen, man sieht Verhaltensmuster. Man sieht Werkstoffe, die es anderswo schon gegeben hat. Also wir trauen uns dieses Urteil zu, sonst hätten wir es nicht gefällt.
1: Russlands Präsident Putin bezeichnete die Sanktionen als schweren Fehler. Das Bundeskabinett will heute die geplante Reform der Einkommenssteuer auf den Weg bringen. Die Pläne von Finanzminister Klingbeil sollen vor allem Familien mit Kindern und Menschen mit kleinen und mittleren Einkommen entlasten. Weiteres Thema im Kabinett ist der Entwurf eines neuen Kita-Gesetzes. Zentraler Punkt hier sind Sprachtests für alle Vierjährigen. Bei den US Open haben die beiden deutschen Tennisprofis Eva Lüß und Jan-Lennard Struff die zweite Runde erreicht. Struff setzte sich glatt in drei Sätzen gegen Camilo Hugo Carabelli aus Argentinien durch. Lüß besiegte zuvor die Tschechin Gabriela Knutson in zwei Sätzen.
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3: Feuerwehr und Rettungskräfte waren gestern in der Region quasi im Dauereinsatz. Am Nachmittag hatte die Trampolinhalle in Würzburg-Rottenbauer gebrannt. Mit Drehleitern und Wasserwerfern wurden die Flammen bekämpft. Insgesamt 7 Stunden dauerte der Einsatz. Anwohner mussten wegen des dichten schwarzen Rauchs vorübergehend Fenster und Türen geschlossen halten. Am Abend dann Aufregung in einem ICE im Kreis Main-Spessart. Bei Tempo 200 war plötzlich eine Tür aufgegangen. Der Grund ist nicht bekannt. Der Zug kam im Tunnel bei Wiesenfeld zum Stehen, weil zunächst unklar war, ob möglicherweise Passagiere aus dem Zug gestürzt sein könnten, musste eine kilometerlange Strecke hinter dem ICE abgesucht werden. Glücklicherweise wurde bei keinem der beiden Einsätze jemand verletzt.
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4: So, das Wetter. Kalt war es heute Nacht. 10 Grad hatten wir stellenweise nur. Bleibt's bei diesem kühlen, aber doch ruhigen Herbstwetter von gestern, Kai?
5: Bleibt es. Zum Sonnenschein gibt es heute im Laufe des Tages von Rhön und Spessart her immer mehr hohe Wolkenfelder, hinter der die Sonne manches Mal milchig matt verschwindet. Der Westwind frischt in freien Lagen auf und die Temperaturen erreichen 22 bis 25 Grad. Morgen und übermorgen bleibt es recht sonnig, zunehmend wird es aber noch windiger werden. Außerdem steigen die Temperaturen an, mit gut 30 Grad am Freitag entlang des Mains.
4: Dankeschön, Kai.
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4: Was gibt's Neues von den Straßen, Kadi?
6: Die liebe Zoe hat sich bei uns gemeldet. Sie hat beobachtet, wie kurz vor dem Autobahnkreuz Werneck eine Ladung von einem Transporter gefallen ist. Laut unserem System besteht die Gefahr zwar nicht mehr, fahrt aber trotzdem vorsichtig. Vorsichtig fahren solltet ihr auch beim Bunkermuseum in Schweinfurt. Hier wird nämlich geblitzt. Wenn ihr sonst etwas gesehen habt, dann meldet euch doch gerne bei uns, entweder per WhatsApp oder unter der 0800 30 80 900. Gute Fahrt euch!
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0: Das erste Kompliment des Tages kommt aus dem Radio. Ein Kompliment für all die schon wach sind, vielleicht schon auf der Arbeit, werden viele ja noch Urlaub haben. 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Ansonsten haben wir ja erst den zweiten Herbsttag. Heute ist Mittwoch, der 2. September. Für viele gestern der zweite Arbeitstag ihres Lebens. Wahnsinn, wie viele junge Menschen gestern ins Ausbildungsjahr gestartet sind. 5000 Azubis sind in Unterfranken gestern ins neue Lehrjahr gestartet. Hoffentlich ohne Azubi-Pranks, wie damals noch bei Jürgen.
1: Also zu meiner Zeit, als ich meine Kochausbildung gemacht habe, gab es den Herdhobel, die Kümmelspaltmaschine oder man durfte gekochte Makaronis mit Spaghettis füllen. Und bei der Bundeswehr gibt es den Schlüssel für den Verfügungsraum, dass man den holen musste. Und von den Elektrikern kenne ich noch den Siemens Lufthaken.
0: Die Azubi-Pranks, macht man das heutzutage noch? Mittlerweile kennt doch jedes Kind die Antwort. Zumindest hat Marcel das bei seinem Sohn getestet.
2: Felix, was braucht denn der Elektriker?
3: Eine Kabelverlängerungstube.
2: Und was braucht der Sanitäter?
3: Blaulichtwasser.
0: Genau, Blaulichtwasser. Weiß doch jeder. Erzählt uns gerne von euren Azubi-Pranks. Bei vielen stand aber gestern erstmal viel Theorie auf dem Plan. Am ersten Arbeitstag wird man erstmal informiert, ne, welche Rechte man hat, welche Pflichten, Arbeitsgesetze. Ja, wir wünschen auf jeden Fall heute weiterhin viel Spaß in der Ausbildung, viel Freude. Und sind wir froh, dass sich wieder mehr für eine Ausbildung interessieren. Wir haben es heute Morgen ja gehabt. Die Handwerkskammer hat einen Plus von fast 4%. Könnte eine Gegenreaktion auf künstliche Intelligenz sein. Jobs, die KI nicht machen kann, es sind gefragt. Und es ist noch nicht zu spät, sich für eine Ausbildung zu bewerben, anzumelden. Man kann das auch im Laufe des Berufsjahres machen. 1500 Stellen wären in Unterfranken noch unbesetzt und wäre doch schade, wenn die unbesetzt blieben.

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0: Man muss es nur oft genug sagen oder singen oder spielen. Und dann sorgt das nachweislich für mehr Selbstbewusstsein. Und mehr Selbstbewusstsein ist auch oft mehr Umsatz, mehr Erfolg, mehr Glück im Leben. In diesem Sinne, gut genug. Ihr seid alle gut genug für Radio Gong, euren Heimvorteil. Und wir gucken mal, über was man da heute Morgen noch so alles Wichtiges spricht.
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2: Bei uns in Schweinfurt verzweifeln die Bürger weiterhin am neuen Bussystem. Neben dem neuen Stadtbusnetz 2.0, das immer noch für viele Diskussionen sorgt, wurde letztes Jahr das bargeldlose Bezahlsystem SW Easy eingeführt. Das heißt, im Bus ist ein Terminal, an dem man sich entweder mit dem Handy, der Girokarte oder der Prepaid-Karte der Stadtwerke ein- und auschecken muss. Ja, und dieses System hat jetzt aber dafür gesorgt, dass es nicht, wie der Name sagt, eine Erleichterung ist, sondern hat eben eine ältere Dame ohne Handy die zum Weinen gebracht. Seit neuestem gibt es auch sogenannte Eincheck-Automaten an manchen Bushaltestellen, damit im Bus eben kein Chaos mehr entsteht. In der Theorie top, aber sie funktionieren eben wohl aktuell noch nicht. Vom Schweinfurter Rossmarkt Leon Wagner.
3: Bei uns in der Region hat einer der härtesten Jobs begonnen, die Weinlese. Vielerorts sind damit also auch wieder die großen Vollernter unterwegs. Vorsicht also auf den Straßen. Auf einer von ihnen sitzt Gonghörer Matthäus in Sommerhausen.
4: Ich sitze hier gerade auf meiner 4 Meter hohen großen Lesemaschine. 200 PS sitzen unter mir. Dadurch, dass es immer noch so eine Wärme ist, lesen wir die Trauben früh. Aktuell sind wir mit 12 Maschinen im Einsatz, vom Hammelburg bis zum Steigerwald runter.
3: Der Ertrag soll in diesem Jahr übrigens ein bisschen geringer ausfallen. Grund dafür ist die Hitzewelle im Sommer. Dafür ist die Qualität offenbar ganz weit vorne mit dabei. Damit lässt sich doch arbeiten. Aus den Weinbergen, Alex Mader.
5: Bei uns im Landkreis Rhön-Grabfeld fragen sich gerade alle, was wird da in Mellerichstadt auf der Streuwiese aufgebaut? Mit über 30 Satteltransportern und Wohnwagen ist der Zirkus Arena angerückt und errichtet gerade das Spielzelt mit einem Durchmesser von 28 Metern und knapp 700 Sitzplätzen. Ein Vorzelt und ein 40 Meter langes Tierzelt werden ebenfalls aktuell aufgebaut. Bekannt geworden ist der Zirkus durch den Dokumentarfilm Zirkuskind, in dem Hundedresseur Santino die Hauptrolle spielt. Der Film wurde 2025 vorgestellt und hat neben dem Bayerischen Filmpreis auch eine lobende Erwähnung bei der Berlinale erhalten. Neben den Hunden haben aber auch Kamele, verschiedene Rinder, Esel und Pferde Auftritte. Von Donnerstag bis Sonntag gibt es insgesamt 5 Aufführungen in Mellerichstadt. Aus dem Zirkuszelt Louis Majewski.
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0: Schönen guten Morgen, hier ist der Heimvorteil. Es ist kurz nach 8:30.
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2: Ich bin Christoph Schmidt. Mehr als 100 Feuerwehrleute, eine gesperrte Straßenbahnstrecke und eine gewaltige Rauchwolke. Ein Brand in Rottenbauer hat gestern für einen Großeinsatz gesorgt.
3: Die Indoor-Trampolinhalle Sky in Sand war in Brand geraten und stand zeitweise komplett in Flammen. Zahlreiche Feuerwehrleute kämpften gegen das Feuer. Verletzt wurde laut Polizei niemand. Wegen der starken Rauchentwicklung sollten Anwohner aber Fenster und Türen geschlossen halten. Außerdem konnten keine Strabas mehr in Richtung Heuchelhof und Rottenbauer fahren. Die Kripo hat inzwischen die Ermittlungen zur Brandursache übernommen. Nach ersten Erkenntnissen war das Feuer im Bereich von Solarmodulen auf dem Dach ausgebrochen. Die genaue Ursache ist aber noch unklar. Shari Golla, Nachrichtenredaktion.
2: Bilder und Videos dazu gibt's auch auf unserer Homepage. Zu einem weiteren Großeinsatz wurden die Rettungskräfte dann am Abend im ICE-Tunnel bei Wiesenfeld im Kreis Main-Spessart gerufen. An einem ICE hatte sich kurz nach 20 Uhr bei rund 200 Stundenkilometern eine Tür geöffnet. Der Lokführer stoppte sofort, da unklar war, ob Personen verletzt worden waren. Es wurde ein Großaufgebot an Rettungskräften alarmiert. Die Strecke hinter dem Zug wurde nach Personen abgesucht, die möglicherweise herausgezogen worden waren. Das war aber nicht der Fall. Was zum Öffnen der Tür geführt hat, ist aktuell noch unklar. Das Stromnetz zwischen Schweinfurt und Bergtheim soll fit für die Zukunft gemacht werden. Deshalb plant das Bayernwerk, die rund 17 Kilometer lange 110 Kilovolt Leitung komplett zu erneuern. Dafür hat die Regierung von Unterfranken jetzt die Planungen gestartet. Betroffene können bis Anfang Oktober die Unterlagen einsehen und Einwände vorbringen. Die Bundesregierung machte Russland für den versuchten Anschlag auf den Flughafen Leipzig-Halle Anfang August verantwortlich. Dafür gäbe es eine klare Beweiskette, sagte Bundesinnenminister Dobrindt. Außerdem passe die Ausführung der Tat ins typische Muster hybrider Kriegsführung Russlands.
0: Wir werden euch da auch weiterhin auf dem Laufenden halten hier beim Heimvorteil.
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0: Ja, heute Nacht war es frisch, stellenweise Werte unter 10 Grad. Deshalb frage ich mal nach bei unserem Wetterexperten. Wir haben viel über Rekordtemperaturen im August gesprochen. Was sind denn so die Rekordtiefst- und Höchstwerte im September? Was ist alles möglich?
4: Ich lehne mich jetzt mal weit aus dem Fenster und sage, dieser Monat wird keine großen Extreme bringen, also keine neuen Rekorde, sondern sich irgendwo in einem normalen

0: den ersten Herbstmonat einordnen. Und so schön, wie es jetzt die nächsten Tage noch werden wird, geht es dann ab der nächsten Woche voraussichtlich nicht weiter. Der absolute Höchstwert stammt aus dem Rekord September 1947. Da gab es die meisten Hitzetage in einem September in Deutschland. Und Würzburg hatte am 19. September einen Höchstwert von 35 Grad. Und der absolute Tiefstwert, und jetzt wird's spannend, stammt aus dem Jahr 2018. Ende September gab es da minus 1 Grad und das nach diesem wahnsinnigen Sommer. Der heutige Tag bringt Sonnenschein, Westwind und immer mehr hohe Wolkenfelder, wo die Sonne mal milchig matt verschwindet bei 22 bis 25 Grad. Morgen wird es etwas, am Freitag deutlich wärmer mit bis zu 30 Grad. Dazu bleibt es sonnig und windig.
1: Dankeschön, Kai. Also Frieren hat bald ein Ende.
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1: Katrin Hafinger an der Gong Service Hotline. Was gibt's Neues von den Straßen?
3: Momentan keine größeren Verzögerungen in Schweinfurt. Etwas langsamer geht's voran auf dem Paul-Rummert-Ring. Ihr habt euch am Stadtfest Schweinfurt gewünscht, dass wir mehr Blitzer durchgeben. Und darum haben wir uns doch mal direkt gekümmert. Am Burger Museum in Schweinfurt wird nämlich jetzt geblitzt. Und ein kleiner Reminder nach Bad Neustadt. Wegen einer Baustelle am Trier Mare kann es hier besonders im Bereich der Stadthalle während der Rush-Hour zu Verzögerungen kommen. Ansonsten euch allen eine gute Fahrt und einen wunderschönen Mittwoch.
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1: Mit Frank Beil. Ich wünsche einen schönen Mittwoch.

0: Schönen guten Morgen, hier ist der Heimvorteil, hier ist Radio Gong. Heute ist der 2. September, ein Tag nach dem Deadline Day. Nein, diesmal ging es nicht um die Steuererklärung, die ihr vergessen habt zu machen. Nein, Deadline Day im Fußball. Gestern hat sich das Transferfenster im Profifußball geschlossen. Bis gestern konnten Vereine für die neue Saison auf dem Transfermarkt zuschlagen, also ihre Clubs mit neuen Spielern verstärken. Zeit für uns mal zu schauen, wie denn die Kader der Teams hier in der Region für die neue Saison aufgestellt sind und ja, was sie zum Beispiel für einen Marktwert haben.
1: Der Marktwert der Schnüdel ist im Vergleich zum letzten Jahr natürlich deutlich gesunken. Das liegt daran, dass die Schweinfurter jetzt wieder in der Regionalliga Bayern spielen und die Verträge und die Spieler jetzt keine Profis mehr sind, sondern Amateurfußballer. In der dritten Liga lag der Marktwert noch bei über 3,5 Millionen Euro. Mittlerweile sind es nur noch etwa 1,4 Millionen, also weniger als die Hälfte. Zum Vergleich, der FC Bayern hat einen Marktwert von 16,63 Millionen Euro. Und damit ist natürlich nicht die Mannschaft um Kane, Olise und Musiala gemeint. Nee, da ist ja schon ein Spieler das Zehnfache wert, sondern ihre zweite Mannschaft, die ebenfalls in der Regionalliga spielt. Insgesamt 6 Teams haben in der Liga einen höheren Marktwert als die Schnüdel. Teuerster Spieler beim FC Schweinfurt laut Transfermarkt.de ist übrigens der Youngster Lauris Bausenwein. 200.000 Euro ist der 21-jährige Oberwerner wert.
0: Freuen wir uns auf die neue Saison, auch im Lokalfußball. Heute Abend erstmal der DFB-Pokal, der FC Bayern gegen Osnabrück aus der zweiten Liga. Schon dreimal sind die im Pokal aufeinander getroffen und 1978 ist lang her, hat Osnabrück auch mal gewonnen. Naja, aber klarer Favorit natürlich die Bayern. Wer auf den Underdog setzt, kann vielleicht eine gute Wettquote raushauen für heute Abend. Auf jeden Fall das schöne DFB-Pokal heute Abend im Free TV. Wir halten euch über das auf dem Laufenden, was heute Sache ist an diesem 2.

0: allein. Wir sind euer Tagesbegleiter, egal wo ihr uns hört, ob auf dem Klo, noch im Bett oder schon auf der Arbeit. Einen schönen Mittwochmorgen. An dieser Stelle Grüße in die Weinberge. Hier wird seit heute Morgen um 4 Uhr schon fleißig gearbeitet. Die ersten der 3400 Winzer, die wir hier in Unterfranken haben, haben mit der Weinlese begonnen. Das heißt für alle Autofahrer auf den Straßen, Vorsicht vor diesen, ich nenne sie immer Monster Trucks, diese vier.
1: Allein. Wir sind euer Tagesbegleiter, egal wo ihr uns hört, ob auf dem Klo, noch im Bett oder schon auf der Arbeit. Einen schönen Mittwochmorgen. An dieser Stelle Grüße in die Weinberge. Hier wird seit heute Morgen um 4 Uhr schon fleißig.

0: Mahausener, heute früher haben wir Müller und Bacchus gelesen. Jetzt bin ich gerade im Weißburgunder und in Sauvignon Blanc. Und jetzt geht es dann Richtung Rotweine über. Ich sitze hier gerade auf meiner 4 Meter hohen großen Bläsemaschine. 200 PS sitzen unter mir. Dadurch, dass es immer noch so eine Wärme ist, lesen wir die Trauben früh. Heißt jetzt, dass die Trauben schön frisch, früh, knackig in den Keller kommen.
1: Matthäus, einer der Fahrer dieser Vollernter. Man muss zwar früh aufstehen, aber die Arbeit macht schon Spaß auf so einem Vollernter, hat uns auch Leon erzählt.
2: Man muss es immer in Relation sehen zur Handlese. Mittlerweile sind wir in der Lage, in einer Stunde circa einen halben Hektar abzuernten. Und dann sind die Handarbeiter natürlich auch nicht so konstant wie ein Vollernter. Das bringt halt eben immense Vorteile, weil wir halt eben, wenn es die Witterungsbedingungen zulassen, die ganze Zeit fahren können.
1: Ja, ist zumindest schneller als mit der Hand und auch effektiv. An dieser Stelle Grüße in die Weinberge, wo schon reger Betrieb herrscht. Offizieller Beginn der Weinlese ist morgen. Man hofft auch in diesem Jahr wieder über 50 Millionen Boxbeutel hier in Franken abzufüllen. Da drücken wir die Daumen, wünschen viel Erfolg und Chiara wird euch gleich noch weitere Tipps für diesen Mittwoch auf den Weg geben, wie man heute zum Beispiel den Feierabend schön verbringen könnt. Ich wünsche einen schönen Mittwoch und morgen ab 5 können wir uns wieder hören. Bis dahin.

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1: Ich bin Fabian Schaffer. Guten Morgen. Am Augsburger Hauptbahnhof hat es eine Explosion gegeben. Die Polizei ist vor Ort. Ein unbekannter Gegenstand ist in einem Gebäudedurchgang explodiert. Zwei Menschen sind leicht verletzt worden. Sprengstoffexperten des LKA sind ebenfalls vor Ort. Das Bahnhofsgebäude ist gesperrt, der Bahnverkehr beeinträchtigt, ebenso der öffentliche Nahverkehr. Die Bundesregierung will heute die Reform der Einkommensteuer auf den Weg bringen. Die Reform soll besonders Familien mit Kindern und Steuerpflichtige mit niedrigen und mittleren Einkommen entlasten. Uli Reitinger berichtet.
2: Kern der Reform.

0: ein höherer Grundfreibetrag, ab dem überhaupt erst Einkommenssteuer gezahlt werden muss, ein später greifender Spitzensteuersatz und die Erhöhung des Kindergelds bis 2028. Wie wird das Ganze bezahlt? Die Reichensteuer soll etwas früher greifen und es wird eine zweite Stufe, die sogenannte Superreichensteuer, eingeführt.
1: Mit der Ehrung von Hollywood-Star George Clooney starten heute Abend die 83. Filmfestspiele Venedig. Der 65-Jährige erhält den Goldenen Löwen für sein Lebenswerk. Die Laudatio hält seine Schauspielkollegin Laura Dern. Die beiden waren vergangenes Jahr im Film Jay Kelly zu sehen, der in Venedig Premiere feierte. Tennisstar Alexander Zverev steht bei den US Open in Runde 2. Der Nummer 1 gesetzte French Open-Sieger gewann knapp in 5 Sätzen gegen Außenseiter Lorenzo Sonego aus Italien. Die Spielzeit fast 5 Stunden. Ebenfalls eine Runde weiter sind, aus deutscher Sicht, Jan-Lennart Struff und Eva Lüß.
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3: Feuerwehr und Rettungskräfte waren gestern in der Region quasi im Dauereinsatz. Am Nachmittag hatte die Trampolinhalle in Würzburg-Rottenbauer gebrannt. Mit Drehleitern und Wasserwerfern wurden die Flammen bekämpft. Insgesamt 7 Stunden dauerte der Einsatz. Anwohner mussten wegen des dichten schwarzen Rauchs vorübergehend Fenster und Türen geschlossen halten. Am Abend dann Aufregung in einem ICE im Kreis Main-Spessart. Bei Tempo 200 war plötzlich eine Tür aufgegangen. Der Grund ist nicht bekannt. Der Zug kam im Tunnel bei Wiesenfeld zum Stehen, weil zunächst unklar war, ob möglicherweise Passagiere aus dem Zug gestürzt sein könnten, musste eine kilometerlange Strecke hinter dem ICE abgesucht werden. Glücklicherweise wurde bei keinem der beiden Einsätze jemand verletzt.
4: Danke Christoph Schmidt für die News um kurz nach 9. Die findet ihr wie immer auch nochmal zum Nachlesen auf radiogong.com oder für unterwegs in der Gong-App.
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4: Aktuell 15 Grad in der City, später wird es noch ein bisschen wärmer. Bis zu 25 Grad bekommen wir heute und das mit viel Wolken und vereinzelt aber auch mit Sonne.
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4: Gute Nachrichten für euch, ihr kommt aktuell gut durch, aber solltet trotzdem nicht zu fest aufs Gaspedal drücken, denn es wird ordentlich geblitzt in der Region. Zum einen in Schweinfurt am Kennedyring, dann in Würzburg in der Zeppelinstraße bergab, in Schweinfurt auch nochmal in der Ernst-Sack-Straße am Bunkermuseum und in Eibelstadt in der Würzburger Straße Richtung Würzburg. Gute Fahrt euch!
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4: Und ich wünsche euch einen wunderschönen Start in diesen Mittwoch.

0: Der Taste Like Summer von James Blunt an diesem Mittwoch hier beim Heimvorteil. Und auch wenn der heute nicht ganz so sonnig wird wie gestern, ist es absolut kein Grund, zu Hause Trübsal zu blasen. Denn auch heute könnt ihr wieder einiges hier bei uns unternehmen.
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0: Unser heutiger Gong-Ausgetipp ist das In Action in Oberwern. Hier können sich alle Kids in den Ferien, aber natürlich auch alle Erwachsenen, einfach mal austoben. Entweder mit dem Go-Kart auf der Rennstrecke oder ihr zockt eine Runde Lasertag mit euren Freunden und beweist, wer das bessere Team ist. Ansonsten heißt heute natürlich auch Bergfest und das könnt ihr feiern, beispielsweise in der Rumpelkammer Werneck. Jeden Mittwoch lädt die nämlich zur Happy Hour ein und von 20 bis 22 Uhr könnt ihr da also zum Specialpreis mit euren Kollegen oder Freunden anstoßen. Oder ihr tankt zum Bergfest einfach nochmal so ein bisschen Energie für die Restwoche. Sowohl in der Frankentherme als auch in der Kisalis-Therme warten heute Feierabendtarife auf euch, bei denen ihr nach getaner Arbeit den Kopf ausschalten könnt und das viel günstiger.
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1: Ich bin Christoph Schmidt. Großeinsatz der Rettungskräfte gestern Abend im ICE-Tunnel bei Wiesenfeld im Kreis Main-Spessart. An einem ICE auf dem Weg nach Fulda hatte sich kurz nach 20 Uhr bei rund 200 Stundenkilometern eine Tür geöffnet. Die Ursache ist bislang unklar. Der Lokführer stoppte sofort. Da unklar war, ob Personen verletzt wurden, wurde ein Großaufgebot an Rettungskräften alarmiert. Unter anderem eine Drohne, ein Hubschrauber mit Wärmebildkamera und Suchhunde kamen zum Einsatz, um auszuschließen, dass ein Passagier aus dem ICE gestürzt sein könnte. Anschließend wurde der ICE in den Bahnhof Lohr gebracht. Letztlich kamen die 238 Passagiere aber mit dem Schrecken davon. Für viele Jugendliche wird der Einstieg ins Berufsleben schwieriger. Die Arbeitslosigkeit bei den unter 25-Jährigen ist in Unterfranken zuletzt deutlich gestiegen. In Mainfranken waren im August rund 1.400 junge Menschen ohne Arbeit, in der Region Main-Rhön über 1.300. Hoffnung macht der Ausbildungsbeginn. Die Arbeitsagentur erwartet deshalb im September sinkende Zahlen. Die Polizei warnt in Unterfranken aktuell vor einer neuen Welle von Telefontrickbetrügern. Die Täter geben sich als Polizisten oder Ärzte aus.
2: Immer wieder schaffen sie es, ihre Opfer um hohe Geldsummen zu bringen. Erst vergangenen Freitag erbeuteten sie in Giebelstadt einen mittleren fünfstelligen Bargeldbetrag. Der bislang größte Fall in der Region in diesem Jahr ereignete sich im März in Dingolshausen im Landkreis Schweinfurt. Dort übergab ein Ehepaar Bargeld und Gold im Wert von rund 500.000 Euro. Die Polizei rät, bei solchen Anrufen sofort aufzulegen und selbst die 110 zu wählen. Leon Wagner, Nachrichtenredaktion.
1: Der Vorstand von Volkswagen hat einem Bericht der Wirtschaftswoche zufolge bereits beschlossen, 4 VW-Werke zu schließen. Demnach soll die Produktion in Emden, Hannover, Zwickau und Neckarsulm zwischen 2031 und 2034 enden. Hintergrund sind die Sparpläne des Konzerns.
3: Danke Christoph Schmidt für die News um kurz nach 9:30. Die findet ihr wie immer auch nochmal zum Nachlesen auf radiogong.com oder für unterwegs in der Gong-App.
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3: Das wird heute zwar nicht so sonnig wie gestern, dafür aber trotzdem schön. Bis zu 25 Grad bekommen wir. Ja, meistens wolkig, aber manchmal kommt auch die Sonne im Laufe des Tages raus.
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3: Und hallo an alle Autofahrer. Für euch heißt es aktuell vor allem Vorsicht in Würzburg in der Saalgasse Höhe der Mainbrücke. Da gab es aktuell eine Straßensperrung wegen dem brennenden Kleintransporter. Die Feuerwehr ist auch schon vor Ort.

0: Also wundert euch nicht über eine riesengroße Rauchwolke über Würzburg. Da also am besten ja einfach umfahren. Ansonsten haben wir auch noch ein paar Blitzer. Zum einen in Schweinfurt am Kennedy-Ring, dann auch nochmal in der Ernst-Sachs-Straße in Schweinfurt am Bunkermuseum und in Würzburg, da blitzen sie in der Zeppelin-Straße bergab. Gute Fahrt euch!
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0: Hallöchen!

0: Styles begleitet uns in den Mittwochvormittag hier beim Heimvorteil, wo so langsam aber sicher die letzten zwei Ferienwochen angebrochen sind. Und damit auch jetzt keine Langeweile mehr in den Sommerferien aufkommt, sorgen wir beim Heimvorteil jeden Tag für ein neues Erlebnis mit dem Gong Ferienvorteil. Gestern haben wir euch ja beispielsweise schon zum Familientag ins Takatuka-Land in Geo eingeladen. Also ein Abenteuer-Spieleparadies mit Klettergerüsten, Trampolinen und auch Kartfahren.
1: Vielen Dank für die Tickets. Wir freuen uns sehr. Am meisten freuen wir uns drauf, wenn die Kinderaugen unserer zwei Töchter strahlen werden, wenn sie all die Attraktionen sehen werden.
0: Ja, und heute könnt ihr schon, wenn ihr mutig seid, in den Escape Room, Alina.
2: Wollt ihr Detektiv spielen, spannende Rätsel lösen und gemeinsam mit Familie und Freunden eine tolle Zeit verbringen? 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
1: Und um in den Lostopf zu kommen, starten wir doch erstmal mit der ersten Rätsel- bzw. Schätzfrage. Und die lautet heute: Wie viele Escape Rooms gibt es in ganz Deutschland? Unter allen, die mit dem Hashtag Ferienvorteil jetzt mittippen, verlosen wir Gutscheine in den Escape Room in Würzburg, damit auch die letzten zwei Ferienwochen nicht langweilig werden, hier bei eurem Heim, aka Ferienvorteil.

0: Und jetzt nehmen Sie sich kurz Zeit für das Wort in den Tag.
1: An unserem Urlaubsort gibt's eine Gruppe, die Gegenstände sammelt, die am Strand angespült werden. Einmal haben sie einen alten, rostigen Fahrradschlüssel gefunden. Und bei mir fängt sofort das Kopfkino an. Ein Kind, das weinend am Strand steht, denn der blöde Schlüssel ist weg und es kommt nicht mehr so leicht nach Hause. Katastrophe, Eltern schimpfen. So wie der Schlüssel aussieht, dürfte das Kind von damals inzwischen vielleicht selber Kinder haben und das alles schon längst vergessen haben. Ich will euch die Schlüssel des Himmelreichs geben, sagt Jesus. Er sagt es zu Petrus, aber auch zu dir. Wie sieht dein Schlüssel zum Himmelreich aus? Hast du ihn noch? Ist er untergegangen, verrostet, verloren? Macht nichts, sagt Jesus, kriegst einen neuen. Und überhaupt, der Schlüssel zum Himmelreich, der ist eigentlich ganz einfach. Das ist kein Stück Metall, sondern eher eine Tätigkeit. Liebe deinen Nächsten wie dich selbst. Ich wünsche euch, dass ihr heute ein Schlüsselerlebnis habt, das euch dem Himmel näher bringt. Pfarrer Heiko Kuschel von der Evangelischen Citykirche Schweinfurt.
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1: Ich bin Fabian Schaffer. Nahe dem Augsburger Hauptbahnhof hat es eine Explosion gegeben. Wie die Bild-Zeitung berichtet, explodierte eine Handgranate vor einem türkischen Juwelier. Offenbar hat ein Sprengstoffhund zudem an einem Mülleimer angeschlagen. Das Bahnhofsgebäude ist abgeriegelt. Stefan Schütz berichtet.
2: Der Notruf bei der Polizei ging um kurz nach 3 Uhr ein. Durch ein Knalltraumata wurden zwei Jugendliche im Alter von 17 und 18 Jahren leicht verletzt. Laut Medienberichten wird ein Zusammenhang mit der organisierten Kriminalität geprüft. Der Augsburger Hauptbahnhof sei offenbar nicht das Ziel gewesen. Der Zugverkehr wurde zwischenzeitlich komplett lahmgelegt.
1: Der Vorstand der Deutschen Patientenstiftung Brüsch fordert, gesetzliche und private Pflegeversicherungen zusammenzulegen. Brüsch sagte der Rheinischen Post, beide Versicherungen hätten die gleichen Leistungen, also werde niemandem etwas vorenthalten. Eine Zusammenlegung brächte aber finanzielle Entlastung, denn die Rücklagen bei der privaten Pflegeversicherung liegen bei mehr als 40 Milliarden Euro. Die Bundesregierung will ihre Pläne für die Einkommensteuer voranbringen. Der Entwurf aus dem Finanzministerium soll heute im Kabinett beschlossen werden. Mit der Reform will Finanzminister Klingbeil vor allem Haushalte mit kleinen und mittleren Einkommen sowie

0: Familien mit Kindern entlasten. Im Gegenzug soll mehr Geld von sehr hohen Einkommen abfließen. Weiteres Thema im Kabinett ist das neue Kita-Gesetz. Vorgesehen sind unter anderem Sprachtests für alle Vierjährigen. Es war ein hartes Stück Arbeit für Tennisstar Alexander Zverev bei den US Open. Der an Nummer 1 gesetzte French Open-Gewinner musste in seinem Erstrundenspiel gegen den Italiener Lorenzo Sonego über 5 Sätze gehen, bevor er seinen Sieg feiern konnte. Die Spielzeit fast 5 Stunden. Zuvor hatten auch Jan-Lennart Struff und Eva Lüß ihre Erstrunden-Matches gewonnen.
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2: Ein Anruf, eine erfundene Notlage und am Ende fehlt viel Geld. Die Polizei meldet derzeit vermehrt Betrugsversuche durch falsche Polizisten und Ärzte in der Region. Wie erfolgreich die Täter sein können, zeigt ein Fall aus Giebelstadt. Dort übergab eine Seniorin am Wochenende nach dem Anruf eines angeblichen Arztes einen mittleren fünfstelligen Geldbetrag. Die Polizei betont, niemals Geld oder Wertsachen an unbekannte Abholer übergeben und bei Verdacht sofort die 110 wählen. Eine neue Rutsche aus Plastik, das zuvor aus dem Meer gesammelt wurde, gibt es jetzt auf dem Waldspielplatz Hundelshausen im Landkreis Schweinfurt. Das recycelte Material wurde aufbereitet und für das neue Spielgerät wiederverwendet. Die Rutsche ist Teil der laufenden Erneuerung des Waldspielplatzes. Noch in diesem Jahr sollen auch 2 neue Schaukelanlagen dazukommen.
3: Danke Christoph Schmidt für die News um kurz nach 10. 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
3: Ja, das wird heute ein recht trüber Mittwoch. Aktuell haben wir 17 Grad. Später bekommen wir aber trotzdem bis zu 25 Grad in der Spitze. Das Ganze eben vor allem mit Wolken und vereinzelt auch ein paar Sonnenstunden.
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3: Und hallo an alle Autofahrer. Für euch heißt es nach wie vor Vorsicht bzw. Abbremsen in Würzburg in der Saalgasse. Höhe der Mainbrücke brennt nämlich ein Kleintransporter und die Straße ist deswegen gesperrt. Rettungskräfte sind auch vor Ort. Die Stelle also am besten umfahren, wenn ihr euch auskennt. Ansonsten haben wir auch noch ein paar Blitze in der Region. Zum einen auf der B8 Würzburg Richtung Kitzingen, Höhe des Müllheizkraftwerks. Dann aber auch nochmal in Schweinfurt am Kennedy-Ring, in Rimpa Richtung Versbach am Ortsausgang und zwischen Marktstäft und Kitzingen, Höhe Hohenfeld, da steht der Blitzanhänger.
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0: Das ist Taylor Swift an diesem Mittwoch hier beim Heimvorteil, an dem wir heute Danke an die Feuerwehren hier in der Region sagen wollen. Die hatten die letzten 12 Stunden ja wirklich einiges zu tun. Allein beim 7 Stunden langen Großbrand gestern auf dem Dach der Trampolinhalle in Rottenbauer. Und dann gab es auch noch abends einen havarierten ICE im Tunnel bei Wiesenfeld. Da ist während der Fahrt einfach bei Tempo 200 die Tür aufgegangen. Ja, und weil man danach nicht wusste, ob jemand während der Fahrt rausgefallen ist, wurde stundenlang zu Fuß mit Hunden, Drohnen und ja, Suchhunden die Gegend abgesucht. Gefunden wurde niemand und man geht mittlerweile auch von einem technischen Defekt der Tür aus. Die Ursache für den Brand auf dem Dach der Trampolinhalle in Rottenbauer ist übrigens noch unklar. Es könnte aber mit den Solarmodulen auf dem Dach zu tun haben. Aber um jetzt mal alle mit Solarpanelen auf dem Dach zu beruhigen, sowas ist wirklich ganz, ganz selten. Alex.
1: Statistisch gesehen brennen Solaranlagen äußerst selten. Laut Fraunhofer-Institut verursachen nur 0,006% der Photovoltaik einen Brand mit größerem Schaden. Brandursache ist dabei nicht die Technik selbst, sondern Fehler bei Montage und Wartung. Also Solaranlagen nur vom Fachmann installieren lassen und keine Panik. Statistisch brennen die genauso selten wie andere elektrische Anlagen im Haushalt. Die Gefahr eines Brandes sinkt übrigens, wenn man auf Qualität setzt.
0: Also Good News für alle Solarpanelenbesitzer und es gibt auch gute Nachrichten für die Anwohner in Rottenbauer. Ihr könnt eure Fenster wieder öffnen. Die Gefahr vor giftigen Gasen, vor denen wir ja gestern schon mit einer Push gleich gewarnt haben, besteht nicht mehr. 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Da warnen wir euch auch immer umgehend, sobald was Wichtiges in eurer Gegend passiert.

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1: Ich bin Christoph Schmidt. Das Viertelfinale im bayerischen Toto-Pokal ist komplett. Als letztes von insgesamt 8 Teams haben die Würzburger Kickers gestern Abend den Einzug geschafft. Sie setzten sich in einem Nachholspiel gegen Bayernligist Neudrossenfeld mit 5:2 durch. Der FC Schweinfurt 05 und der TSV Aue

0: Darmstadt hatten schon in der vergangenen Woche ihre Achtelfinalspiele gewonnen. Ausgelost werden die Viertelfinalbegegnungen im Toto-Pokal am Mittwoch kommender Woche. Nahe dem Augsburger Hauptbahnhof hat es eine Explosion gegeben. Wie die Bild-Zeitung berichtet, explodierte eine Handgranate vor einem türkischen Juwelier. Offenbar hat ein Sprengstoffhund auch an einem Mülleimer angeschlagen. Das Bahnhofsgebäude ist abgeriegelt.
1: Danke, Christoph Schmidt. Und damit werfen wir einen Blick aufs Wetter, wo wir aktuell bis zu 25 Grad heute an der Spitze bekommen. Das Ganze zwar ein bisschen wolkiger als gestern, aber ab und zu schaut auch mal die Sonne vorbei. Ansonsten haben wir einen gefühlten Blitzermarathon auf den Straßen der Region. Zum einen wird geblitzt auf der B8 Würzburg Richtung Kitzingen, Höhe des Müllheizkraftwerks. Aber auch in Schweinfurt stehen sie am Kennedy-Ring. In Rimpa Richtung Versbach am Ortsausgang, dann in Würzburg in der Zeppelinstraße bergab und auch nochmal in Schweinfurt in der Erz-Sack-Straße am Bunkermuseum. Gute Fahrt euch!
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1: Und ich wünsche euch einen wunderschönen Mittwoch.

0: Mit Bibi Rexa feiern wir den Mittwoch hier beim Heimfahrteil, an dem sich heute viele Autofahrer in Schweinfurt fragen, gehört dieser graue Kasten vor dem Bunkermuseum zum Inventar oder kann der wieder weg? Ja, Spoiler, der gehört nicht zum Inventar, sondern ist tatsächlich der Blitzeranhänger der Polizei, der dort vor dem Bunkermuseum steht. Sieht fast so aus, als ob er dazugehört, aber er ist tatsächlich scharf gestellt, der sogenannte Enforcement Trailer, der das Bunkermuseum jetzt scheinbar auch die nächsten 3 Monate schmücken soll und ja schon in vielen Orten am Straßenrand zu sehen war. Käppi.
1: Bewegen kann man diesen Anhänger laut Hersteller mit einem ganz normalen Auto mit Anhängerkupplung. Aber damit das Ding nicht geklaut wird, ist der Enforcement Trailer im Messbetrieb dann abgesenkt, sodass die Räder in der gepanzerten und auch schusssicheren Außenhülle verschwinden. Außerdem sorgt eine eingebaute Alarmanlage dafür, dass der Blitzer vor Vandalismus geschützt ist. Seine futuristische Optik verdankt er übrigens der Devise Form follows Function. Heißt also, durch Abschrägung ist das Gerät schlecht zu erklettern, auch Flüssigkeiten bleiben nicht gut dran haften und somit haben randalierende Autofahrer wenig Möglichkeit, den Trailer zu beschädigen. Und wenn ihr jetzt sagt, ist das nicht alles ein bisschen übertrieben? Nein, denn Vandalismus in jeglicher Form bis hin zum versuchten Diebstahl, bis hin zu Leuten, die im Vorbeifahren auf solche Blitzer mit scharfer Munition schießen oder auch Böller werfen, das alles ist schon vorgekommen, auch hier bei uns in der Region. Ja, und so eine moderne Ritterrüstung hat natürlich auch ihren Preis. Ein Enforcement Trailer inklusive neuem Blitzgerät kostet zwischen schlappen 125.000 und 150.000 Euro. Wenn das Ding dann allerdings an 100 Betriebstagen 100 Autofahrer blitzt und die anschließend alle 15 Euro Bußgeld bezahlen, dann ist die Kohle schon wieder drin.
0: Ja, soweit zum Blitzeranhänger, jetzt eben auch vor dem Bunkermuseum in Schweinfurt. Anhalten lohnt sich aber so oder so, denn im Museum selbst gibt es einiges zu entdecken, wie uns Betreiber Nils Brennecke erzählt hat.
2: Wir zeigen, wie haben die Menschen sich im Luftschutzbunker während des Zweiten Weltkriegs verhalten können, wie war es, als es überhaupt da reinging, wie wurden die Menschen im Luftschutzbunker betreut, was bedeutete Bunkerleben, und wir zeigen natürlich viele Exponate, die teilweise sehr skurril sind, mit traurigen Geschichten behaftet, aber auch wirklich was zum Schmunzeln, was man so noch nie gesehen hat.
0: Also anhalten bzw. langsamer fahren lohnt sich. Zum einen, um sich ein Bußgeld zu sparen, zum anderen, um mehr über das Bunkermuseum zu erfahren. Alles eben im Bunkermuseum in Schweinfurt.

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1: Ich bin Fabian Schaffer. Das UN-Umweltprogramm hält die 1,5-Grad-Grenze für kaum noch einzuhalten. Laut einem neuen Bericht steuert die Welt auf etwa 2,6 Grad Erwärmung zu. UN-Generalsekretär Guterres verweist auf Hitze, Waldbrände und Überschwemmungen in diesem Sommer als Warnzeichen. Die Direktorin des Umweltprogramms Andersen fordert unter anderem einen schnelleren Ausstieg aus fossilen Energien. Entwarnung am Hauptbahnhof Augsburg. Es wurde kein weiterer Sprengstoff gefunden. Nach einer Explosion am frühen Morgen hatte es erneut Sprengstoffalarm gegeben. Der Zugverkehr wurde komplett eingestellt. Der ist jetzt wieder freigegeben. Franziska Megerle berichtet aus Augsburg.
2: Für Pendler bedeutet das heute kein

0: Chaos. Laut Bild ist am frühen Morgen eine Handgranate vor einem türkischen Juwelier explodiert, ganz in der Nähe des Bahnhofs. Die Polizei will das bislang nicht bestätigen und ermittelt in alle Richtungen. Bei der Explosion wurden 2 Passanten verletzt.
1: Außenminister Wadefuhl hat Sanktionen gegen Russland als angemessen und notwendig verteidigt. Moskau dürfe nicht glauben, sein Handeln bleibe folgenlos, so Wadefuhl. Hintergrund ist der gescheiterte Drohnenangriff auf den Flughafen Leipzig-Halle, für den Deutschland Russland verantwortlich macht. Kreml-Chef Putin kündigte Gegenmaßnahmen an. Tennisstar Alexander Zverev steht bei den US Open in Runde 2. Der Nummer 1 gesetzte French Open-Sieger gewann knapp in 5 Sätzen gegen Außenseiter Lorenzo Sonego aus Italien. Die Spielzeit fast 5 Stunden. Ebenfalls eine Runde weiter sind aus deutscher Sicht Jan-Lennart Struff und Eva Lüß.
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3: Feuerwehr und Rettungskräfte waren gestern in der Region quasi im Dauereinsatz. Am Nachmittag hatte die Trampolinhalle in Würzburg-Rottenbauer gebrannt. Mit Drehleitern und Wasserwerfern wurden die Flammen bekämpft. Insgesamt 7 Stunden dauerte der Einsatz. Anwohner mussten wegen des dichten schwarzen Rauchs vorübergehend Fenster und Türen geschlossen halten. Am Abend dann Aufregung in einem ICE im Kreis Main-Spessart. Bei Tempo 200 war plötzlich eine Tür aufgegangen. Der Grund ist nicht bekannt. Der Zug kam im Tunnel bei Wiesenfeld zum Stehen, weil zunächst unklar war, ob möglicherweise Passagiere aus dem Zug gestürzt sein könnten, musste eine kilometerlange Strecke hinter dem ICE abgesucht werden. Glücklicherweise wurde bei keinem der beiden Einsätze jemand verletzt.
4: Danke Christoph Schmidt für die News um kurz nach 11. 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
4: Ja, aktuell scheint die Sonne hier richtig schön ins Studio rein und das bei 18 Grad. Später bekommen wir bis zu 25 Grad in der Spitze, das Ganze aber vermehrt mit Wolken und ab und zu schaut eben auch die Sonne raus.
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4: Und hallo an alle Autofahrer. Nach wie vor gilt in der Würzburger City Achtung bzw. Vorsicht in Würzburg in der Dreikronenstraße. Da gibt es nämlich immer noch einen Einsatz mit Feuerwehr und Polizei und die Straße ist gesperrt. Die also am besten dann einfach umfahren, wenn ihr euch auskennt. Ansonsten haben wir auch einige Blitzer. Zum einen in Schweinfurt am Kennedyring, auf der B8 Würzburg Richtung Kitzingen Höhe des Müllheizkraftwerks und auch nochmal in Schweinfurt in der Ernst-Sack-Straße am Bunkermuseum.

0: Mit Leonie und Callum Scott geht's rein in den Mittwochmittag hier beim Heimvorteil, an dem viele heute noch ganz, ganz neu auf der Arbeit sind. 5000 Azubis wagen diese Woche nämlich den Sprung ins Berufsleben. In den ersten Tagen geht's da ja erstmal um die Rechte und Pflichten, um Arbeitsschutz und viel, viel Bürokratie. Und gern wird man als Neuer oder Neue immer noch gerne veräppelt. Und das sorgt für viele Erinnerungen in der Gong-Community, wie uns beispielsweise auch Gong-Hörerin Heike erzählt hat.
1: Ich habe vor über 40 Jahren gelernt auf der Bank und da war die Landeszentralbank noch in der gleichen Stadt wie mein Ausbildungsbetrieb. Und dann wurde mir gesagt, ich soll zur LZB laufen, eine Kupongschere holen, denn nur damit dürften die Zinsscheine von den Wertpapieren abgetrennt werden. Ja. War natürlich ein absoluter Joke. Die haben schon gelacht, als die neuen Azubis kamen, die Kupongschere holen wollten. Wird mir ewig in Erinnerung bleiben.
0: Ja, der Start ins neue Azubi-Jahr sorgt eben nicht nur für so ein bisschen Lampenfieber, sondern auch für Gelächter bei den Kollegen. An welche Azubi-Pranks könnt ihr euch denn noch erinnern? Schickt's uns gerne per Voicemail ins Gong-Studio. So oder so freuen wir uns über so viel Nachwuchs. Das Handwerk freut sich beispielsweise über fast 4% mehr Azubis. Und am meisten Zuwachs gab es übrigens in den Berufen Kaufmann, Büromanagement, Verkäufer und Fachinformatiker. 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
1: Ich bin Christoph Schmidt. Nach dem Großbrand der Trampolinhalle gestern in Würzburg-Rottenbauer läuft weiter die Suche nach der Ursache. Wie die Polizei vor wenigen Minuten bestätigt hat, ist ein Teil des Gebäudes einsturzgefährdet. Der Sachschaden liegt wohl im siebenstelligen Bereich. Der Brand sei im Bereich des Daches ausgebrochen, warum ist aber noch unklar. Ein Großaufgebot der Feuerwehr hatte gestern den Brand bekämpft. Dabei waren zwei Drehleitern und mehrere Wasserwerfer im Einsatz. Das Feuer war nach 1,5 Stunden unter Kontrolle. Der gesamte Einsatz dauerte rund 7 Stunden. Das UN-Umweltprogramm hält die 1,5-Grad-Grenze für kaum noch einzuhalten. Laut einem neuen Bericht steuert die Welt auf etwa 2,6 Grad Erderwärmung zu. UN-Generalsekretär Guterres verweist auf Hitze, Waldbrände und Überschwemmungen in diesem Sommer.

0: Sommer als Warnzeichen.
1: Danke, Christoph Schmidt. Und damit der Blick aufs Wetter, wo wir heute ein paar mehr Wolken als gestern erwarten. Trotzdem scheint zeitweise die Sonne und das bei bis zu 25 Grad. Und auch auf die Straßen in der Region werfen wir einen Blick. Und da gibt es jede Menge Blitzer. Zum einen in Schweinfurt am Kennedyring, in Neuendorf am Parkplatz Richtung Gemünden. Dann aber auch nochmal auf der B8 Richtung Kitzingen an altbekannter Stelle Höhe des Müllheizkraftwerks. Und in Schweinfurt in der Ernst-Sack-Straße am Bunkermuseum. Gute Fahrt euch!
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1: Hallöchen.

0: Der Hit, mit dem vor 21 Jahren alles begann. Tokyo Hotel mit Durch den Monsun von den Locals aus Magdeburg, die zu weltweiten Stars wurden. 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

0: Ain't Nobody von Felix Jen und Jasmin Thompson hier beim Heimvorteil. Und mit diesem Song verabschiede ich mich heute. Mein Name ist Kiara Köhnlein und ihr wart wie immer the cherry on top für mich. Und jetzt ganz, ganz viel Spaß mit Kollege Tobi Grimm.
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1: Ich bin Fabian Schaffer. Das Bundeskabinett hat eine Einkommensteuerreform auf den Weg gebracht, mit der vor allem Familien und Menschen mit kleinen und mittleren Einkommen entlastet werden sollen. Und ein neues Kita-Gesetz sieht unter anderem Sprachtests für alle Vierjährigen vor. Zoe Tassovali berichtet.
2: Losgehen soll die Steuerreform Anfang kommenden Jahres. Die volle Entlastung kommt aber später. Ab 2028 sollen viele Familien jedes Jahr insgesamt 10 Milliarden Euro weniger zahlen. Dafür soll die Reichensteuer bei sehr hohen Einkommen früher greifen. Bei den Kitas schaut der Bund besonders auf Einrichtungen in schwierigeren Gegenden. Sie sollen mehr Personal bekommen.
1: Positive Nachrichten für die deutsche Wirtschaft. Das Institut für Wirtschaftsforschung erwartet deutlich mehr Wachstum in den kommenden beiden Jahren. Für 2026 rechnen die Forscher mit einem Plus von 1,2%, mehr als doppelt so viel wie noch im Juni prognostiziert. Grund seien starke Exporte und ein geringerer Energiepreisschock durch den Iran-Krieg als befürchtet. DIW-Präsident Fratscher spricht von einer möglichen Trendwende. Es gibt Neues zur Attacke auf die Strominfrastruktur gestern in Brandenburg. Auf Bildern zu sehen sind kleine selbstgebaute Raketen, die Kupferdrähte in Hochspannungsleitungen transportieren sollten. Wäre der Anschlag gelungen, wären Kurzschlüsse in einem Umspannwerk und Ausfälle in einem Kohlekraftwerk möglich gewesen. Ziel der unbekannten Täter war vermutlich ein Stromausfall. Mit der Ehrung von Hollywood-Star George Clooney starten am Abend die Filmfestspiele Venedig. Der 65-Jährige erhält den Goldenen Löwen für sein Lebenswerk. Der Eröffnungsfilm ist Ink von Regisseur Danny Boyle. Das Werk konkurriert mit 20 anderen Filmen um den Hauptpreis des Festivals.
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3: Ein Anruf, eine erfundene Notlage und am Ende fehlt viel Geld. Die Polizei meldet derzeit vermehrt Betrugsversuche durch falsche Polizisten und Ärzte in der Region. Wie erfolgreich die Täter sein können, zeigt ein Fall aus Giebelstadt. Dort übergab eine Seniorin am Wochenende nach dem Anruf eines angeblichen Arztes einen mittleren fünfstelligen Geldbetrag. Die Polizei betont, niemals Geld oder Wertsachen an unbekannte Abholer übergeben und bei Verdacht sofort die

0: 1-0 wählen. Eine neue Rutsche aus Plastik, das zuvor aus dem Meer gesammelt wurde, gibt es jetzt auf dem Waldspielplatz Hundelshausen im Landkreis Schweinfurt. Das recycelte Material wurde aufbereitet und für das neue Spielgerät wiederverwendet. Die Rutsche ist Teil der laufenden Erneuerung des Waldspielplatzes. Noch in diesem Jahr sollen auch zwei neue Schaukelanlagen dazukommen.
1: Soweit News, die ihr nochmal nachlesen könnt auf radiogong.com oder in der Gong-App.
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1: Heute jetzt beim Blick aufs Wetter. Es sieht doch gar nicht so schlecht aus. Scheint die Sonne phasenweise zwar nur milchig matt, weil auch ein paar hohe Wolkenfelder unterwegs sind, aber Temperatur noch sehr angenehm bis 25 Grad. Morgen am Freitag dann recht sonnig, Samstag anfangs noch mit ein paar Schauern und einzelnen Gewittern. Ansonsten setzt sich am Wochenende wieder die Sonne durch. Die Temperaturen, die ändern sich morgen wenig. Freitag bekommen wir dann bis zu 30 Grad. Wochenende folgt dann vorübergehend wieder eine leichte Abkühlung.
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1: Jede Menge Blitzer für euch. Neuendorfer Parkplatz Richtung Gemünden. B8 Richtung Kitzingen am Müllheizkraftwerk wird geblitzt. Schweinfurt-Ernst-Sachs-Straße am Bunkermuseum steht ein Blitzanhänger. Zwischen Markt Steft und Kitzingen Höhe Hohenfeld ein Blitzanhänger. Und wenn ihr noch was seht, dann klingelt kurz durch. 0800 30 80 900, dann gebt mal es gerne weiter. Egal wo ihr steckt, soweit eine gute Fahrt.
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1: Servus.

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Heute am internationalen Tag der Kokosnuss. Wer hat die Kokosnuss geklaut? Außerdem Blaubeereis am Stieltag. Kriegt jetzt eigentlich jedes Eis seinen Eis am Stieltag? Neulich war doch, glaube ich, Erdbeereis am Stieltag. Jetzt ist Blaubeereis am Stieltag. Ich weiß nicht. Naja, gut. Egal, lasst euch schmecken. Kokoseis am Stieltag. Das hätten wir jetzt theoretisch heute zeitgleich zum internationalen Tag der Kokosnuss. Ich bin ja großer Kokos-Fan. Da scheiden sich ja auch die Geister. Gibt ja Leute, die mögen es gar nicht. Aber ich so Kokos, so schön irgendwie, so ein Bounty, ja, oder ach, da würden mir so viele Dinge jetzt einfallen. Kokos, alleine Kokosnussmilch im Essen. Ei. Ihr merkt schon, ja, wir bleiben immer irgendwie beim Thema Essen hängen.

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1: Mit Charigolla. Nach dem Brand der Trampolinhalle in Würzburg-Rottenbauer gestern Nachmittag läuft weiter die Suche nach der Ursache. Wie die Polizei am Mittag bestätigt hat, ist ein Teil des Gebäudes einsturzgefährdet.
2: Der Sachschaden liegt wohl im siebenstelligen Bereich, so die Ermittler nach einer Ortsbegehung am Mittwochvormittag. Der Brand sei im Bereich des Daches ausgebrochen, warum genau ist aber nach wie vor unklar. Ein Großaufgebot der Feuerwehr hatte gestern den Brand bekämpft. Dabei waren zwei Drehleitern und mehrere Wasserwerfer im Einsatz. Die dichte schwarze Rauchsäule über dem Brand war kilometerweit zu sehen. Anwohner hatten zwischenzeitlich Fenster und Türen geschlossen halten müssen. Christoph Schmidt, Nachrichtenredaktion.
1: Für viele Jugendliche wird der Einstieg ins Berufsleben immer schwieriger. Die Arbeitslosigkeit bei den unter 25-Jährigen ist in Unterfranken zuletzt deutlich gestiegen. In Mainfranken waren im August rund 1.400 junge Menschen ohne Beschäftigung. In der Region Main-Rhön waren es über 1.300. Hoffnung macht aber der Ausbildungsbeginn. Die Arbeitsagentur erwartet deshalb nämlich im September wieder sinkende Zahlen. Das Viertelfinale im bayerischen Toto-Pokal ist komplett. Als letztes von insgesamt 8 Teams haben die Würzburger Kickers gestern Abend den Einzug geschafft. Sie setzten sich in einem Nachholspiel gegen den Bayernligisten Neudrossenfeld mit 5:2 durch. Der FC Schweinfurt 05 und der TSV Aubstadt hatten schon in der vergangenen Woche ihr Achtelfinalspiel gewonnen. Ausgelost werden die Viertelfinalbegegnungen im Toto-Pokal am Mittwoch kommende Woche. Das UN-Umweltprogramm

0: hält die 1,5-Grad-Grenze für kaum noch einzuhalten. Laut einem neuen Bericht steuert die Welt auf etwa 2,6 Grad Erwärmung zu. UN-Generalsekretär Guterres verweist auf Hitze, Waldbrände und Überschwemmungen in diesem Sommer als Warnzeichen. Die Direktorin des Umweltprogramms Anderson fordert unter anderem einen schnelleren Ausstieg aus fossilen Energien.
1: Soweit unsere News. 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
1: Heute jetzt beim Blick aufs Wetter. Es gibt Sonne, es gibt aber auch dichtere Wolken oder auch die Sonne mal nur so milchig matt. Die Temperaturen aber um die 25 Grad. Die Nacht unterschiedlich, meist aber nur locker bewölkt bei 13 bis 10 Grad. Morgen schaut es ähnlich aus. Am Freitag wird es sonnig und wärmer. Samstag sind anfangs ein paar Schauer und einzelne Gewitter unterwegs. Anschließend setzt sich dann am Wochenende wieder die Sonne durch. Die Temperaturen gehen vorübergehend etwas zurück.
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1: Aktueller Blick, da haben wir für euch eine Meldung von der B8 Töchberg Richtung Würzburg, kurz nach dem Ortsschild. Pannen-LKW hier auf der rechten Spur, da hat der Reifen gebrannt, also hier in dem Bereich Vorsicht. Blitzer B8 Richtung Kitzingen Höhe Mühlheitskraftwerk wird geblitzt, dann Neuendorf am Parkplatz Richtung Gemünden. Und wir hätten noch zwei Blitzanhänger, einmal Schweinfurt Ernst-Sachs-Straße am Bunkermuseum und zwischen Markt Steft und Kitzingen Höhe Hohenfeld. Wo ihr steckt, eine gute Fahrt.
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Teil, sondern natürlich auch mit all euren Lieblingshits und überhaupt DJ Gaucha. Also, man könnte jetzt ja wieder denken, so musikalisch, so Afro House, das ist jetzt wieder einer, der kommt irgendwie aus dem südlichen Land und so, Spanier oder Italiener meinetwegen oder Südamerikaner. Tatsächlich ist er in Rumänien geboren. Rumänischer DJ heißt eigentlich Ovidiu Marius Goja. Ich weiß gar nicht, wird das dann im Rumänischen so ausgesprochen? Habe ich jetzt ehrlicherweise leider, also mein Rumänisch ist nicht mal rudimentär vorhanden, wenn ich ehrlich bin. Fakt ist aber, er ist jetzt auch nicht neu, macht seit 2018 schon Musik. Aber das war natürlich jetzt mit Abstand die erfolgreichste Single, vor allem, weil sie auch wieder so ein Jason Derulo drauf gehockt hat, muss man ja sagen. Das macht er ganz gern mal mit Songs, die bei TikTok dann so richtig schön durch die Decke gehen, dass er dann sagt, hey, komm, wir veredeln das Teil nochmal mit einem Jason Derulo Remix. Funktioniert in diesem Fall. Michiko. Wir haben gerade eben noch einen neuen Blitzer reinbekommen, den ich gerne noch weitergeben möchte an dieser Stelle. Und zwar Zell, Magge Zürchheim, also die Ortsdurchfahrt von Zell in der Magge Zürchheimer Straße. In beide Richtungen wird geblitzt. Also hier langsam bitte, wenn ihr unterwegs seid. One Republic, die aktuelle Single Need Your Love. Und gleich haben wir einen echten Golden Gong Hit. Girls Just Wanna Have Fun. Musik von Cyndi Lauper. Gleich.

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0: bin Fabian Schaffer. Das Bundeskabinett hat eine Einkommensteuerreform auf den Weg gebracht. Profitieren sollen vor allem kleine und mittlere Einkommen und Familien mit Kindern. Die Reform sieht unter anderem einen höheren Grundfreibetrag vor, ab dem überhaupt Einkommensteuer gezahlt werden muss. Erhöht werden sollen das Kindergeld und die Pauschale, mit der man berufsbedingte Ausgaben geltend macht. Russland muss nach dem gescheiterten Angriff mit einer Sprengstoffdrohne auf dem Flughafen Leipzig-Halle mit einem umfassenden neuen Sanktionspaket der EU rechnen. Das sagte die EU-Außenbeauftragte Kallas bei Beratungen der Außenminister in Irland. Philipp Detlefs berichtet.
1: Laut Kallas laufen die Vorbereitungen bereits. Betroffen sein könnten rund 1600 weitere Personen und Unternehmen mit Verbindungen zur russischen Rüstungsindustrie. Weitere könnten dazukommen. Das Sanktionspaket war schon vor dem Drohnenvorfall in Leipzig geplant. Es soll auch Russlands Krieg gegen die Ukraine weiter erschweren.
0: Nach der Störung an einem Umspannwerk in Bergheim bei Köln wird wegen verfassungsfeindlicher Sabotage ermittelt. Unbekannte hätten Kabel über die Oberleitung gebracht und so einen Kurzschluss verursacht, sagte NRW-Innenminister Reul. Wer da rangeht, greift unser Land an, sagte er. Zuvor hatten Unbekannte nahe einem Kraftwerk in Brandenburg versucht, Kurzschlüsse auszulösen. Hier wird wegen Terrorverdachts ermittelt. Zum Abschluss der ersten Runde im Fußball-DFB-Pokal muss heute Abend der Titelverteidiger ran. Der FC Bayern ist bei Zweitligist Osnabrück zu Gast. Los geht's um 20.45 Uhr. Gestern ist Dortmund in Runde 2 eingezogen. Mit 5:0 setzte sich der BVB bei Oberligist HEBC Hamburg durch.
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3: Monatelang war alles fertig. Genutzt werden konnte der Ladepark trotzdem nicht. Jetzt ist der Tesla-Ladepark in der Würzburger Mergentheimer Straße endlich in Betrieb. Das hat die Stadt auf Anfrage bestätigt. Warum die Eröffnung trotz vorhandener Genehmigungen und Stromanschluss so lange auf sich warten ließ, bleibt allerdings unklar. Tesla hat sich dazu bislang nicht geäußert. Das Stromnetz zwischen Schweinfurt und Bergheim soll fit für die Zukunft gemacht werden. Deshalb plant Bayernwerk, die rund 17 Kilometer lange 110 Kilovolt-Leitung komplett zu erneuern. Dafür hat die Regierung von Unterfranken jetzt das Planfeststellungsverfahren gestartet. Betroffene können bis Anfang Oktober die Unterlagen einsehen und Einwände vorbringen.
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1: Jetzt im Laufe des Nachmittages ziehen erneut hohe Wolkenfelder zu uns, die Temperaturen aber im angenehmen Bereich um die 25 Grad. In der Nacht unterschiedlich, meist aber nur locker bewölkt bei 13 bis 10 Grad. Morgen schaut es ähnlich aus, Freitag dann sonnig und wärmer. Samstag anfangs mit ein paar Schauern und einzelnen Gewittern, anschließend setzt sich dann am Wochenende wieder die Sonne durch. Die Temperaturen, die gehen vorübergehend dann etwas zurück.
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1: Aktuell keine größeren Verkehrsstörungen. Blitzer gibt es aber auf der B8 Richtung Kitzingen am Müllheizkraftwerk, dann Neuendorf am Parkplatz Richtung Gemünden. Schweinfurt Ernst-Sachs-Straße am Bunkermuseum steht ein Blitzanhänger. Außerdem Marktstift Richtung Kitzingen Höhe Hohenfeld ebenfalls ein Blitzanhänger. Und wir hätten auch aktuell noch einen Blitzer Kitzingen. Nee, wo ist er jetzt hin? Rimpa-Ortsausgang Richtung Würzburg. Wo ihr aktuell steckt, euch soweit eine gute Fahrt.
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1: Servus.

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1: Sido und Issa, sensationelle Nummer, wie ich finde. Und zu Recht auch in den deutschen Top 100 ganz weit oben platziert. In den Top 10, ja, neue Single von Sido. Ist er. Aber was geht heute so an diesem Mittwoch, Chiara?
2: Unser heutiger Gang ausgetippt ist das In Action in Oberwern. Hier können sich alle Kids in den Ferien, aber natürlich auch alle Erwachsenen, einfach mal austoben. Entweder mit dem Go-Kart auf der Rennstrecke oder ihr zockt eine Runde Lasertag mit euren Freunden und beweist, wer das bessere Team ist. Ansonsten heißt heute natürlich auch Bergfest und das könnt ihr feiern, beispielsweise in der Rumpelkammer Werneck. Jeden Mittwoch lädt die nämlich zur Happy Hour ein und von 20 bis 22 Uhr könnt ihr da also zum Special-Preis mit euren Kollegen oder Freunden anstoßen. Oder ihr tankt zum Bergfest einfach nochmal so ein bisschen Energie für die Restwoche. Sowohl in der Frankentherme als auch in der Kisalis-Therme warten heute Feierabendtarife auf euch, bei denen ihr nach getaner Arbeit den Kopf ausschalten könnt und das viel günstiger.
1: Und egal, was ihr tut, wir wünschen euch natürlich maximal viel Spaß.

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1: Mit Schari Golla. Die Polizei warnt aktuell vor einer neuen Welle von Schockanrufen in der Region. In Mainfranken und der Region Main-Rhön geben sich die Betrüger am Telefon immer wieder als Polizisten oder Ärzte aus und versuchen so, an Geld oder Schmuck zu kommen. In Giebelstadt fiel erst am vergangenen Freitag eine Seniorin auf die Masche rein. Sie übergab einem Abholer einen Bargeldbetrag im mittleren fünfstelligen Bereich. Die Polizei rät, sofort auflegen und im Zweifel selbst die 110 wählen. Positive Nachrichten für die deutsche Wirtschaft. Das Institut für Wirtschaftsforschung erwartet deutlich mehr Wachstum in den kommenden beiden Jahren. Für 2026 rechnen die Forscher mit einem Plus von 1,2%. Mehr als doppelt so viel wie noch im Juni prognostiziert. Grund seien unter anderem starke Exporte. Und Deutschland darf den Bau neuer Gaskraftwerke mit einem Milliardenpaket fördern. Die EU-Kommission gab grünes Licht für die geplante Umsetzung mit bis zu 35 Milliarden Euro.
2: Dann schauen wir noch kurz zum Wetter. Es hat sich jetzt etwas zugezogen, Sonne kommt aber ab und zu noch durch, so milchig matt. Denn es sind jetzt doch wieder erneut hohe Wolkenfelder unterwegs. Bis 25 Grad die Höchstwerte. In freien Lagen dazu auch mal ein böiger Wind. In der Nacht unterschiedlich, meist aber nur locker bewölkt bei 13 bis 10 Grad. Morgen schaut es dann ähnlich aus. Freitag wird es sonnig und wärmer. Blick zum Verkehr. Aktuell für euch keine größeren Verkehrsstörungen. Ein Hinweis noch an dieser Stelle, die B8 Höchberg-Würzburg, kurz nach dem Ortsschild, Pannen-LKW auf der rechten Spur. Ansonsten Blitzer Neuendorf am Parkplatz Richtung Gemünden, B8 Richtung Kitzingen am Müllheizkraftwerk, Rimperortsausgang Richtung Würzburg, Schweinfurt, Ernst-Sachs-Straße am Bunkermuseum steht ein Blitzanhänger und zwischen Markt Steft und Kitzingen Höhe Hohenfeld ebenfalls einer. Gute Fahrt.
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1: Ich bin Joshua Heise. Das Bundeskabinett hat einen Gesetzentwurf von Familienministerin Prien beschlossen. Demnach sollen bei allen Kindern spätestens mit 4 Jahren Sprach- und Entwicklungsstände erfasst werden, um sie gezielt zu fördern und den Übergang in die Grundschule zu erleichtern. Außerdem wurde die Einkommenssteuerreform auf den Weg gebracht. Sie soll vor allem Familien mit Kindern entlasten, sowie Menschen mit kleinen und mittleren Einkommen. Nach den Angriffen auf Umspannwerke ermittelt die Polizei wegen Terrorverdachts. Gestern waren mehrere raketenähnliche Gegenstände an einem Umspannwerk in Brandenburg entdeckt worden. Ihr wahrscheinlicher Zweck: Kurzschlüsse verursachen. Heute haben Unbekannte in Nordrhein-Westfalen mehrere Kraftwerksblöcke lahmgelegt. Dazu NRW-Innenminister Reul.
2: Ein Umspannwerk ist kein Schuppen und mit ein paar Kabeln drin. Ein Umspannwerk ist ein Nervenzentrum für unseren Alltag. Wer da rangeht, greift nicht irgendein Blechdach an, der greift unser Land an.
1: Hier wird wegen verfassungsfeindlicher Sabotage ermittelt. Mit der Ehrung von Hollywood-Star George Clooney starten heute Abend die 83. Filmfestspiele in Venedig. Der 65-Jährige erhält den Goldenen Löwen für sein Lebenswerk. Die Laudatio hält seine Schauspielkollegin Laura Dern. Die beiden waren vergangenes Jahr im Film Jay Kelly zu sehen, der in Venedig Premiere feierte. Das Deutsche Institut für Wirtschaftsforschung hat seine Wachstumsprognose für dieses Jahr deutlich angehoben. Die Forscher gehen jetzt davon aus, dass der Gesamtwert der Waren und Dienstleistungen um 1,2% zulegt. Im Juni war das Institut noch von 0,5% ausgegangen. Zur Begründung hieß es, die deutsche Wirtschaft habe sich widerstandsfähiger gezeigt als erwartet.
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3: Mehr Jugendliche, weniger Jobs. In Unterfranken ist die Arbeitslosigkeit bei den unter 25-Jährigen weiter gestiegen. Im August waren in der Region Main-Rhön über 1.300 junge Menschen ohne Beschäftigung gemeldet. Besonders viele Betroffene gibt es im Landkreis Bad Kissingen. Die Arbeitsagentur geht allerdings davon aus, dass die Zahl mit dem Ausbildungsstart jetzt wieder sinken wird. Schreckmoment in einem ICE bei Wiesenfeld im Landkreis Main-Spessart. Während der Fahrt mit rund 200 Kilometern pro Stunde hat sich gestern Abend plötzlich eine Tür geöffnet. Der Lokführer stoppte den Zug sofort. Weil zunächst unklar war, ob jemand aus dem Zug gestürzt sein könnte, lief ein Großeinsatz mit Drohne, Hubschrauber und Suchhunden. Am Ende gab es Entwarnung. Alle Passagiere blieben unverletzt. Nach bisherigen Erkenntnissen geht die Polizei davon aus, dass ein Notknopf gedrückt wurde.
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4: Beim Blick aufs Wetter jetzt am Nachmittag erneut hohe Wolkenfelder, die durchziehen bis 25 Grad. Die Nacht unterschiedlich, meist aber nur locker bewölkt bei 13 bis 10 Grad. Morgen schaut es ähnlich aus wie heute. Freitag wird sonnig und auch wärmer. Samstag dann anfangs mit ein paar Schauern und einzelnen Gewittern. Anschließend setzt sich dann am Wochenende auch wieder die Sonne durch. Die Temperaturen steigen morgen dann erstmal, gehen dann aber vorübergehend etwas zurück.
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4: Keine größeren Verkehrsstörungen aktuell. Wir haben noch Blitzer, Neuendorfer am Parkplatz Richtung Gemünden, B8 Richtung Kitzingen, Müllheizkraftwerk und

0: einmal Blitzanhänger Schweinfurt Ernst Sachs Straße am Bunker Museum und zwischen Markt Steft und Kitzing in Höhe Hohenfeld. Gute Fahrt.
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0: Servus.

0: bei Radio Gong, wo wir jetzt drauf schauen und hören, was heute eigentlich Thema des Tages ist.
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2: Bei uns in Schweinfurt verzweifeln die Bürger weiterhin am neuen Bussystem. Neben dem neuen Stadtbusnetz 2.0, das immer noch für viele Diskussionen sorgt, wurde letztes Jahr das bargeldlose Bezahlsystem SW Easy eingeführt. Das heißt, im Bus ist ein Terminal, an dem man sich entweder mit dem Handy, der Girokarte oder der Prepaid-Karte der Stadtwerke ein- und auschecken muss. Ja, und dieses System hat jetzt aber dafür gesorgt, dass es nicht, wie der Name sagt, eine Erleichterung ist, sondern hat eben eine ältere Dame ohne Handy die zum Weinen gebracht. Seit neuestem gibt es auch sogenannte Eincheck-Automaten an manchen Bushaltestellen, damit im Bus eben kein Chaos mehr entsteht. In der Theorie top, aber sie funktionieren eben wohl aktuell noch nicht. Vom Schweinfurter Rossmarkt Leon Wagner.
3: Bei uns in der Region hat einer der härtesten Jobs begonnen, die Weinlese. Vielerorts sind damit also auch wieder die großen Vollernter unterwegs. Vorsicht also auf den Straßen. Auf einer von ihnen sitzt Gonghörer Matthäus in Sommerhausen.
4: Ich sitze hier gerade auf meiner 4 Meter hohen großen Lesemaschine. 200 PS sitzen unter mir. Dadurch, dass es immer noch so eine Wärme ist, lesen wir die Trauben früh. Aktuell sind wir mit 12 Maschinen im Einsatz, vom Hammelburg bis zum Steigerwald runter.
3: Der Ertrag soll in diesem Jahr übrigens ein bisschen geringer ausfallen. Grund dafür ist die Hitzewelle im Sommer. Dafür ist die Qualität offenbar ganz weit vorne mit dabei. Damit lässt sich doch arbeiten. Aus den Weinbergen, Alex Mader.
5: Bei uns im Landkreis Rhön-Grabfeld fragen sich gerade alle, was wird da in Mellerichstadt auf der Streuwiese aufgebaut? Mit über 30 Satteltransportern und Wohnwagen ist der Zirkus Arena angerückt und errichtet gerade das Spielzelt mit einem Durchmesser von 28 Metern und knapp 700 Sitzplätzen. Ein Vorzelt und ein 40 Meter langes Tierzelt werden ebenfalls aktuell aufgebaut. Bekannt geworden ist der Zirkus durch den Dokumentarfilm Zirkuskind, in dem Hundedresseur Santino die Hauptrolle spielt. Der Film wurde 2025 vorgestellt und hat neben dem Bayerischen Filmpreis auch eine lobende Erwähnung bei der Berlinale erhalten. Neben den Hunden haben aber auch Kamele, verschiedene Rinder, Esel und Pferde Auftritte. Von Donnerstag bis Sonntag gibt es insgesamt 5 Aufführungen in Mellerichstadt. Aus dem Zirkuszelt Louis Majewski.
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1: 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Aus altem Plastikmüll aus dem Meer wird jetzt Spielspaß in Unterfranken. Auf dem Waldspielplatz in Hundelshausen im Landkreis Schweinfurt steht ab sofort eine neue Rutsche aus recyceltem Kunststoff. Das Material wurde zuvor aus dem Meer gesammelt und wieder aufbereitet. Die Rutsche ist Teil der laufenden Sanierung des beliebten Waldspielplatzes. Noch in diesem Jahr sollen dort außerdem zwei neue Schaukeln aufgebaut werden. Das Bundeskabinett hat eine Einkommenssteuerreform auf den Weg gebracht. Profitieren sollen vor allem kleinere und mittlere Einkommen und Familien mit Kindern. Die Reform sieht unter anderem einen höheren Grundfreibetrag vor, ab dem überhaupt Einkommenssteuer gezahlt werden muss. Erhöht werden sollen das Kindergeld und die Pauschale, mit der man berufsbedingte Ausgaben geltend macht.
2: Der Blick zum Wetter an dieser Stelle, heute jetzt im Tagesverlauf, so hohe Wolkenfelder bei Temperaturen bis 25 Grad. In der Nacht unterschiedlich, meist nur locker bewölkt bei 13 bis 10. Morgen dann ähnliches Wetter wie heute, auch von den Temperaturen her. Freitag wird es dann sonnig und auch wärmer. Blick zum Verkehr. Hallo Autofahrer, aktuell für euch ein Blitzer, und zwar in Schweinfurt am Kennedy-Ringhöhe Volksfestplatz. Außerdem auch noch einer Rimpau-Ortsausgang Richtung Versbach. Des Weiteren steht noch einer Neustadt am Main, Ortsausgang Richtung Lohr, und Blitzanhänger zwischen Markt Steft und Kitzingen Höhe Hohenfeld. Wo ihr steckt soweit, eine gute Fahrt. Und wenn ihr noch was seht, 0800 30 80 900, geben wir es gerne weiter.
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Wisst ihr, was ich krass finde? Die Nummer klingt so ein bisschen nach Milky Chance, wie ich finde, oder? Also im ersten Moment, wenn man es hört, denke ich, ach, guck mal, was Neues von Milky Chance. Nein, das ist von Republic. Pay That Toll. Neu bei Radio Gong, in der Gong-Playliste. Wenn ihr sagt, super Nummer, radiogong.com, gerne mal ein Wort abgeben. Die nächste Ausgabe der Gong Top 30 steht ja auch schon wieder an und vielleicht dann ja schon dabei. Weil die Nummer hat es ja auch rucki-zucki reingeschafft hier. Tampa City und Self-Aware.

das sind die Jungs von, richtig, Tokyo Hotel. Sie schauen zurück mit Memory Lane auf die lange Karriere und das tun wir auch, also zurückschauen im nächsten Jahr, denn wir werden 40, Radio Gong Geburtstag, und den werden wir mit Tokyo Hotel vor der Residenz in Würzburg feiern. 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So, ich werde mich jetzt an dieser Stelle offiziell bei euch verabschieden. Und zwar für die nächste Woche bin ich raus. Auch ich weiß. Männer wie wir werden überall gebraucht. Aber ich verabschiede mich jetzt auch mal in Urlaub. Bin auch mal weg jetzt, gell? Seid schön brav zu Kolleginnen und Kollegen. Bleibt vor allem gesund, seid lieb zueinander. Danke fürs Zuhören und bis in einer Woche.

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0: Joshua Heise. Knapp einen Monat nach dem Drohnenanschlag auf den Flughafen Leipzig-Halle haben Ermittler zwei Tatverdächtige identifiziert. Nach Informationen von SZ, NDR und WDR handelt es sich um einen gebürtigen Russen mit lettischem Pass und einen Mann aus Belarus mit russischem Pass. Schon gestern hatte die Bundesregierung offiziell Russland für den Vorfall verantwortlich gemacht. Das Thema Drohnenabwehr ist heute auch Thema beim Treffen der EU-Außenminister. Elektrogeräte werden nach Zahlen des Marktforschungsunternehmens NIQ dieses Jahr wohl teurer und weniger. Grund: wegen des KI-Booms werden Produktionskapazitäten für Chips in den Ausbau von Rechenzentren verlagert. Moderne Prozessoren und schnelle Speichermodule für Smartphones oder Laptops werden so zur Mangelware. Thomas Thunfeld berichtet.
1: Modelle zum Beispiel mit größeren Speicherkapazitäten und mehr Rechenleistung als üblich werden seltener angeboten und teurer. Auch günstigere Einstiegsmodelle würden weniger angeboten, so die Marktforscher. Das gilt übrigens nicht nur für Smartphones und Laptops, sondern auch für PCs und Spielekonsolen.
0: Infolge der Angriffe auf zwei Umspannwerke laufen die Ermittlungen. In Brandenburg hatten Unbekannte gestern mehr als 12 raketenähnliche Geschosse abgefeuert. Allerdings traf nur eins sein Ziel, was laut Brandenburgs Innenminister Redmann verdammtes Glück war. Wenig später legten Unbekannte in Nordrhein-Westfalen Kabel über die Oberleitung eines weiteren Umspannwerks. Bekennerschreiben gibt es bislang nicht. Das darf eigentlich nicht passieren. Gestern Abend ist in einem ICE bei voller Fahrt eine Tür geöffnet worden, offenbar durch einen Menschen. Nachdem die Bahn einen technischen Defekt bereits ausgeschlossen hat, sucht die Bundespolizei nach dem Täter. Dazu wurden die Identitäten der rund 120 Gäste aufgenommen. Verletzt wurde bei dem Vorfall niemand, es kam aber zu erheblichen Verspätungen.
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3: Tourfestival und Viertelfinalticket für die Würzburger Kickers. Die Rothosen haben sich gestern im Toto-Pokal mit 5:2 gegen Neutrossenfeld durchgesetzt. In einer turbulenten ersten Halbzeit gab es gleich mehrere Treffer, zwei Führungswechsel und einen Platzverweis für die Kickers. Damit ist das Viertelfinale jetzt komplett. Auch der FC Schweinfurt 05 und der TSV Aubstadt sind weiter mit dabei. Die Auslosung für die weiteren Spiele folgt heute in einer Woche. Nachhaltig spielen in Hundelshausen. Der Waldspielplatz im Landkreis Schweinfurt hat eine neue Rutsche bekommen, die aus recyceltem Plastik aus dem Meer hergestellt wurde. Das neue Spielgerät ist Teil der Erneuerung der Anlage, um die sich der Kreisbauhof kümmert. Der beliebte Familienausflugspunkt soll noch weiter wachsen. Noch in diesem Jahr kommen zwei neue Schaukeln dazu.
4: Dankeschön, Shari Goller für die News. 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
4: 23 Grad aktuell in Schweinfurt. Am Nachmittag ziehen vom Spessart und von der Rhön her erneut so hohe Wolkenfelder zu uns. Ja, in freien Lagen ist so ein bisschen böiger Westwind noch mit dabei. In der Nacht ist es dann unterschiedlich, meist aber nur locker bewölkt. Temperaturen gehen wieder runter auf 13 bis 10 Grad. Und morgen schaut es ähnlich aus. Am Freitag wird es dann aber sonnig und wärmer.
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1: Ein Servus auf die Straßen und Vorsicht bitte im Kreis Bad Kissingen. Zwischen Abzweig nach Westheim und Hammelburg in beiden Richtungen läuft ein Feuerwehreinsatz. Hier ist es aktuell gesperrt. Wenn ihr euch auskennt, am besten weiträumig umfahren. Dann haben wir weiterhin die Baustelle auf der Niederwerner Straße in Schweinfurt. Richtung Deutschhof braucht ihr auf jeden Fall mal so 5 Minuten länger. Genauso auch im Hafen, wenn ihr auf der Maxbrücke statt einwärts rein wollt in Schweinfurt, auch da ein bisschen Zeit mit einplanen. Allgemein die ganzen Sperrungen in und um Schweinfurt und auch Richtung Bad Kissingen. Da gibt es einige Sperrungen. Eine Übersicht gibt es bei uns auf der Homepage radiogong.com. Ich wünsche euch auf jeden Fall eine gute und sichere Fahrt und nicht zu schnell fahren. Es wird nämlich geblitzt. Schweinfurt, John F. Kennedy Ring auf Höhe des Volksplatzes und Schweinfurt an Sackstraße am Bunkermuseum. Da stehen jeweils Blitzeranhänger. Also die sind jetzt mittlerweile in Schweinfurt angekommen.
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1: Und der wünscht euch einen wunderschönen Mittwochnachmittag. Ihr denkt einfach immer dran, hast du Läusel, hast du Spaß.

0: So klingt der Mittwoch-Feierabend um 15:45 und wir sagen euch, was ihr mit dem Feierabend so anstellen könnt.
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0: Es ist Mittwoch, es ist Bergfest, das kann natürlich gefeiert werden, zum Beispiel in der Rumpelkammer Werneck, da ist Mittwochs ja immer Happy Hour, von 20 bis 22 Uhr. Nicht nur das, sogar eine der längsten Theken unter Franken, Sie können Billard zocken, ihr könnt ein bisschen kickern, ihr könnt allgemein auch Darts spielen, also da ist wirklich für jeden etwas dabei und was Leckeres zu essen gibt's noch oben drauf. Dann könnt ihr aber auch ins In-Action nach Oberwern, da gibt's Go-Kart-Fahren für euch, ihr könnt aber auch mit euren Kollegen einfach um die Wette lasern beim Laser. Tag im Laser Planet ist ja direkt auch mit dabei. Also sehr viel Action für euch an dieser Stelle geboten. Ihr könnt es euch aber auch gemütlich machen. Entweder in einer der Thermen der Region, Kisalis Therme Bad Kissingen mit Abendtarifen auch mit dabei oder auch Frankentherme Bad Windsheim oder im Kino, im kühlen Kinosaal. Da gibt es One Night Only oder Masupilami heute jeweils um 14.15 Uhr. Ja, schon vorbei, aber später auch um 16.30 Uhr, 17.30 Uhr und 20 Uhr. Noch ein paar schöne Zeiten für euch, um da einfach mal einen schönen Film zu schauen. Egal, was ihr macht, ich wünsche euch ganz viel Spaß an diesem Mittwochnachmittag und Feierabend. Alle Tipps könnt ihr nachlesen auf radiogong.com.
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0: So klingt der Mittwochfeierabend. Jetzt noch auf der Arbeit die letzten To-Dos machen, dann den Stift fallen lassen und ab mit euch nach Hause, wenn ihr dahin schon so unterwegs seid. Dann begleiten wir euch natürlich rein, gleich mit allen Infos aus der Region um halb von der Charigolla. Bis gleich.
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1: Mit Schari Golla. Nach der ICE-Panne bei Wiesenfeld verdichten sich die Hinweise auf menschliches Fehlverhalten. Die Polizei geht inzwischen davon aus, dass die Tür des Zuges gestern Abend über den Notfallknopf entriegelt wurde. Die Schutzscheibe darüber war nämlich beschädigt. Jetzt wird nach dem Verantwortlichen gesucht. Nach der Vollbremsung hatte ein Großaufgebot der Feuerwehr die Strecke abgesucht, um auszuschließen, dass jemand aus dem Zug gestürzt war. Die Bahnstrecke war stundenlang gesperrt. Morgen wird die Weinlese in Franken offiziell eröffnet. Weil die ersten Trauben aber schon reif sind, wird seit Anfang der Woche schon gelesen. In Escherndorf mit ganz besonderer Hilfe.
2: Würzburgs Bischof Franz Jung hat den Bischofsstab gegen die Rebschere getauscht und dem Weingut Rainer Sauer bei der Lese geholfen. An der Reihe waren Weinberge der Rebsorte Müller-Thurgau und Bacchus. Die Arbeit im Team habe viel Spaß gemacht, so der Bischof. Auch die Pause mit der Sicht auf Mainschleife und Vogelsburg habe er genossen. Nach einem langen Tag in den Rebzeilen sei einem aber auch bewusst, wie anstrengend die Weinlese sei. Katrin Haffinger, Nachrichtenredaktion.
1: Mitten in der Nacht haben Unbekannte versucht, in ein Juweliergeschäft in Bad Kissingen einzubrechen. Nach Angaben der Polizei wollten sich zwei Täter am Sonntag gegen 1.40 Uhr gewaltsam Zutritt zu den Verkaufsräumen in der Münchner Straße verschaffen. Der Einbruch scheiterte allerdings, die Männer flüchteten ohne Beute. Jetzt hofft die Polizei auf Zeugenhinweise. Am Augsburger Hauptbahnhof läuft der Zugverkehr wieder. Laut Polizei war in der Bahnhofsstraße heute Nacht ein Gegenstand explodiert. Die Bild spricht von einer Handgranate. Zwei Passanten wurden leicht verletzt. Später gab es einen erneuten Sprengstoffalarm. Hier konnte die Polizei Entwarnung geben. Es kam zu Einschränkungen im Nah-, Fern- und Straßenverkehr, weil der Bahnhof gesperrt war.
3: Dankeschön, Schari Golla, für die News. Alle News aus der Region könnt ihr nachlesen auf radiogong.com.
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3: 22 Grad aktuell in Schweinfurt und auch in Gerolzhofen. Ja, allgemein haben wir jetzt am Nachmittag ein paar Wolkenfelder, die wieder zu uns reinziehen in die Region. Ja, im freien Lagen haben wir sogar noch einen böigen Westwind mit dabei, der das Ganze auffrischt. In der Nacht ist es dann unterschiedlich, meist aber nur locker bewölkt. Temperaturen gehen runter auf 13 bis 10 Grad. Und morgen schaut es endlich aus. Am Freitag wird es dann schön sonnig und sogar wärmer.
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3: Ein Servus auf die Straßen, 3 Minuten nach 3:30. Vorsicht, wir schauen mal in den Kreis Bad Kissingen. Zwischen Abzweig nach Westheim und Hammelburg, also zwischen Westheim und Hammelburg, das ist die Berliner Straße. In beiden Richtungen aktuell gesperrt durch einen Feuerwehreinsatz. Was es damit auf dem Laufenden hat oder auf sich hat, das hört ihr gleich bei mir in circa 10, 15 Minuten. Da sprechen wir mit dem Kollegen Christian Blecki-Schwarz drüber. Ansonsten haben wir noch ein bisschen Feierabendverkehr hier in und um Schweinfurt. Da haben wir vor allem die Niederberner

0: Straße. Da staut sich ein bisschen an der Baustelle in Richtung Deutschhof raus. Und es wird auch noch fleißig geblitzt. Wir haben ja zwei Blitzeranhänger. Hier, Schweinfurt, John F. Kennedy Ring auf Höhe des Volksesplatzes und Schweinfurt Ernst-Sachs-Straße am Bunkermuseum. Da steht auch ein Blitzanhänger der Polizei. Wo ihr unterwegs seid, eine gute und sichere Fahrt.
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0: Servus.

Polizei mit Animal hier beim Sender mit Heimvorteil live aus Schweinfurt. Wir sagen euch, was los ist in der Region hier bei Radio Gong Schweinfurt. Und da läuft gerade ein aktueller Feuerwehreinsatz in Kreis Bad Kissingen, um genauer zu sagen bei Westheim. Und was da genau los ist, das weiß mein Kollege Christian Blecki-Schwarz aus der Nachrichtenredaktion.

0: Aktion. Erzähl mal, was passiert da gerade?
1: Ja, aktuell ist es so, dass in Westheim bei Hammelburg eine Granate gefunden wurde. Da wird ja groß gebaut. Patrick Bindrum baut da als Bauunternehmer und CSU-Stadtrat aktuell ja eine Erweiterung des Gewerbegebiets. Und bei den Bauarbeiten ist wohl eine Granate mutmaßlich aus dem Zweiten Weltkrieg gefunden worden. Und schwierigerweise haben die jetzt so ein Sperrgebiet eingerichtet, 100 Meter. Musste dann machen. Und in diesen 100 Metern liegt ausgerechnet die Straße zwischen Westheim und Hammelburg. Das heißt, da ist im Moment komplett gesperrt.
0: Genau, also weiträumig umfahren auf jeden Fall. Aber ich habe auch gehört, dass die Mitarbeiter jetzt auch nach Hause geschickt wurden. Also statt hitzefrei gibt es heute granatenfrei sozusagen. Im Endeffekt, was sagt die Polizei? Gibt es irgendwie Gefahr für die Bevölkerung oder wie sieht es aus?
1: Nein, es gibt keine Gefahr für die Bevölkerung. Es ist auch wirklich durch den Sperrradius alles gut. Die richten auch eine Umleitung ein. Glücklicherweise war auch ein Entschärfungskommando rein zufällig in der Region. Die gucken da noch vorbei und ja, das Einzige, was halt bei der Sache jetzt im Endeffekt rausgekommen ist, ist natürlich Bombenstimmung bei Bindrum, weil die Angestellten haben jetzt frei.
0: Ja, also ihr habt es gehört, da ist auf jeden Fall eine Sperrung der Straße zwischen Westheim und Hammelburg. Wenn ihr euch da auskennt, natürlich weiträumig umfahren. Wie gesagt, da kommt ihr aktuell einfach nicht durch. Wir halten euch aber natürlich auf dem Laufenden, wie es da weitergeht, hier beim Sender mit Heimvorteil. Und da machen wir jetzt weiter mit The Kid Laroi und Justin Bieber mit Stay. Und damit einen wunderschönen Mittwochnachmittag. Danke dir, Christian Blecki-Schwarz.
1: Gerne.

0: Golding mit ihrer wundervollen Stimme. Love Me Like You Do, hier beim Sender mit Heimvorteil. Hier tatsächlich alleine auf dem Song. Hat auch schon viele mit den DJs zusammengearbeitet, wie zum Beispiel Calvin Harris oder auch DJ Z. Ja, und der deutsch-russische DJ, der hat tatsächlich heute Geburtstag am 2. September. Herzlichen Glückwunsch an alle, die heute eben Geburtstag haben. Und ich weiß auf jeden Fall, wer nächstes Jahr ganz groß Geburtstag feiert. Und das sind wir.
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0: 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Der ist gestartet um 12 Uhr. Ja, und die Frontstage-Tickets sind tatsächlich schon weg, also klickt euch rein, wenn ihr da noch Tickets wollt, auf radiogong.com.
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1: Ich bin Joshua Heise. Wer war für den vereitelten Drohnenanschlag auf den Flughafen Leipzig-Halle verantwortlich? Medienberichten zufolge haben Ermittler jetzt zwei Männer aus Belarus und Lettland identifiziert. Beide besitzen auch einen russischen Pass. Die Bundesregierung hatte gestern offiziell Russland beschuldigt, für den Vorfall verantwortlich gewesen zu sein. Die Europäische Union hat als Konsequenz neue Sanktionen angekündigt. Das Bundeskabinett hat eine Einkommenssteuerreform auf den Weg gebracht, mit der vor allem Familien und Menschen mit kleinen und mittleren Einkommen entlastet werden sollen. Und ein neues Kita-Gesetz sieht unter anderem Sprachtests für alle Vierjährigen vor. Zoe Tassovali berichtet.
2: Losgehen soll die Steuerreform Anfang kommenden Jahres. Die volle Entlastung kommt aber später. Ab 2028 sollen viele Familien jedes Jahr insgesamt 10 Milliarden Euro weniger zahlen. Dafür soll die Reichensteuer bei sehr hohen Einkommen früher greifen. Bei den Kitas schaut der Bund besonders auf Einrichtungen in schwierigeren Gegenden. Sie sollen mehr Personal bekommen.
1: Das UN-Umweltprogramm hält die 1,5-Grad-Grenze für kaum noch einzuhalten. Laut einem neuen Bericht steuert die Welt auf etwa 2,6 Grad Erwärmung zu. UN-Generalsekretär Guterres sieht die Hitze, Waldbrände und Überschwemmungen in diesem Sommer als Warnzeichen. Die Direktorin des Umweltprogramms Andersen fordert unter anderem einen schnelleren Ausstieg aus fossilen Energien.
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3: Achtung auf der K12 zwischen Westheim und Hammelburg. Dort geht aktuell nichts mehr. Grund ist eine Granate, die bei Bauarbeiten gefunden wurde. Die Polizei hat den Bereich weiträumig abgesperrt und eine Umleitung eingerichtet. Ein Spezialkommando soll nun prüfen, um welche Art von Munition es sich handelt und wie sie entschärft werden kann. Verletzt wurde niemand. Für die Bevölkerung besteht laut Polizei auch keine Gefahr. Der Ansturm auf das Tokyo-Hotel-Konzert auf dem Würzburger Residenzplatz ist groß. Nur wenige Stunden nach dem Start des Vorverkaufs waren die Front-of-Stage-Tickets bereits weg. Laut Veranstalter hat es nur 3 Stunden gedauert. Für das Konzert am 8. August 2027 gibt es aktuell aber noch reguläre Tickets. Der offizielle Vorverkauf startet dann am Freitag. Das Konzert ist Teil des 40. Geburtstags von Radio Gong.
4: Da sagen wir natürlich Happy Birthday nächstes Jahr und feiern mit euch zusammen. Dankeschön, Shari Goller, für die News.
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4: So, am Nachmittag haben wir eine Mischung aus Sonne und ein paar viele Wolken, die mittlerweile mit am Start sind. In der Nacht ist es dann unterschiedlich, meist aber nur locker bewölkt. Die Temperaturen gehen runter auf 13 bis 10 Grad und morgen ziehen besonders nördlich des Mainz immer wieder Wolkenfelder durch. In der Rhön entsteht dann vereinzelt auch ein schwacher Schauer, sonst zeigt sich aber zwischendurch immer wieder die Sonne bei Böen Westwind, 22 bis 25 Grad dann in der Spitze.
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4: Ein Servus auf die Straßen, 3 Minuten nach 4 haben wir es jetzt. Vorsicht, A71 Suhl Richtung Schweinfurt. Zwischen Bad Kissingen, Oernbach und Poppenhausen, da liegt ein Eimer auf der Fahrbahn. Die hier bitte aufpassen. Und ihr habt es gerade in den Nachrichten gehört, die Kreisstraße zwischen Westheim und Hammelburg ist in beiden Richtungen aktuell wegen dieses Einsatzes komplett gesperrt. Granate wurde gefunden. Das Ganze muss sich jetzt genauer angeschaut werden. Also weiträumig umfahren und dabei nicht zu schnell fahren. Es wird nämlich fleißig geblitzt. 2 Blitzeranhänger stehen mittlerweile in Schweinfurt. 2 neue Besucher. Schweinfurt John F. Kennedy Ring auf Höhe des Volksfestplatzes wird geblitzt und Schweinfurt Ernst-Sachs-Straße am Bunkermuseum. Auch da steht so ein Anhänger rum. Wo ihr unterwegs seid, eine gute und eine sichere Fahrt.
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4: Und er wünscht euch einen wunderschönen Start rein in diesen Mittwoch. Feierabend mit Fastboy und Beautiful Life. Servus.

0: Ariana Grande, Hate That I Made You Love Me, hier zum Start rein in diesen Mittwoch, Feierabend. Wir sagen euch, was los ist hier in der Region Main-Rhön bei Radio Gong Schweinfurt. Und in Schweinfurt, da müsst ihr jetzt aufpassen, sonst heißt es...
1: Hör langsam, Jacqueline, sonst kotzt du wieder alles voll.
0: So sieht's aus, weil die Stadt Schweinfurt geht jetzt künftig selbst gegen Raser vor. Das war so die Entscheidung im März, dass sie gesagt haben im Stadtrat, ab sofort die Geschwindigkeitsüberwachung nehmen wir testweise mal in die eigene Hand. Und geplant ist da eben gewesen eine dreimonatige Testphase mit einem mobilen Blitzeranhänger, die noch in diesem Jahr starten soll. Und das Gerät kann flexibel an Schwerpunkten verschiedenste Sachen, wo auch in Schweinfurt eingesetzt werden, um einfach das Ganze mal zu testen, ob sie vielleicht das dauerhaft machen. Und es scheint so, als ist es jetzt losgegangen, weil seit gestern, habt ihr vielleicht mitbekommen, sind verschiedene Stellen jetzt

0: Jetzt die Blitzeanhänger unterwegs. Gestern am Bunkermuseum in Schweinfurt und heute ist er wohl gewandert. Und zwar auf den John F. Kennedy Ring Richtung Volksplatz, Richtung Stadion. Also da steht aktuell der Blitzeanhänger. Am Bunkermuseum scheint er jetzt eben weg zu sein. Aber da lohnt es sich trotzdem mal für euch vorbeizufahren, weil dieses Bunkermuseum, das ist weltweit einzigartig.
1: Das Deutsche Bunkermuseum in Schweinfurt ist weltweit einzigartig mit der Ausstellung zum Thema Kalter Krieg und natürlich auch noch ein bisschen älter das Ganze zum Thema Zweiter Weltkrieg.
0: Das ist Nils Brennecke, er ist eben der Betreiber des Bunkermuseums und ja, ihr habt schon dafür einen ganz besonderen, außergewöhnlichen Preis bekommen, richtig?
1: Wir sind ein Erinnerungsort, das heißt, wir betreiben ehrenamtlich mit dem Deutschen Bunkermuseum die Erinnerung und die Aufarbeitung von ja, einem sehr unrühmlichen Kapitel deutscher Geschichte. Wir haben deswegen auch im letzten Jahr, da sind wir sehr, sehr stolz drauf und dankbar, vom Bundespräsidenten das Bundesverdienstkreuz für unsere ehrenamtliche Erinnerungsarbeit verliehen bekommen. Und das ist wohl ein Zeugnis dessen, dass wir das gar nicht so schlecht machen.
0: Ja, scheint so, als würdet ihr das richtig gut machen. Und das könntet ihr euch natürlich anschauen im Bunkermuseum Schweinfurt. Da gerne mal auf der Homepage vorbeigucken, wann das eben möglich ist. Und wenn ihr auf dem Weg dahin seid, natürlich langsam fahren. Ab jetzt Blitzeanhänger in Schweinfurt unterwegs. Ja, wo er noch, an welcher Stelle ist, das hört ihr natürlich hier beim Sender mit Heimvorteil. Da gerne einfach dranbleiben. Hier ist für euch Wildfire.

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1: Mit Schari Golla. Granatenfund bei Bauarbeiten im Landkreis Bad Kissingen. Zwischen Westheim und Hammelburg ist die Kreisstraße 12 derzeit gesperrt. Nach Angaben der Polizei wurde dort eine Granate entdeckt. Rund um den Fundort gilt ein Sperrradius von 100 Metern. Die Polizei hat eine Umleitung eingerichtet. Ein Sprengkommando soll den Fund jetzt begutachten. Wie lange die Sperrung noch dauert, ist unklar. Für Anwohner besteht keine Gefahr. Falsche Polizisten und falsche Bankmitarbeitende haben in Unterfranken erneut leichtes Spiel gehabt. In Würzburg-Lenkfeld und in Bad Kissingen brachten Betrüger zwei Senioren innerhalb kurzer Zeit um mehr als 50.000 Euro. Die Täter gaben sich am Telefon als Bankmitarbeiter oder Polizisten aus und erschlichen so Bargeld, Schmuck und Bankkarten. Die Kripo ermittelt und warnt erneut. Polizei und Justiz fordern niemals die Übergabe von Wertsachen. Ein halbes Jahr nach dem Spatenstich nimmt das neue Parkhaus am Schweinfurter Leopoldiner Krankenhaus immer mehr Gestalt an. Aktuell wird bereits die Außenfassade montiert. Nach Angaben des Krankenhauses liegt das 12,3 Millionen Euro Projekt voll im Zeitplan. Bis Ende des Jahres sollen dort 361 Stellplätze entstehen. Bis zur Fertigstellung bleibt die Parksituation rund um das Leopoldiner allerdings weiter angespannt. Knapp einen Monat nach dem Drohnenanschlag auf den Flughafen Leipzig-Halle haben Ermittler zwei Tatverdächtige identifiziert. Nach Informationen von SZ, NDR und WDR handelt es sich um einen gebürtigen Russen mit lettischem Pass und einen Mann aus Belarus mit russischem Pass. Schon gestern hatte die Bundesregierung offiziell Russland für den Vorfall verantwortlich gemacht. Das Thema Drohnenabwehr ist heute auch Thema beim Treffen der EU-Außenminister.
2: Dankeschön, Schari Golla, für die News. 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
2: Nur 22 Grad haben es aktuell in Bad Kissingen und auch in Stadtlauringen. Also viele Wolken am Himmel, ab und zu spitzt die Sonne aber noch durch. So eine Mischung aus beidem haben wir jetzt am Nachmittag bis rein in den Abend. In der Nacht ist es dann meist nur noch locker bewölkt. Temperaturen gehen runter auf 13 bis 10 Grad. Und morgen ziehen besonders nördlich des Mains immer wieder Wolkenfelder durch. In der Rhön sogar teilweise vereinzelt mal ein schwacher Schauer. Sonst zeigt sich zwischendurch immer wieder die Sonne bei 22 bis 25 Grad.
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2: Ein Servus auf die Straßen, 4 Minuten nach 4:30. Und ihr habt es gehört in den Nachrichten. Ja, die Strecke zwischen West-

0: Pforzheim und Hammelburg. Die Straße ist in beiden Richtungen aktuell gesperrt. Da läuft ja der Einsatz mit der Handgranate, die gefunden wurde. Dementsprechend Umleitung ist eingerichtet. Da aber natürlich außen rumfahren. Ansonsten haben wir den Feierabendverkehr in Schweinfurt. Da ist vor allem eben die Niederwerner Straße an dieser Baustelle Richtung Deutschhof noch betroffen. Aber auch das hält sich aktuell in Grenzen. Wir haben aber noch Blitzer. Und zwar der Blitzeranhänger, der ist jetzt aktuell anscheinend gemoved. Und zwar hat er sich bewegt Richtung John F. Kennedy Ring in Schweinfurt. Auf Höhe des Volksfestplatzes steht er jetzt und macht teure Fotos, wenn ihr schneller als 60 fahrt. Wo ihr unterwegs seid, ich wünsche eine gute und sichere Fahrt.
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0: Und wir bringen euch gut rein in diesen Mittwochnachmittag und Feierabend mit The Bowser und Magnetic, einer der Most Wanted Hits.
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0: Neptunica mit What If hier beim Sender mit Heimvorteil an diesem Mittwochnachmittag. What If? Ja, was wäre, wenn? Da stellen sich ganz viele Sportler auch einmal verletzt, einmal falsch abgebogen. Ja, schon Karriere nicht dahin verlaufen, wo sie hin will. Aber wir haben hier in der Region Main-Rhön so viele junge Talente und so viele davon. Und wir stellen euch jetzt diese Woche ein paar davon vor. Und zwar heute der Kayo. Der Kayo, der sagt nämlich von sich selbst, Eishockey ist mein Leben. Wie ernst der 8-jährige Schweinfutter das meint, das zeigt seine bisherige Laufbahn auf dem Eis. Angefangen hat er natürlich bei den Mighty Dogs. Von da ging es dann nach Höchstadt zum EHC und das war noch lang nicht das Ende. Aber das kann Kayo jetzt mal selbst erzählen.
1: Bei Eishockey habe ich viele neue Freunde kennengelernt. Nächste Saison darf ich in Tschechien bei der Prag League mitspielen. Und

0: den Sommerferien habe ich 2 große Turniere für die Pilsener Wölfe. Das macht mich sehr stolz.
1: Da kannst du auch definitiv stolz drauf sein, Kajo. Also Kajo Meier, Eishockeyspieler, 8 Jahre jung, trainiert schon in der Saison täglich. Neben den regulären Spielen in der U7 und U9 durfte er bereits in der vergangenen Saison regelmäßig in der U11 mitspielen. Da ist sogar fester Spieler der U11A, der höchsten Spielklasse dieser Altersstufe, obwohl er eigentlich noch zur U9 gehört. Och, wir sind sicher, von Kajo werden wir noch eine Menge hören. Ich wünsche dir eine richtig tolle Karriere und bleib weiter so dran an den Ball oder am Puck in dem Fall. Ja, das ist Radio Gong live aus Schweinfurt.

0: Mal ein bisschen langsam zum Feierabend machen. Am besten noch die letzten To-Dos und dann geht's rein in den Feierabend. Wir machen eine kurze Pause und dann habe ich noch Teddy Swims vor den News für euch. Bis gleich.
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1: Ich bin Joshua Heise. Nach der Sabotage an einem Umspannwerk bei Köln haben Ermittler 6 Abschussvorrichtungen in einem Maisfeld gefunden. Damit sollten offenbar Drähte über die Stromleitungen geschossen und Kurzschlüsse ausgelöst werden. Die Polizei hofft jetzt unter anderem auf DNA-Spuren der Täter. Zoe Tassovali berichtet.
2: Einen konkreten Verdächtigen gibt es bisher nicht. Dafür sehen die Ermittler Parallelen zum Sabotagefall in Brandenburg. An beiden Orten wurden offenbar pyrotechnische Gegenstände eingesetzt. Die Staatsanwaltschaft macht klar, wie ernst der Fall ist. Mehrere Kraftwerksblöcke mussten vom Netz. Dadurch war aus ihrer Sicht die lebenswichtige Versorgung der Bevölkerung bedroht.
1: Das Bundeskabinett hat die Einkommenssteuerreform beschlossen, allerdings ohne den federführenden Finanzminister Klingbeil, der wegen einer Technikpanne am Regierungsflieger in den USA gestrandet war. Was ändert sich jetzt also? Ab nächstem Jahr steigt der Freibetrag und der Spitzensteuersatz greift später. Ab 2028 sollen vor allem Familien mit Kindern sowie kleine und mittlere Einkommen um bis zu 10 Milliarden Euro entlastet werden. In den Ermittlungen zum vereitelten Drohnenanschlag auf den Flughafen Leipzig-Halle haben die Behörden 2 Verdächtige ausgemacht. Laut übereinstimmenden Medienberichten handelt es sich um 2 Männer aus Lettland und Belarus mit russischem Pass. Die Bundesregierung hatte gestern offiziell Russland für den Anschlagsversuch verantwortlich gemacht. Die EU hat sich dem Vorwurf angeschlossen und neue Sanktionen angekündigt.
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3: Mehr Jugendliche, weniger Jobs. In Unterfranken ist die Arbeitslosigkeit bei den unter 25-Jährigen weiter gestiegen. Im August waren in der Region Main-Rhön über 1.300 junge Menschen ohne Beschäftigung gemeldet. Besonders viele Betroffene gibt es im Landkreis Bad Kissingen. Die Arbeitsagentur geht allerdings davon aus, dass die Zahl mit dem Ausbildungsstart jetzt wieder sinken wird. Das Stromnetz zwischen Schweinfurt und Bergtheim soll fit für die Zukunft gemacht werden. Deshalb plant Bayernwerk, die rund 17 Kilometer lange 110 Kilovolt Leitung komplett zu erneuern. Dafür hat die Regierung von Unterfranken jetzt das Planfeststellungsverfahren gestartet. Betroffene können bis Anfang Oktober die Unterlagen einsehen und Einwände vorbringen.
4: Dankeschön, Shari Goller, für die News. Alle News aus der Region könnt ihr nachlesen auf radiogong.com.
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4: Angenehme 22, 23 Grad bei euch in Schonungen. Aktuell haben wir viele Wolken mit am Himmel. Ab und zu spitzt noch die Sonne durch, aber in der Nacht, da lösen sich die Wolken auf. Leicht nur locker bewölkt, die Temperaturen gehen runter auf 13 bis 10 Grad. Und morgen vielleicht mal in der Rhön einzelne Schauer. Ansonsten zeigt sich die Sonne bei 22 bis 25 Grad.
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4: Ein Servus auf die Straßen. 3 Minuten nach 5 haben wir es jetzt. Vorsicht bitte nach wie vor im Kreis Bad Kissingen zwischen Western und Hammelburg. Hier die Berliner Straße ist das. In beiden Richtungen aktuell immer noch gesperrt wegen des Feuerwehreinsatzes bzw. wegen des Einsatzes der Granate, die gefunden wurde. Dementsprechend, da ist eine Umleitung ausgeschildert, aber die Straße ist in beiden Richtungen komplett gesperrt. Wir haben Feierabendverkehr, vor allem in Schweinfurt auf der Maxbrücke stadteinwärts. Da braucht ihr mal ein paar Minütchen länger. Der Rest sieht aber relativ gut aus. Wir haben aber noch einen Blitzer stehen in Schweinfurt und zwar John F. Kennedy Ring auf Höhe des Volksfestplatzes. Da steht der Blitzeranhänger in der 60er-Zone. Hier bitte Fuß vom Gas.
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4: Und der wünscht euch einen wunderschönen Mittwochnachmittag.

0: Das ist ein Sender mit Heimvorteil um Viertel sechs im Feierabend, auf den Weg in den Feierabend. Und für viele ist das ja auch aktuell heute der zweite Feierabend überhaupt in ihrem Leben.
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0: Seit gestern hat für viele ein neuer Lebensabschnitt in der Region begonnen. Ausbildungsstart war ja gestern, 1. September. Jetzt sind sie eben Azubis. Tatsächlich gibt es davon richtig viele in der Region. Über 4000 neue Auszubildende sind es aktuell. Laut Industrie- und Handelskammer IHK, Würzburg-Schweinfurt und Handwerkskammer Unterfranken sind das wirklich einige. Mein Kollege Simon Steffen hat sich mal genau angeschaut, wo gibt es denn aktuell hier in der Region die meisten neuen Azubis.
1: Platz 3.
2: Geht gleich an drei Landkreise, denn sowohl Rhön-Grabfeld, Haßberge und auch der Landkreis Schweinfurt haben jeweils 300 bis 400 neue Azubis seit gestern. Und im Bereich Industrie und Handel sind besonders beliebte Ausbildungsstellen hier, wie auch in der ganzen Region, die kaufmännischen

0: Berufe. Also klassisch ein Job im Büro oder an der Kasse im Einzelhandel oder eben am Bankschalter.
1: Platz 2.
0: Der Landkreis Bad Kissingen. 506 frische Azubis und dank der starken Azubi-Zahlen, vor allem im Handwerksbereich, geht es wieder über die magische Marke von 500 jungen Menschen, die hier in Ausbildung jetzt sind. Die Top-Handwerksberufe übrigens, ganz oben Kfz-Mechatronik, gefolgt von klassischer Elektronik und auch Sanitär-, Heizungs- und Klimatechnik. Und Azubis werden immer internationaler, denn sie kommen hier in der Region im Handwerk aus knapp 90 verschiedenen Nationen, von Afghanistan bis Vietnam.
1: Platz 1.
0: Und damit die Azubi-Hochburg ist die Stadt Schweinfurt. 560 Menschen sind hier neu in die Ausbildung gestartet. Spannend auch der Blick auf die Ausbildungswahl generell, denn das Handwerk wird speziell im KI-Zeitalter anscheinend für junge Menschen wieder attraktiver. 2400 neue Azubis in der Region, das ist wieder vor Corona-Niveau. Dafür tun sich zum Beispiel die Gastro- und die Tourismusbranche und auch die Industrie im Wandel aktuell etwas schwerer, Azubi-Stellen zu besetzen.
2: Ja, damit wünsche ich euch einen wunderschönen Arbeitsweg und natürlich einen wunderschönen zweiten Feierabend hier mit Radio Gong.
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1: Mit Schari Golla. Warum öffnete sich bei Tempo 200 plötzlich eine ICE-Tür? Die Polizei vermutet, dass gestern Abend im Raum Main-Spessart der Notfallknopf für die Türentriegelung gedrückt wurde. Die Scheibe davor war nämlich beschädigt. Nach dem Zwischenfall bei Wiesenfeld musste der Zug in einem Tunnel stoppen. Feuerwehr und Rettungskräfte suchten anschließend mehrere Kilometer Strecke ab, um verletzte Personen ausschließen zu können. Die Polizei gab später Entwarnung. Die Sperrung der ICE-Strecke führte allerdings bei rund 120 Zügen zu Verspätungen. Der Bischofsstab blieb diesmal zu Hause. Stattdessen griff Würzburgs Bischof Franz Jung zur Rebschere. In Escherndorf hat er schon vor der offiziellen Eröffnung der Weinlese bei der Traubenernte mitgeholfen. Gemeinsam mit dem Weingut Rainer Sauer las er Müller-Thurgau und Bacchus. Die Arbeit im Team habe ihm viel Spaß gemacht, so Jung. Nach einem Tag in den Weinbergen wisse er aber auch, wie anstrengend die Weinlese für die Winzer sein muss. 361 neue Parkplätze für Mitarbeitende und Besucher. Das neue Parkhaus am Leopoldiner Krankenhaus in Schweinfurt soll bis Ende des Jahres fertig sein. Genau 6 Monate nach dem Spatenstich wird inzwischen schon die Außenfassade montiert. Laut Krankenhaus läuft der Bau planmäßig. Das alte Parkhaus war 2023 wegen gravierender Mängel gesperrt und später abgerissen worden. Bis zur Eröffnung bleibt die Parkplatzsuche schwierig. Die Anbaufläche für Sommergerste in Bayern ist in diesem Jahr auf einen historischen Tiefstand gesunken. Auf etwas über 73.000 Hektar nach über 85.000 Hektar im Vorjahr. Das teilt die Landesanstalt für Landwirtschaft mit. Als Grund nennt der Bayerische Bauernverband vor allem zu niedrige Erzeugerpreise. Wegen der Trockenheit ist zudem die Erntemenge um fast 23% eingebrochen.
2: Dankeschön, Schari Golla, für die News. Die können Sie nachlesen auf radiogong.com.
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2: Eine Mischung aus Sonne und Wolken jetzt am Nachmittag, aber die Wolken überwiegen hier in der Region. In der Nacht ist es dann aber nur noch locker bewölkt. Die Temperaturen gehen runter auf 13 bis 10 Grad und morgen ziehen besonders nördlich des Mains immer wieder die Wolkenfelder durch. In der Rhön sogar vereinzelt ein paar schwache Schauer, die wir dann haben. Sonst zeigt sich dann zwischendurch immer wieder die Sonne bei 22 bis 25 Grad.

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0: Ein Servus auf die Straßen, 5 Minuten nach 5:30. Vorsicht im Kreis Bad Kissingen. Nach wie vor die Sperrung zwischen Westheim und Hammelburg. Das ist die Berliner Straße. Da in beiden Richtungen, da gibt es einen Einsatz. Da wurde eine Handgranate gefunden. Alle Infos dazu auch bei uns auf der Homepage zum Nachlesen. Aber aktuell die Straße noch gesperrt. Es ist auch dann noch ein Blitzer gesichtet worden. Und der wird auch noch länger wahrscheinlich in Schweinfurt unterwegs sein. Der Blitzeranhänger in Schweinfurt steht aktuell John F. Kennedy Ring auf Höhe des Volksfestplatzes. Wo ihr unterwegs seid, eine gute und vor allem eine sichere Fahrt.
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0: Einen wunderschönen Mittwoch, Feierabend und natürlich einen wunderschönen Einstieg in den Abend.

0: Sommerhit des Jahres 2026. Shakira und Burna Boy mit Die Die zum Start rein in euren wohlverdienten Feierabend.
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0: Ja, so sommerlich ist es jetzt nicht mehr, seit gestern ja auch der offizielle Herbstbeginn. Aber jetzt wird es trotzdem nochmal heiß mit den fetten Beats vom Kollegen Tobi Grimm, der euch jetzt einstimmt in den Feierabend mit einem wunderschönen Mix. Viel Spaß!
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1: So, und damit verabschiede ich mich rein in meinen wohlverdienten Feierabend. Das hoffe ich habt ihr auch schon. Ich sage ciao, tschüss, servus, Läusel, over and out für heute. Wir hören uns morgen wieder, 15 bis 18 Uhr. Da heißt es dann, haste Läusel, haste Spaß. Jetzt gleich viel Spaß mit der Fehle. Tschüssi, schönen Mittwochabend.
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1: Ich bin Joshua Heise. Das Bundeskabinett hat das neue Kita-Gesetz von Familienministerin Prien gebilligt. Dadurch sollen Vierjährige künftig bundesweit einheitlich auf Sprache und Entwicklung getestet werden. Bis 2034 will der Bund dafür 9,25 Milliarden Euro ausgeben. Soita Sobali berichtet.
2: Prien sagt, noch immer entscheidet das Elternhaus viel zu stark darüber, welche Chancen ein Kind später hat. Genau deshalb will sie schon vor der Schule ansetzen. Sozialverantwortliche

0: Verbände finden die Pläne natürlich gut. Die Grünen kritisieren allerdings die Finanzierung. Sie rechnen vor, dass der Bund künftig deutlich weniger Geld pro Jahr für frühkindliche Bildung bereitstellt.
1: Weiter hat das Kabinett den Gesetzentwurf von Finanzminister Klingbeil zur Einkommenssteuerreform auf den Weg gebracht. Durch die Reform sollen der Grundfreibetrag, das Kindergeld und auch der Spitzensteuersatz angehoben werden. So könnten Familien mit Kindern um jährlich 600 Euro entlastet werden. Der Gesetzentwurf muss noch durch Bundestag und Bundesrat. Nach dem Drohnenanschlagsversuch auf dem Flughafen Leipzig-Halle droht Russland ein umfassendes neues EU-Sanktionspaket. Laut EU-Außenbeauftragter Kallas soll es rund 1600 weitere Personen und Unternehmen mit Verbindungen zum russischen Militärkomplex treffen. Die Bundesregierung macht Russland für den Anschlagsversuch verantwortlich und hat bereits eigene Strafmaßnahmen angekündigt. Moskau spricht von Beweisfälschung und will Gegenmaßnahmen einleiten. Eine Woche nach der Sturzflut im Himalaya ist die Zahl der Todesopfer in Nepal auf mehr als 1200 gestiegen. Rettungskräfte suchen weiter nach über 4600 Vermissten. Viele Familien haben inzwischen symbolische Bestattungen abgehalten. Auslöser war laut Experten eine Eis-Felsgestein-Lawine im Himalaya. Deutschland will über das EU-Katastrophenschutzverfahren Hilfsgüter liefern.
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3: Der Ansturm auf das Tokyo-Hotel-Konzert auf dem Würzburger Residenzplatz ist groß. Nur wenige Stunden nach dem Start des Vorverkaufs waren die Front-of-Stage-Tickets bereits weg. Laut Veranstalter hat es nur 3 Stunden gedauert. Für das Konzert am 8. August 2027 gibt es aktuell aber noch reguläre Tickets. Der offizielle Vorverkauf startet dann am Freitag. Das Konzert ist Teil des 40. Geburtstags von Radio Gong. Nachhaltig spielen in Hundelshausen. Der Waldspielplatz im Landkreis Schweinfurt hat eine neue Rutsche bekommen, die aus recyceltem Plastik aus dem Meer hergestellt wurde. Das neue Spielgerät ist Teil der Erneuerung der Anlage, um die sich der Kreisbauhof kümmert. Der beliebte Familienausflugspunkt soll noch weiter wachsen. Noch in diesem Jahr kommen 2 neue Schaukeln dazu.
4: Dankeschön, Shari Golla, für diese News. 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
4: Wir haben aktuell 24 Grad in Würzburg, 23 sind es in Schweinfurt. Heute Nacht sinken die Temperaturen auf 13 bis 10 Grad. Dazu ist es unterschiedlich, meistens aber nur locker bewölkt. Morgen sieht es erstmal ähnlich aus wie heute. Ab Freitag wird es dann sonniger, sommerlicher und wärmer.
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4: Hallo zu euch in die Autos. Wir haben die A7. Würzburg in Richtung Kassel. Zwischen Bad Brückenau-Volkers und Fulda-Mitte haben wir 12 Kilometer stockenden Verkehr. Ansonsten werdet ihr noch fleißig geblitzt. Und zwar auf der A7 Kitzingen Richtung Gollhofen. Abfahrt Marktbreit in der Baustelle in der 80er-Zone. Dann in Zell am Main in der Cecilienstraße von der Magetz-Höchheimer Straße. In Schweinfurt auf dem JF Kennedy-Ring auf Höhe des Volksfestplatzes und zwischen Marktstift und Kitzingen auf Höhe Hohenfeld. Da steht der Blitzanhänger. Gute Fahrt!
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4: Und mit euren meistgelikten, meistgesuchten und meistgeklickten Hits des Tages und gleich dann auch hoffentlich ohne meinen Schluck auf.

0: Ganz entspannt geht's in den Feierabend mit Kimo Sounds und Rise Slow. Tatsächlich der meistgelikte Track heute hier bei Radio Gong.
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0: Ja, und egal ob entspannt oder lieber mit ein bisschen Action, meine Kollegin Chiara Köhnlein hat sicher für euch noch den besten Tipp, was ihr heute Abend noch machen könnt.
2: Unser heutiger Gong-Ausgetipp ist das In Action in Oberwern. Hier können sich alle Kids in den Ferien, aber natürlich auch alle Erwachsenen, einfach mal austoben. Entweder mit dem Go-Kart auf der Rennstrecke oder ihr zockt eine Runde Lasertag mit euren Freunden und beweist, wer das bessere Team ist. Ansonsten heißt heute natürlich auch Bergfest und das könnt ihr feiern, beispielsweise in der Rumpelkammer Werneck. Jeden Mittwoch lädt die nämlich zur Happy Hour ein und von 20 bis 22 Uhr könnt ihr da also zum Specialpreis mit euren Kollegen oder Freunden anstoßen. Oder ihr tankt zum Bergfest einfach nochmal so ein bisschen Energie für die Restwoche. Sowohl in der Frankentherme als auch in der Kisalistherme warten heute Feierabendtarife auf euch, bei denen ihr nach getaner Arbeit den Kopf ausschalten könnt und das viel günstiger.
0: Dankeschön, Chiara, für diese Tipps. Die gibt's natürlich auch nochmal zum Nachlesen auf radiogong.com für euch. Und wenn's lieber so ein gemütlicher Tag auf der Couch heute sein soll, ich sag es schon mal so viel, ich habe gleich noch einen richtig tollen Fernsehtipp für euch.
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Das ist ein neuer Track von Lea hier bei Radio Gong, mit dir alleine sein. Sie hat ja schon mit echt coolen Leuten zusammengearbeitet, unter anderem mit Mark Forster oder auch mit Capital Bra. Aber ist jetzt auch alleine und ja, wirklich erfolgreich unterwegs. Und der Song handelt so ein bisschen von einer ja, ganz frischen Liebe, die so im Sommer vor allem entsteht. Und dieses Gefühl, okay, vielleicht ist da wirklich mehr. Also wirklich ein schöner Song, gebt ihm gerne ein Like auf radiogong.com oder in der Gong-App, wenn er euch gefällt. Und wir machen weiter hier mit einer der größten Künstler auf der Gong-Playlist. Das ist Ray Garvey mit River.

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1: 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Zwei Großeinsätze, zwei offene Fragen. Nach dem Brand der Trampolinhalle in Würzburg-Rottenbauer und dem ICE-Zwischenfall im Landkreis Main-Spessart laufen die Ermittlungen weiter. Die Trampolinhalle in Würzburg ist nach dem Großbrand teilweise einsturzgefährdet. Der Schaden liegt im siebenstelligen Bereich. Unklar ist weiterhin, warum der Brand im Dachbereich ausbrach. Neue Erkenntnisse gibt es dagegen beim ICE-Zwischenfall bei Wiesenfeld. Die Polizei geht mittlerweile davon aus, dass die Tür bei Tempo 200 per Notfallknopf entriegelt wurde. Nach dem Verantwortlichen wird jetzt gesucht. Über 50.000 Euro Schaden durch Telefontrickbetrüger. In Würzburg und Bad Kissingen sind zwei Senioren auf die Masche von falschen Polizisten und Bankmitarbeitern hereingefallen. Die Täter überzeugten ihre Opfer mit erfundenen Geschichten von Einbrüchen und betrügerischen Abbuchungen. So konnten die Betrüger Schmuck, Bargeld und Bankkarten erbeuten. Die Kripo sucht nach Zeugen und rät, bei solchen Anrufen sofort auflegen und selbst die 110 wählen. Ein halbes Jahr nach dem Spatenstich nimmt das neue Parkhaus am Schweinfurter Leopoldiner Krankenhaus immer mehr Gestalt an.

0: Aktuell wird bereits die Außenfassade montiert. Nach Angaben des Krankenhauses liegt das 12,3 Millionen Euro Projekt voll im Zeitplan. Bis Ende des Jahres sollen dort 361 Stellplätze entstehen. Bis zur Fertigstellung bleibt die Parksituation rund um das Leopoldina allerdings weiter angespannt. Das Bundeskabinett hat die Einkommenssteuerreform beschlossen, allerdings ohne den federführenden Finanzminister Klingbeil, der wegen einer Technikpanne am Regierungsflieger in den USA gestrandet war. Was ändert sich jetzt also? Ab nächstem Jahr steigt der Freibetrag und der Steuerspitzensatz greift später. Ab 2028 sollen vor allem Familien mit Kindern sowie kleine und mittlere Einkommen um bis zu 10 Milliarden Euro entlastet werden.
1: Dankeschön, Shari Golla, für diese News. 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
1: Angenehme 24 Grad sind es noch in Würzburg, 22 messen wir in Schweinfurt. Heute Nacht sinken die Temperaturen auf 13 bis 10 Grad. Dazu bleibt es meistens locker bewölkt. Morgen sieht es erstmal ähnlich aus wie heute, auch von den Temperaturen her. Ab Freitag dann aber auch wieder mehr Sonne. Es wird wärmer, also nochmal richtig schön sommerlich.
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1: Hallo zu euch in die Autos. Das sieht gut aus bei uns auf den Straßen. Keine größeren Meldungen, aber es wird noch fleißig geblitzt. Und zwar auf der A7 Kitzingen Richtung Gollhofen, auf der Abfahrt Markt Breit in der Baustelle, dann in Zell am Main in der Cäcilienstraße, wenn ihr von der Margit-Zürchheimer Straße kommt, in Schweinfurt beim JF Kennedy Ring auf Höhe des Volksfestplatzes und zwischen Markt Steft und Kitzingen auf Höhe Hohenfeld, da steht der Blitzanhänger. Wo auch immer ihr seid, eine gute Fahrt.
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1: 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Schönen Feierabend wünsche ich euch.

0: Das sind Juju und Raf Camora mit Komm näher hier bei Radio Gong. Sehr beliebt schon bei euch unter den Top 3 der meistgelikten Tracks. Ja, und heute ist so ein Tag, da könnt ihr, wenn ihr Lust habt, auf so einen Couchfeierabend euch mal wieder vors lineare Fernsehen setzen. Denn Joko und Klaas, zwei der coolsten Moderatoren im deutschen Fernsehen, die haben nämlich heute eine neue Show am Start. Und zwar Joko und Klaas machen Urlaub.
1: Das Duell um die Welt war vorbei. Eigentlich war es ja so, dass wir uns überlegen wollten, wie schaffen wir es weiterhin, uns die Welt anzuschauen, aber ohne, dass man bereits auf dem Hinweg aus dem Flugzeug geworfen wird oder sofort, wenn man fremden Boden betritt, einer da steht mit einer Piercingnadel und sagt, es geht jetzt los.
2: Und eigentlich war die einzige Chance, dem entgegenzuwirken, ja, wir dürfen die Planung nicht den anderen überlassen. Wir müssen das selber machen.
3: Und was passiert da in eurer Sendung?
2: Die Kaulitz-Brüder würdest du ja auch nicht fragen, was passiert da in eurer Show? Einfach, wir machen Urlaub.
0: Ja, also ihr habt schon gehört, Joko und Klaas wollen einfach mal nicht an ihre Grenzen gehen. Sie haben sich dafür aber jetzt auch nicht gerade die Toskana oder eine griechische Insel und einen All-Inclusive-Urlaub ausgesucht, um die Seele baumeln zu lassen. Stattdessen geht es nach Island. Also kalt, Wind, Wetter, einen Camper. Ich glaube, das reicht bei den beiden schon, dass es eskaliert. Heute Abend um 20.15 Uhr gibt es die erste Folge auf Pro7. Ich muss selbst gestehen, ich habe mir diesen Termin sogar im Kalender markiert, damit ich es nicht verpasse. Obwohl, die Folgen sind auch schon auf Join online, also da könnt ihr es auch durchsuchten. Und wenn ihr es euch aber ganz oldschool im Free-TV reinziehen wollt, jede Woche Mittwoch gibt es jetzt eine neue Folge bis zum 7. Oktober. Ich bin mal gespannt, wie erholt die beiden am Ende wirklich zurückkommen. Aber perfekt zum Urlaub machen wir jetzt weiter mit einem der Sommersongs des Jahres, mit der Nummer 1 aktuell unter den meistgesuchten und die neue Nummer 1 in den Gong Top 30. Ugel ist das mit Move Into the Sun.

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1: Neu und jetzt schon Top 10 der meistgelikten Tracks. Sido Issa ist das mit Issa. Gott, das ist jetzt schon ein Zungenbrecher. Und ihr habt es gerade gehört, ganz am Ende haben wir tatsächlich seinen Sohn gehört. 13 Jahre alt, das ist Bo. Es hat jetzt quasi sein Debüt gefeiert zusammen mit Sido im Song Issa. Übrigens ist das aber nichts Neues, dass Künstler ihre Kids nehmen und mit ihnen zusammen einen Song machen. Bekanntes Beispiel auch Pink mit ihrer Tochter.

Oh, ich finde es auch so süß, die kleine Willow Sage Heart im Hintergrund zusammen mit Pink, auch ein ganz toller Song. Also mal schauen, was wir da in Zukunft noch hören. Jetzt dürft ihr aber Sidos Issa erstmal fleißig liken auf radiogong.com oder in der Gong-App, wenn er euch gefällt. Und wir machen weiter mit Jennifer Lopez und David Guetta.

0: Jennifer Lopez und David Guetta, einer der meistgelikten hier bei Radio Gong. Und jetzt kommen wir zu einer Band. Heute ging schon der Verkauf, der Pre-Sale auf Eventim los und der Run auf die Tickets, so viel kann ich sagen, der war jetzt schon riesig.
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1: Ich bin Joshua Heise. Knapp einen Monat nach dem Drohnenanschlag auf den Flughafen Leipzig-Halle haben Ermittler zwei Tatverdächtige identifiziert. Nach übereinstimmenden Medienberichten handelt es sich um einen gebürtigen Russen mit lettischem Pass und einen Mann aus Belarus mit russischem Pass. Zuvor hatte die Bundesregierung offiziell Russland für den Vorfall verantwortlich gemacht. Das Thema Drohnenabwehr war auch Thema beim heutigen Treffen der EU-Außenminister. Infolge der Angriffe auf zwei Umspannwerke laufen die Ermittlungen. In Brandenburg hatten Unbekannte gestern mehr als 12 raketenähnliche Geschosse abgefeuert. Allerdings traf nur eins sein Ziel, was laut Brandenburgs Innenminister Redmann verdammtes Glück war. Wenig später legten Unbekannte in Nordrhein-Westfalen Kabel über die Oberleitung eines weiteren Umspannwerks. Bekennerschreiben gibt es bislang nicht. Kurz vor der Landtagswahl am Sonntag reist Kanzler Merz morgen noch einmal zum Wahlkampf nach Sachsen-Anhalt, um dort CDU-Spitzenkandidat Schulze zu unterstützen. Bereits am Montag war Merz in Ostdeutschland unterwegs gewesen und hatte in Quedlinburg vor einer AfD-Regierung gewarnt. Zuvor war er in Mecklenburg-Vorpommern ausgepfiffen worden. Die AfD gilt in Sachsen-Anhalt als gesichert rechtsextrem, führt die Umfragen aber klar an. Zum Abschluss der ersten Runde im DFB-Pokal ist heute Abend der Titelverteidiger im Einsatz. Der FC Bayern tritt beim Fußball-Zweitligisten Osnabrück an. Bayern-Coach Vincent Kompany freut sich drauf.
2: Es ist immer abhängig, wie lange es dauert, wie schnell kannst du deine Räume finden und wie gefährlich die sein können aus ihrem Moment. Und das in einem Pokalspiel ist immer spannend.
1: Osnabrück gegen die Bayern.

0: Es ist um 20.45 Uhr.
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2: Mehr Jugendliche, weniger Jobs. In Unterfranken ist die Arbeitslosigkeit bei den unter 25-Jährigen weiter gestiegen. Im August waren in der Region Main-Rhön über 1.300 junge Menschen ohne Beschäftigung gemeldet. Besonders viele Betroffene gibt es im Landkreis Bad Kissingen. Die Arbeitsagentur geht allerdings davon aus, dass die Zahl mit dem Ausbildungsstart jetzt wieder sinken wird. Das Stromnetz zwischen Schweinfurt und Bergtheim soll fit für die Zukunft gemacht werden. Deshalb plant Bayernwerk, die rund 17 Kilometer lange 110 Kilovolt Leitung komplett zu erneuern. Dafür hat die Regierung von Unterfranken jetzt das Planfeststellungsverfahren gestartet. Betroffene können bis Anfang Oktober die Unterlagen einsehen und Einwände vorbringen.
3: Dankeschön, Shari Golla, für diese News. 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
3: Aktuell messen wir noch 23 Grad in Würzburg, 22 sind es in Schweinfurt. Heute Nacht wird es dann doch recht frisch. Die Temperaturen sinken auf 13 bis 10 Grad. Dazu bleibt es meistens locker bewölkt. Morgen sieht es ähnlich aus wie heute. Sonne und Wolken im Mix rund um die 24 Grad. Am Freitag kommt dann der Sommer so langsam zurück nochmal. Es wird sonniger und wärmer.
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3: Hallo zu euch in die Autos. Das sieht gut aus bei uns auf den Straßen. Keine größeren Meldungen, aber es wird noch geblitzt. Und zwar in Schweinfurt beim JF Kennedy Ring auf Höhe des Volksfestplatzes. Da steht ein Blitzanhänger. Und zwischen Markt Steft und Kitzingen auf Höhe Hohenfeld ebenfalls ein Blitzanhänger. Wo auch immer ihr seid, eine gute Fahrt.
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Das ist ein ganz neuer Track hier bei Radio Gong von Topic Lucky Ones hier beim Heimvorteil. Gebt ihm gerne mal ein Like auf radiogong.com oder in der Gong-App, wenn er euch gefällt. Und es geht so ein bisschen darum, Druck und Erwartungen hinter sich zu lassen und gemeinsam mit Freunden oder geliebten Menschen auszubrechen, heißt es. Also ich stelle mir das so ein bisschen vor, so Job kündigen und Weltreise machen. So diesen Vibe hat dieser Song so ein bisschen. Übrigens, Topic hatten wir vor kurzem mit dem Track hier auf der Playlist. Zusammen mit Becky G. Sorry, Papi. Vielleicht hat er sich bei seinem Papa da schon mal entschuldigt, dass er jetzt auf Weltreise aufbricht. So genau wissen wir das nicht. Auf jeden Fall ein sehr cooler Typ. Wir hatten ihn 2024 auch beim Clubtour-Finale am Start und freuen uns, dass er jetzt auch wieder einen neuen Track auf der Gong-Playlist hat.

0: Das ist Taylor Swift, I Knew It, I Knew You, Top 50 der meistgesuchten Tracks. Die oder das Nutella? Ja, mit der Frage kannst du instant Streit auslösen, oder? Wir bleiben einfach mal bei die Nuss-Nougat-Creme. Die wurde nämlich jetzt von Stiftung Warentest mal ordentlich unter die Lupe genommen. Und es gibt tatsächlich was Besseres als Nutella.
1: Also ich muss sagen, es schmeckt

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1: Also 18 von den Cremes wurden getestet, 12 davon haben tatsächlich ein Gut bekommen. Also das ist ja schon mal was. Es waren auch ein paar vegane Kreationen sogar mit dabei. Aber ich muss sagen, die herkömmliche Nutella, die die meisten von uns ja aufs Brot oder auf den Pfannkuchen schmieren, die landet am Ende nur auf Platz 3. Die zwei Testsieger sind zum einen Crème Herr Eichhorn pur, hergestellt in Thüringen von der Schokoladenmanufaktur Goldhelm mit 50% Nussanteil, ganz was Feines. Und auch die Alternative von Aldi tatsächlich, Nuss-Kati-Nuss-Nougat-Creme heißt die und ist mit 50 Cent für 100 Gramm auch tatsächlich eine der günstigsten. Also vielleicht mal bei Aldi nachschauen, auch wenn wir natürlich oder die meisten von uns auf Nutella schwören. Da spart ihr euch ein bisschen Geld und am Ende auch die Diskussion über die Artikel. Ekel.

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Das ist ein neuer Track hier auf Radio Gong. Adela mit Ain't in L.A. ist tatsächlich der meistgelikte Track in den letzten 2 Tagen und passt auch sehr gut zu einem Trend, der aktuell auf Social Media unterwegs ist. Und zwar ist es so ein bisschen es geht so ein bisschen darum, dass nicht jeder in L.A. cool sein kann, sondern manche müssen halt auch woanders cool sein. Also der Hold It Down Trends ungefähr, kann man sagen. Also nicht jeder kann in L.A. cool unterwegs sein. Jemand muss auch die Stellung zum Beispiel in Würzburg oder in Schweinfurt halten. Geht auf jeden Fall gerade ziemlich viral auf Social Media. Weiter geht's mit Mark Forster und ein Lied.

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Das ist so ein richtiger Sommerferien-Song, oder? Loy und David Puentes sind das mit Golden Summer, Top 100 der meistgelikten Tracks hier bei Radio Gong. Beide hatten wir übrigens schon bei uns in der Region. Loy war 2023 beim Club-Tour-Finale mit dabei. Und David Puentes hat seinen Golden Summer tatsächlich auch mit uns gefeiert. Er war nämlich bei Wein am Stein im Juli und hat in diesem wunderschönen Ambiente aufgelegt und wirklich eine riesengroße Party mit uns zusammen gefeiert. Wir machen weiter mit dem coolsten Besserwisser auf der Gong-Playlist. Das ist Teddy Swims mit Mr. Know It All. Ich wünsche euch einen schönen Feierabend.

Top 30 der meistgelikten und Top 10 der meistgesuchten. Das sind DJ Goja, Jason Derulo und Melody mit Michiko hier bei Radio Gong. Und übrigens ein ganz wichtiger Hinweis, wenn ihr noch Zeit habt, so eine Viertelstunde in den Supermarkt zu fahren, dann zum Beispiel in den Edeka in der Nürnberger Straße, denn wir haben dort den ersten Federweißen entdeckt. Also wenn ihr da Lust drauf habt, damit zum Beispiel noch anzustoßen heute auf den Feierabend, dann ist das eure Chance. Aber wir wollen natürlich wissen, wo gibt's ihn auch schon in der Region. Also schreibt uns, wenn ihr ihn schon irgendwo entdeckt habt. Schickt uns am besten sogar noch ein Foto, wo ihr ihn entdeckt habt. Vielleicht ja auch schon im Raum Kitzingen, im Raum Main-Spessart oder auch im Raum Schweinfurt. Wir

0: Das sind Disco Lines und No Broke Boys, einer der meistgelikten Tracks hier bei Radio Gong und meistgesucht bei Google und mit einer fetten Headline in der Bild-Zeitung heute. Eine Meldung aus dem Landkreis Main-Spessart. Bei 200 km/h ist mitten auf der Fahrt eine Zugtür aufgegangen. Gestern Abend passiert zwischen Rohrbach und Wiesenfeld. Der Zug wurde angehalten, die Strecke gesperrt und erstmal haufenweise Einsatzkräfte und Polizei und Rettungsdienst sind gekommen. Die große Angst war natürlich, ist da jemand aus dem Zug gefallen? Wir haben mal bei Benedikt Rottmann von der Polizei nachgefragt, wie die Suche denn so abgelaufen ist.
1: Wir haben einen längeren Streckenabschnitt mit allem abgesucht, was wir zur Verfügung hatten. Einsatzkräfte am Boden, Drohnen, Rettungshunde und ein Polizeihubschrauber mit Wärmebildtechnik. Parallel waren Kräfte von Feuerwehr, Polizei und BRK direkt bei den rund 230 Reisenden im Zug. Insgesamt waren rund 300 Einsatzkräfte beteiligt.
0: Gefunden wurde am Ende niemand, also niemand ist rausgefallen und auch keiner verletzt worden. Aktuell geht die Polizei davon aus, dass jemand den Notfallknopf gedrückt hat und dann die Tür aufgegangen ist. Ganz sicher ist das aber noch nicht. Also Glück im Unglück können wir am Ende sagen, auch wenn es natürlich ein richtiger Fiebertraum gewesen sein muss für die Menschen. Die waren am Ende wahrscheinlich froh, dass es halt doch wieder nur eine Verspätung war und nichts Schlimmeres.

0: Top 10 der meistgelikten Tracks von Nico Santos. Das ist Why Don't You Stay? Ja, es tut mir leid. Ich bleib jetzt auch nicht hier bei euch, sondern gehe jetzt heim. Aber ich überlasse euch hier meinem Kollegen Timo Schneider. Der entertaint euch jetzt noch weiter ein bisschen. Also das war's von eurer Feierabendfehler. Aber wir hören uns morgen schon wieder um 18 Uhr zu den Hits des Tages. Ich freue mich auf euch und ansonsten einen schönen Feierabend.
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1: Ich bin Joshua Heise. Arbeitgeberpräsident Dulger will das Betriebsverfassungsgesetz reformieren. Sein Argument: Betriebsräte würden Firmenumbauten oder Werksschließungen verlangsamen. Er schlägt vor, dass Unternehmen in dringenden Fällen auch ohne Zustimmung der Betriebsräte entscheiden können. Außerdem sollen Betriebsräte verkleinert werden. Laut einer aktuellen Studie haben nur noch 7% der Unternehmen überhaupt einen Betriebsrat. Meist sind es große Firmen. Das Bundeskabinett hat eine Einkommenssteuerreform auf den Weg gebracht, mit der vor allem Familien und Menschen mit kleinen und mittleren Einkommen entlastet werden sollen. Und ein neues Kita-Gesetz sieht unter anderem Sprachtests für alle Vierjährigen vor. Zoe Tassovali berichtet.
2: Losgehen soll die Steuerreform Anfang kommenden Jahres. Die volle Entlastung kommt aber später. Ab 2028 sollen viele Familien jedes Jahr insgesamt 10 Milliarden Euro weniger zahlen. Dafür soll die Reichensteuer bei sehr hohen Einkommen früher greifen. Bei den Kitas schaut der Bund besonders auf Einrichtungen in schwierigeren Gegenden. Sie sollen mehr Personal bekommen.
1: In den Schutz von Deutschlands kritischer Infrastruktur muss mehr Geld gesteckt werden. Das fordert die Deutsche Polizeigewerkschaft nach 2 Angriffen auf Umspannwerke in Brandenburg und Nordrhein-Westfalen. Laut Gewerkschaftschef Teggerts fehlt es nicht an technischen Möglichkeiten, sondern an konsequenten Investitionen. Moderne Sensorik und digitale Überwachung würden international bereits erfolgreich genutzt. Greifbar nah und doch kaum genutzt. Glasfaser ist nach wie vor nicht der große Renner. Laut einer aktuellen Marktanalyse haben im Juni nur 27,5% der Haushalte und Unternehmen mit Glasfaseranschluss diesen auch aktiviert. Ähnlich wenig wie im Jahr zuvor. Gründe sind demnach der Preis und ein vergleichsweise gutes VDSL-Netz.
3: Und das waren die News. 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
3: Auch heute gibt's für euch wieder Wetter. Wir haben aktuell nämlich 22 Grad bei uns in der Region. Wird später kühler? Richtig, ja, wird es. 13 bis 10 Grad. Das sind die Tiefstwerte. Dazu gibt es auch lockere Wolken, die einmal durchziehen. Es sollte trocken bleiben. Morgen sieht's ähnlich aus wie heute. Am Freitag wird's dann sonniger und auch wärmer. Am Samstag dann ein paar Schauer unterwegs und einzelne Gewitter. Aber alles in allem.

0: muss man schon sagen, sonniges Wochenende.
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0: Wir haben 8:02. Hallo lieber Auto- und Lkw-Fahrer. Aktuell nichts los auf den Straßen. Es gibt Blitzer für euch. Einmal in Schweinfurt am John F. Kennedy Ring. Auf Höhe des Volksfestplatzes, das steht ein Blitzeranhänger. Zwischen Marktstift und Kitzingen, also Höhe Hohenfeld, steht auch ein Blitzeranhänger. Hier Fuß vom Gas. Und falls ihr noch was gesehen habt, gerne kostenlos anrufen. 0800 30 80 900. Eine gute Fahrt euch.
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0: Ja, mit mir. Andy ist immer noch im Urlaub. Hat er sich verdient. Das ist seine Zeit jetzt. Und eure. Die nächsten 2 Stunden. Leonie, Callum Scott. Stay. Schönen Mittwochabend.

Das ist alle Farben für euch. Mit May Stevens, Same Old Sky bei eurem Sender mit Heimvorteil. Hier auf Radio Gong. An diesem Mittwochabend, ey. Meine Güte, war ich schockiert. Gestern kriege ich einen Anruf von meinen Großeltern. Die haben einen Schockanruf gehabt. Ich habe mich schon immer gefragt, wie lange wird es wohl dauern, bis die mal angerufen werden von solchen Betrügern. Gestern war es der Fall. Und zum Hintergrund, meine Großeltern sind über 90 Jahre alt. Ja, klar, in dem Alter darf man auch ruhig ein bisschen dattelig sein, aber hey, Respekt, haben sie gut gehandelt. Bei meinen Großeltern haben sie es so versucht, sie haben einen Unfall vorgetäuscht meiner Tante. Sie würde im Krankenhaus liegen und im Hintergrund hat sogar eine Frau geweint und geschluchzt, hat mir mein Großvater erzählt. Und er hat dann ganz wild gefragt, ja, wo liegt sie denn, in welchem Krankenhaus? Und darauf hatten die keine Antwort. Das war schon so der erste Moment, wo er so ein bisschen stutzig wurde. Und dann wurde nach Gold gefragt und Geld für die OP. Und dann hat mein Opa sich gedacht, weißt du was, kannst du mal einen Buckel oder einen Rutsch. Und hat aufgelegt. Sehr gut. Falsche Bankmitarbeiter und falsche Polizisten haben aber leider innerhalb kurzer Zeit zwei Senioren in Würzburg und in Bad Kissingen um über 50 Euro gebracht. Und die Kripo, die warnt jetzt nochmal inständig davor, bitte, bitte vor dieser Masche unbedingt ja eure Großeltern, Eltern zu warnen. Und es werden auch Zeugen gesucht. In Würzburg-Lenkfeld wurde ein 87-Jähriger gestern von einem angeblichen Bankmitarbeiter angerufen. Der erzählte ihm von betrügerischen Abbuchungen und hat auch behauptet, die Polizei und Staatsanwaltschaft, die hätte jetzt die Abholung von Wertgegenständen und seiner EC-Karte inklusive PIN angeordnet. Das muss man sich mal vorstellen. Und kurz darauf kam tatsächlich auch ein Mann bei dem Rentner zu Hause vorbei und hat die Wertsachen und die Karte mitgenommen. Was ist dann passiert? Es wurde mit der Karte Geld abgehoben. Hier lag der Schaden oder liegt der Schaden im niedrigen vierstelligen Bereich. Jetzt kann man sagen, naja, es geht ja noch, wenn man hört, was in Bad Kissingen passiert ist. Da brachten nämlich Betrüger eine Seniorin um Schmuck und Bargeld im Wert von rund 50.000 Euro. Und da wurde am Telefon behauptet, die Frau sei wegen möglicher Einbrecher gefährdet und zwei Männer würden deshalb jetzt vorbeikommen und ihren Schmuck fotografieren. Und stattdessen gaben sich die Männer dann als Polizisten aus und haben den Schmuck und Bargeld mitgenommen. In beiden Fällen ermittelt jetzt die Kripo. Und wer was Verdächtiges beobachtet hat, der soll sich bitte melden. Die Nummer dafür findet ihr auf unserer Homepage auf radiogong.com. Ja, das ist echt nicht ohne. Also, muss man sich mal vorstellen, wie schnell das auch gehen kann, ja. Ich habe meinen Opa dann gefragt, ja, hast du nicht mal für einen kurzen Moment gedacht, so dass es echt ist? Da sagt er, ja, ich war so schockiert von der Situation, hat er mir dann erzählt. Er war so schockiert, dass das Klardenken in dem Moment ihm sehr, sehr schwer gefallen hat. Aber er hat es dann, wie gesagt, so geistesgegenwärtig verstanden, weil, ja, Gold und Bargeld bei einem Unfall, stimmt doch was nicht. Nicht ohne, Freunde. Könnt ihr alles nochmal nachlesen auf unserer Homepage auf radiogong.com. Redet mit euren Großeltern, sprecht mit euren Eltern darüber. Dann kann man Schlimmeres verhindern. Hier ist One Republic, Need Your Love.

0: da schlackern die Ohren. Ich sehe das Musikvideo vor mir. Tattoo mit All the Things She Said. Wir machen eine kurze Pause. Gleich für euch. Taylor Swift.
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1: Schön, oder? Clock Clock für euch mit Out of the Dark. So, wie bekomme ich jetzt von Clock Clock Out of the Dark den Übergang hin zu Zeitungspapier? Dark, Druckerschwärze. Druckerschwärze war früher ein großes Problem, weil es wirklich Druckerschwärze war beim Drucken einer Zeitung. Wir erinnern uns, vor vielen Jahrzehnten, da war Zeitungspapier, das war ein richtiges Recyclingprodukt. Das hat man genommen, um sich die Schuhe auszustopfen. Das hat man genommen, um vielleicht auch mal nach einem Geschäft was wegzuwischen. Oder man hat es auch genommen, um damit was einzupacken. Vielleicht packt ihr heute auch noch Geschenke zum Beispiel mit Zeitungspapier ein. Gott sei Dank gibt es aber die EU. Die hat nämlich jetzt eine neue Verordnung rausgebracht, dass jetzt, man will nicht sagen, zum Problem wird, aber zumindest zu einer Änderung führen wird auf dem Wochenmarkt in Würzburg. Unter anderem beim Stand Ottmar nämlich. Der hat jahrzehntelang, dieser Lebensmittelstand, seine Lebensmittel in Zeitungspapier eingepackt. Und warum? Weil es halt umweltschonend ist und halt sogar besser als Plastikverpackungen.
2: Die 4 Jahre, die ich schon hier bin, haben wir immer alles in Papier

0: eingepackt, weil es halt einfach ökologisch nachhaltiger ist, ne, und hält die Sachen auch tatsächlich frischer als Plastik häufig. Und es gab immer wieder vereinzelt Kundinnen, die das eben nicht wollten, und dann haben wir es halt von vornherein nicht in Zeitung gepackt.
1: Das war Annemarie Dreier, die ist Angestellte beim Standort Mahr in Würzburg, und die haben wir heute mal da zu dem Thema befragt, weil jetzt ist Schluss mit Zeitungspapier. Das ist ja auch gefährlich. Ja, was ist denn jetzt die Alternative, Annemarie?
0: Wir haben immer noch Zeitungspapier da, um gerade Blumensträuße oder Pflanzen einzupacken, also nicht direkt verzehrbare Lebensmittel eben. Ansonsten müssen wir halt einfach alles in Plastik packen, was halt einfach total dämlich ist. So, ne? Und viele bringen natürlich auch aus Gewohnheit auf dem Markt ihre eigenen Taschen mit. Da packen wir es dann natürlich rein, das macht es uns einfacher.
1: Ja, tolle Alternative. Also, statt der Zeitung wird jetzt Plastik genommen. Okay, da haben wir uns natürlich gefragt, Annemarie, wie ist denn da so die Reaktion eurer Kunden?
0: So ein bisschen erstauntes Entsetzen könnte man es nennen, dass sie sich so denken, was für ein Schwachsinn ist das denn jetzt, dass wir jetzt hier irgendwie unser eigenes mitbringen müssen oder eben es nicht mehr verpackt bekommen. Alle sind ein bisschen irritiert, gerade eben die Stammkundinnen, die seit 20, 30 Jahren hier einkaufen kommen. Ne? Vor vielen Jahren ist halt auch alles in Papier eingepackt worden, so, ne? Hat jeder überlebt.
1: Ja, ich habe mal so ein bisschen in die Kommentare geguckt auf unserem Instagram-Account. Und Sweetie hat hier geschrieben unter dem Beitrag, da müsste schon halb Würzburg dahingerafft sein wegen Zeitungspapier. Ja, das ist halt eine Verordnung der EU. Also, diese EU-Verordnung ist eine Hygienevorschrift, und laut der dürfen Lebensmittel wie zum Beispiel Salat oder Tomaten oder was auch immer so von Händlern nicht mehr eingepackt werden, weil diese Druckfarbe die Produkte verunreinigen könnte. Das ist halt eine Vorsichtsmaßnahme. Gut. Lass mal's dabei. Ihr könnt das alles nochmal nachlesen auf unserer Homepage auf radiogong.com. Ihr könnt eure eigenen Tüten mitbringen. So ein Jutesack zum Beispiel. Ja, oder halt eine Plastiktüte. Warum da noch Plastiktüten gehen, aber beim Strohhalm nicht, das frage ich mich wirklich schon lange. Das ärgert mich auch, wenn ich ehrlich bin. Strohhalme aus Papier sind scheiße.

Sombra für euch. Es ist Mittwochabend. Wir haben 44 Minuten. 20.44 Uhr. Doll. Homebreaker. Wahnsinnsnummer übrigens. Wird absolut gefeiert von euch. Vor allem auch auf unsere Playlist. Dürft ihr natürlich sehr gerne weiterhin tun. Reinklicken auf die Playlist. Daumen nach oben da lassen. Was haben wir noch für euch an diesem schönen Mittwochabend? Hugo. Mit Topic. Und I adore you. Meine Güte, danach gibt es einen neuen Hit für euch. Lasst euch überraschen, bis gleich.

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1: Ich bin Joshua Heise. Elektrogeräte werden nach Zahlen des Marktforschungsunternehmens NIQ dieses Jahr wohl teurer und weniger. Grund: wegen des KI-Booms werden Produktionskapazitäten für Chips in den Ausbau von Rechenzentren verlagert. Moderne Prozessoren und schnelle Speichermodule für Smartphones oder Laptops werden so zur Mangelware. Thomas Thunfeld berichtet.
2: Modelle zum Beispiel mit größeren Speicherkapazitäten und mehr Rechenleistung als üblich werden seltener angeboten und teurer. Auch günstigere Einstiegsmodelle würden weniger angeboten, so die Marktforscher. Das gilt übrigens nicht nur für Smartphones und Laptops, sondern auch für PCs und Spielekonsolen.
1: Die Anschläge auf Umspannwerke in Brandenburg und Nordrhein-Westfalen waren wahrscheinlich koordiniert. Davon geht Brandenburgs Innenminister Redmann aus. Daher sei es auch folgerichtig, dass der Generalbundesanwalt prüft, ob er die Ermittlungen übernimmt. Am Dienstag hatten Unbekannte in den beiden Bundesländern Anschläge auf die Stromversorgung verübt. Bekennerschreiben gibt es noch keine. In den Ermittlungen zum vereitelten Drohnenanschlag auf den Flughafen Leipzig-Halle haben die Behörden zwei Verdächtige ausgemacht. Laut übereinstimmenden Medienberichten handelt es sich um zwei Männer aus Lettland und Belarus mit russischem Pass. Die Bundesregierung hatte gestern offiziell Russland für den Anschlagsversuch verantwortlich gemacht. Die EU hat sich dem Vorwurf angeschlossen und neue Sanktionen angekündigt. Bundesumweltminister Schneider sieht in der Sturzflut im Himalaya einen weiteren Beleg für die Folgen der Erderwärmung. Der SPD-Politiker fordert deshalb, CO2-Emissionen schnellstmöglich zu senken. Zudem verlangt er eine bessere Zusammenarbeit, damit besonders vom Klimawandel betroffene Regionen sich besser vorbereiten und Schäden möglichst vermeiden können.
3: Das waren die News. 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
3: Aktuell gibt es für euch 21 Grad in der Region. Heute Nacht gehen die Temperaturen zurück auf 13 bis 10 Grad. Dazu bleibt es trocken, meist auch nur locker bewölkt. Morgen schaut es ähnlich aus. Am Freitag wird es dann sonnig und wärmer. Am Samstag anfangs ein paar

0: Schauern, einzelne Gewitter, die mal durchziehen, anschließend aber auch hier Sonne für euch am Wochenende.
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0: 9:03. Guten Abend auf die Straßen. Es ist nichts los. Vorsicht, Blitzeranhänger. Einmal in Schweinfurt am JF Kennedy Ring auf Höhe des Volksfestplatzes und zwischen Marktstift und Kitzingen auf Höhe Hohenfeld gibt es für euch ebenfalls einen Blitzeranhänger. Falls ihr noch was gesehen habt, wie gewohnt, kostenlos gerne anrufen 0800 30 80 900 oder eine kurze WhatsApp. Das geht ebenfalls. Gute Fahrt.
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0: Jo, da bin ich und ich bin noch eine ganze Stunde für euch da. Hier gibt's Martin Garrix, Ed Sheeran und Rip, Rip, Rip, Repeat It.

frage mich ja immer, welchen klassischen Tanz könnte man zu diesem Hit spielen mit links, rechts, Kilimanjaro? Das ist nämlich Summer Jam für euch mit Billy Joe, mein persönlicher absoluter Lieblingshit in diesem Jahr. Aber wer weiß, was da noch so kommt? Wer weiß, was da musikalisch noch bis Dezember auf uns zukommt? Man darf doch auch im Leben nicht immer zuvor fassen. Man muss doch auch mal ein bisschen das auf sich wirken lassen. Puh, Rente, wer braucht das schon? Tach, papalapap, privat vorsorgen. Wir leben jetzt, Freunde. Ich schweife ab. Kommen wir nämlich musikalisch lieber zu dem wichtigen Ding. Wer hätte das erahnen können, dass jemals Tokyo Hotel zu uns hier in die City kommt? Wer hätte überhaupt erahnen können, dass ich mal in meinem Leben positiv über Tokyo Hotel spreche? Ich sag das ja immer wieder, ne? So als heranwachsender, pubertärer junger Mann. Ich war 11, glaube ich. Da habe ich das irgendwie ein bisschen anders gesehen mit Tokyo Hotel. Ich fand die creepy. Jetzt, als erwachsener, verheirateter, 33 Jahre alter, grauer Herr, muss ich schon sagen, toll, gefällt mir. Ich höre auch gern durch den Monsun an. Gebe ich offen zu. Ja, und Tokyo Hotel kommen nach Würzburg, das wisst ihr ja. Habe ich recht? Wir feiern unseren 40. mit Tokyo Hotel. Nächstes Jahr an der Residenz. Wahnsinn! Am 8.8.2027. Vorverkauf ist heute um 12 Uhr gestartet. 7.000 Tickets sind ja schon weggegangen. Binnen weniger Stunden. 7.000 Tickets am Pre-Sale. Das war der Pre-Sale. Die ganzen Frontstage-Tickets sind übrigens alle schon weg. Ja, alle weg. Was war noch im exklusiven Event im Presale? War das Kontingent für die vordersten Stehplatzbereiche bereits innerhalb von 3 Stunden vergriffen. Das hat uns der Veranstalter mitgeteilt. Und man merkt einfach, die Jungs ziehen. Das ist so. Tokyo Hotel kommt. Für viele ist das immer noch ein Fiebertraum. Für mich auch übrigens. Ich werde nicht hingehen. Ich werde nicht hingehen, ist so. Aber vielleicht kommen sie ja zu uns hier rein ins Studio. Das wäre geil. Das wäre cool. Das fände ich, also da würde ich schon mal sagen, ja, den Tom würde ich dann schon mal fragen. So, Tom, jetzt mal ohne Scheiß, ne? Du hast in irgendeinem Interview vor x Jahren, das muss 2011 oder so oder 2009 oder so gewesen sein, da hast du gesagt, Heidi Klum, du willst mal Heidi Klum heiraten. Und Junge, hast du abgeliefert, Alter. Hättest du das gedacht? Das wäre meine erste Frage. Sag ich ganz ehrlich. Hier ist ein Fiebertraum für euch. Alex Warren mit Fever Dream. Vielleicht kommen die ja wirklich zum Interview. Das wäre geil.

Stassi für euch mit Sometimes I Love You. Wisst ihr, was ich liebe? Ich liebe Filme. Mein großer Traum in meinem Leben war schon immer einmal, Filmstar zu werden. Ich kann mir nichts auswendig merken. Das ist halt so. Ich kann das halt nicht. Also ich glaube einfach, Drehbuch wäre für mich eine Vollkatastrophe. Habe ich nicht drauf, deswegen rede ich lieber live im Radio, weil da verplappere ich mich ganz gerne. Kann ich labern, was ich will, gibt es kein Drehbuch. Das ist das Tolle an Live-Radio. Lena Sattes ist eine junge Dame.

0: die tatsächlich jetzt aber Komparsen sucht für einen Mafia-Film. Was? Was müsst ihr tun? Ihr müsst im Airport feiern quasi. Also, ihr seid Komparse dann. Was wird denn da genau gedreht im Airport?
1: Wir drehen am 12.09. Wir können es noch nicht genau sagen. Also das Airport hat gesagt, ab 19 Uhr ist normaler Clubbetrieb. Deshalb denke ich, werden wir so bis 17:30, 18 Uhr drehen. Und es geht aber tatsächlich schon früh los. Also für uns als Crew, wir beginnen den Tag im Airport schon um 5.30 Uhr. Die Komparsen werden wahrscheinlich so 6.30 Uhr gebraucht.
0: Ja, läuft. Und dann macht ihr halt ein bisschen Party. Meldet euch bei Lena Sattes. Die heißt auf Instagram Lena Sattes. So wie satt, wenn ihr genug habt. Geil. Oh, ich find das eine coole Idee. Ein Film im Airport. Das ist... Hoffentlich schafft sie den Sprung ins Kino. Ich würde es ihr gönnen. Alle Infos auch auf unserer Homepage auf radiogong.com.

Das ist für euch Kiara Nelson mit Dancing Alone. Heute Morgen wache ich auf, setz mich in mein Auto, fahr los, denk mir, das ist doch schon wieder eine Rauchsäule über Würzburg. Brennt's denn schon wieder? Ja, es hat schon wieder gebrannt. In meiner alten Hood in der Zeller Street in Würzburg quasi. Dreikronenstraße. Schon wieder ein Brand in Würzburg, ist Wahnsinn, ne? Heute Morgen ist ein Kleintransporter nämlich in diesem Bereich zwischen Saalgasse und Schleuse in Flammen aufgegangen. Beim Eintreffen der Feuerwehr stand der komplette Kleintransporter komplett in Flammen und verletzt wurde Gott sei Dank niemand. Brandursache ist aber auch noch unklar. Wenn man da vorbeifährt, sieht man sogar noch die Brandspuren auf dem Boden. Wenn ihr aber mal bei unserer Homepage vorbeifahrt, dann seht ihr sogar den abgebrannten Transporter. Habe ich extra ein Foto für euch gemacht. Aber nur, weil ihr es seid. Ja? Erzählt's bitte niemanden. Hier gibt's jetzt für euch Hugel mit Moving to the Sun, um bei den heißen Dingen im Leben zu bleiben.

Alle für euch mit Fassade. Was ist da passiert? Was ist los gewesen? Wir schauen wieder in die Region. Breaking News in Frickenhausen. Ein Mann hat Passanten angegriffen und Polizisten bedroht. Na sowas aber auch. Also das ist ja nicht zu glauben. In Frickenhausen ist ein 49-Jähriger am Dienstagabend nämlich offenbar psychisch in einer Ausnahmesituation gewesen. Der Mann soll zunächst einen 46-Jährigen in der Fischergasse körperlich angegangen und leicht verletzt haben. Kurz darauf gab es dann Zeugen, die haben die Polizei angerufen, weil der 49-Jährige auf einem Radweg lautstark herumschrie. Als die Polizei dann ihn angetroffen haben an der Hauptstraße, da wurde er dann aggressiv, hat sie beleidigt und bedroht und dann musste er leider auch zu Boden gebracht und gefesselt werden. Laut Polizei befindet sich der Mann offensichtlich in einer psychischen Ausnahmesituation und stand möglicherweise außerdem noch zusätzlich im Einfluss von Alkohol und Drogen. Was haben sie dann mit dem gemacht? In Gewahrsam genommen und anschließend in eine psychiatrische Klinik gebracht. Könnt ihr nochmal nachlesen auf unserer Homepage auf radiogong.com. Hier ist für euch Shakira und Burna Boy mit Die Die.

SK Music Inside My Soul. Das ist eine neue Nummer, kommt sehr, sehr gut bei euch an und das darfst du ja auch gerne weiterhin. Wisst ihr, was noch viel besser ankommt? Der Feierabend. Mein Name ist Timo Schneider, wir hören uns morgen wieder und wie immer sage ich zum Schluss, der Letzte im Funkhaus macht das Licht aus. Gute Nacht, mein Franken, bis morgen mit Gentleman und Wildfire.

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1: Ich bin Christian Lang. Nach dem Drohnenanschlagsversuch auf dem Flughafen Leipzig-Halle droht Russland ein umfassendes neues EU-Sanktionspaket. Laut EU-Außenbeauftragter Kallas soll es rund 1.600 weitere Personen und Unternehmen mit Verbindungen zum russischen Militärkomplex treffen. Die Bundesregierung macht Russland für den Anschlagsversuch verantwortlich und hat bereits eigene Strafmaßnahmen angekündigt. Moskau spricht von Beweisfälschung und will Gegenmaßnahmen einleiten. Das Bundeskabinett hat das neue Kita-Gesetz von Familienministerin Karin Prien gebilligt. Dadurch sollen Vierjährige künftig bundesweit einheitlich auf Sprache und Entwicklung getestet werden. Bis 2034 will der Bund dafür 9,25 Milliarden Euro ausgeben. Soita Sovali berichtet.
2: Prien sagt, noch immer entscheidet das Elternhaus viel zu stark darüber, welche Chancen ein Kind später hat. Genau deshalb will sie schon vor der Schule ansetzen. Sozialverbände finden die Pläne natürlich gut. Die Grünen kritisieren allerdings die Finanzierung. Sie rechnen vor, dass der Bund künftig deutlich weniger Geld pro Jahr für frühkindliche Bildung bereitstellt.
1: In den Schutz von Deutschlands kritischer Infrastruktur muss mehr Geld gesteckt werden. Das fordert die deutsche Polizeigewerkschaft nach zwei Angriffen auf Umspannwerke in Brandenburg und Nordrhein-Westfalen. Laut Gewerkschaftschef Teggarts fehlt es nicht an technischen Möglichkeiten, sondern an konsequenten Investitionen. Moderne Sensorik und digitale Überwachung würden international bereits erfolgreich genutzt. Arbeitgeberpräsident Dulger will das Betriebsverfassungsgesetz reformieren. Sein Argument, Betriebsräte würden Firmenumbauten oder Werksschließungen verlangsamen. Er schlägt vor, dass Unternehmen in dringenden Fällen auch ohne Zustimmung der Betriebsräte entscheiden können. Außerdem sollen Betriebsräte verkleinert werden. Laut einer aktuellen Studie haben nur noch 7% der Unternehmen überhaupt einen Betriebsrat. Meist sind es große Firmen.
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3: In der Nacht ist es unterschiedlich, meist aber nur locker bewölkt. Die Temperaturen sinken auf 13 bis 10 Grad. Am Morgen schaut es ähnlich aus. Über den Tag verteilt Temperaturen um die 22 bis 25 Grad. Am Freitag wird es dann sonnig und wärmer. Und am Wochenende generell ziehen zwar am Samstag ein paar Schauer durch, die lassen recht schnell nach und dann bleibt es sonnig.
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0: Sprengstoffdrohne auf dem Flughafen Leipzig-Halle mit einem neuen Sanktionspaket der EU rechnen. Die Europäische Union bereitet Strafmaßnahmen gegen 1600 weitere Personen und Unternehmen vor, die Verbindungen zum militärisch-industriellen Komplex Russlands haben. David Riemer berichtet.
1: Dazu gehören unter anderem die Schließung des Generalkonsulats in Bonn und die Ausweisung zahlreicher Diplomaten. Russlands Präsident Putin bezeichnete die Maßnahmen als schweren Fehler und sprach von Beweisfälschung. Außenminister Wadefuhl wies die Vorwürfe zurück. Auch Frankreich und Finnland unterstützen weitere Sanktionen gegen Moskau. Laut Medienberichten haben die Ermittler inzwischen zwei Tatverdächtige im Visier.
0: Nach dem Angriff auf das Stromnetz in Südbrandenburg gehen die Ermittler davon aus, dass auch die Störung an einem Umspannwerk in Bergheim bei Köln auf verfassungsfeindliche Sabotage zurückgeht. Unbekannte haben Kabel über die Oberleitung gebracht und so einen Kurzschluss verursacht. Das sagt der Nordrhein-Westfalens Innenminister Herbert Reul. An beiden Orten sind Abschussvorrichtungen und Pyrotechnik gefunden worden. Mit einem neuen Kita-Gesetz will die Bundesregierung die frühkindliche Bildung verbessern. Bei jedem Kind soll spätestens im Alter von 4 Jahren der Sprach- und Entwicklungsstand überprüft werden. Das hat das Kabinett beschlossen. Bei Bedarf werden die Kinder dann gefördert, damit der Start in der Grundschule besser klappt. Der Bundestag muss noch zustimmen. Die Fußballer des FC Bayern haben souverän die zweite Runde im DFB-Pokal erreicht. Der Titelverteidiger gewann sein Erstrundenspiel beim Zweitligisten VfL Osnabrück klar mit 4:1. Nach frühem Rückstand wurden die Münchner ihrer Favoritenrolle gerecht. Die zweite Pokalrunde wird am Samstag ausgelost.
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3: In der Nacht ist es unterschiedlich, meist aber nur locker bewölkt. Die Temperaturen sinken auf 13 bis 10 Grad. Am Morgen schaut es ähnlich aus. Über den Tag verteilt Temperaturen um die 22 bis 25 Grad. Am Freitag wird es dann sonnig und wärmer. Und am Wochenende generell ziehen zwar am Samstag ein paar Schauer durch, die lassen recht schnell nach und dann bleibt es sonnig.
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1: Ich bin Christian Lang. Das Bundeskabinett hat die Einkommensteuerreform der schwarz-roten Koalition beschlossen. Ab 2028 sollen Bürger um rund 10 Milliarden Euro pro Jahr entlastet werden, vor allem kleine und mittlere Einkommen sowie Familien mit Kindern. Der Grundfreibetrag steigt, der Spitzensteuersatz von 42% greift erst ab 70.600 Euro. Laut Finanzminister Klingbeil sollen Familien mit Kindern ab 2028 über 600 Euro im Jahr mehr zur Verfügung haben. Mit bis zu 300 km/h ist aktuell dieser italienische Schnellzug auf der Strecke Nürnberg-Ingolstadt unterwegs, der Freccia Rossa. Der rote Pfeil, wie der Zug wortwörtlich heißt, wird dort momentan getestet. Ab dem nächsten Sommer kommt der Zug dann auf der Strecke von München nach Rom zum Einsatz. Das Projekt hätte eigentlich erst im Dezember starten sollen. Elektrogeräte werden nach Zahlen des Marktforschungsunternehmens NIQ dieses Jahr wohl teurer und weniger. Grund: wegen des KI-Booms werden Produktionskapazitäten für Chips in den Ausbau von Rechenzentren verlagert. Moderne Prozessoren und schnelle Speichermodule für Smartphones oder Laptops werden so zur Mangelware. Thomas Thonfeld berichtet.
2: Modelle zum Beispiel mit größeren Speicherkapazitäten und mehr Rechenleistung als üblich werden seltener angeboten und teurer. Auch günstigere Einstiegsmodelle würden weniger angeboten, so die Marktforscher. Das gilt übrigens nicht nur für Smartphones und Laptops, sondern auch für PCs und Spielekonsolen.
1: Der FC Bayern ist souverän in der zweiten Runde im DFB-Pokal. Der Rekordmeister hat sein Erstrundenspiel beim VfL Osnabrück mit 4:1 gewonnen. Nach einem frühen Rückstand wurden die Münchner ihrer Favoritenrolle gerecht. Am Samstag wird die zweite Pokalrunde ausgelost.
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3: In der Nacht ist es unterschiedlich, meist aber nur locker bewölkt. Die Temperaturen sinken auf 13 bis 10 Grad. Am Morgen schaut es ähnlich aus, über den Tag verteilt Temperaturen um die 22 bis 25 Grad. Am Freitag wird es dann sonnig und wärmer und am Wochenende generell ziehen zwar am Samstag ein paar Schauer durch, die lassen recht schnell nach und dann bleibt es sonnig.
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0: Russland muss nach dem Anschlagsversuch mit einer Sprengstoffdrohne auf dem Flughafen Leipzig-Halle mit einem neuen Sanktionspaket der EU rechnen. Die Europäische Union bereitet Strafmaßnahmen gegen 1600 weitere Personen und Unternehmen vor, die Verbindungen zum militärisch-industriellen Komplex Russlands haben. David Riemer berichtet.
1: Dazu gehören unter anderem die Schließung des Generalkonsulats in Bonn und die Ausweisung zahlreicher Diplomaten. Russlands Präsident Putin bezeichnete die Maßnahmen als schweren Fehler und sprach von Beweisfälschung. Außenminister Wadefuhl wies die Vorwürfe zurück. Auch Frankreich und Finnland unterstützen weitere Sanktionen gegen Moskau. Laut Medienberichten haben die Ermittler inzwischen zwei Tatverdächtige im Visier.
0: Nach dem Angriff auf das Stromnetz in Südbrandenburg gehen die Ermittler und auch NRW-Innenminister Herbert Reul davon aus, dass auch die Störung an einem Umspannwerk in Bergheim bei Köln auf verfassungsfeindliche Sabotage zurückgeht. An beiden Orten sind Abschussvorrichtungen und Pyrotechnik gefunden worden. Reul sagte am Abend im ZDF,
2: ja, mittlerweile sind wir relativ sicher, dass es viele Parallelen gibt. Zum Beispiel die Abschussvorrichtungen, die wir gesehen haben, die ja wahrscheinlich dazu geführt haben, dass man die Kabel über das Überspannungsnetz geschickt hat, ist so ähnlich gelaufen. Also es spricht vieles dafür, dass es kein Zufall ist, dass beide Ereignisse an diesen Tagen stattfinden.
0: Mit einem neuen Kita-Gesetz will die Bundesregierung die frühkindliche Bildung verbessern. Bei jedem Kind soll spätestens im Alter von 4 Jahren der Sprach- und Entwicklungsstand überprüft werden. Das hat das Kabinett beschlossen. Bei Bedarf werden die Kinder dann gefördert, damit der Start in der Grundschule besser klappt. Der Bundestag muss noch zustimmen. Der FC Bayern ist souverän in der zweiten Runde im DFB-Pokal. Der Rekordmeister hat sein Erstrundenspiel beim VfL Osnabrück mit 4:1 gewonnen. Nach einem frühen Rückstand wurden die Münchner ihrer Favoritenrolle gerecht. Am Samstag wird die zweite Pokalrunde ausgelost.
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4: In der Nacht ist es unterschiedlich, meist aber nur locker bewölkt. Die Temperaturen sinken auf 13 bis 10 Grad. Am Morgen schaut es ähnlich aus. Über den Tag verteilt Temperaturen um die 22 bis 25 Grad. Am Freitag wird es dann sonnig und wärmer. Und am Wochenende generell ziehen zwar am Samstag ein paar Schauer durch, die lassen recht schnell nach und dann bleibt es sonnig.
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